0: auch speziellen Wunsch natürlich von euch, den Hörern. Ich bin ja immer für solche Sachen offen. Und dann natürlich auch mit so einem ganz kleinen bisschen aktuellen Bezug. Eben hatten wir ja schon in der ersten Stunde angefangen mit Dolly Parton, die ja nun leider vor einigen Tagen verstorben ist und die uns auch ein paar richtig tolle Rock- und Metal-Cover hinterlassen hat. Und jetzt machen wir in der Band weiter. Die hat auch Coverversionen gemacht. Sie machen eigentlich sehr viel davon. Und dahinter steckt unter anderem ein gewisser Herr namens Alice Cooper, aber auch Johnny Depp und Steve Perry. Also mit anderen Worten, wir reden hier von den Hollywood Vampires. Ich habe euch ja vor einiger Zeit gesagt, es gibt da ein neues Live-Album und das ist jetzt mittlerweile auch rausgekommen. Und natürlich finden sich darauf auch Coverversionen. Davon werden wir jetzt erstmal auch tatsächlich welche hören. Nämlich erstmal I'm 18, ganz klar natürlich ein Klassiker von Mr. Alice Cooper, und die Heroes sind auch mit dabei. Das ist natürlich eine Sache, die ursprünglich mal von David Bowie ins Leben gerufen wurde. Der hat das sowohl auf Englisch als auch auf Deutsch gesungen. Übrigens auf Deutsch deswegen, weil er mal eine Zeit lang in Berlin gelebt hat und da auch einen Zug gemacht hat. Und gesungen wird das Ganze dann hier tatsächlich von Johnny Depp und 5-to-1 und Break On Through zusammen als Mashup. Gibt's auch noch. Jetzt geht's in die zweite Stunde rein. Schlafen könnt ihr woanders. Hier gibt's richtig Spaß in den Backen. Mein Name ist Volker Schommer. Ich wünsche euch jetzt noch eine richtig schöne, rockige Stunde.
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0: Genau so sieht's aus. Always look on the bright side of life. Aus dem Leben des Brian. Wir kennen das ja alle aus dem Fernsehen, aus dem Film. Der Film, der an Ostern nicht gezeigt werden darf. Und die Version hier war natürlich von Heaven's Gate ein echter Klassiker. So ein Blick zur Uhr sagt so langsam, sicher leise weinen, sollte das fast auch schon gewesen sein von unserem kleinen dritten Cover-Special in diesem Sommerprogramm. Natürlich auf besonderen Wunsch von euch. Eine Nummer habe ich noch. Und damit kehren wir nochmal zurück zum Anfang der Sendung, nämlich zu Dolly Parton, die uns ja als Mitinsassin sozusagen der Rock'n'Roll Hall of Fame auch ein schönes Rockalbum präsentiert hat. Leider, wie gesagt, vor einigen Tagen auch verstorben. Und eine Nummer hat sie noch auf dem Album drauf gehabt, und zwar Free Bird von Lynyrd Skynyrd. Die waren mit dabei und das passt jetzt irgendwie als Ausklang und als Hommage an sie natürlich auch zum Ende der Sendung. Und das soll es damit auch gewesen sein von der aktuellen Ausgabe
1: Nightlight.
0: Für diese Woche, die nächste Ausgabe, gibt es wieder in einer Woche. Gleiche Stelle, gleiche Uhrzeit, gleicher Moderator. Nur die Musik, die wird anderer sein. Ich entlasse euch jetzt in eine hoffentlich anregende, rockige Nacht, eine rockige Woche. Bleibt Rock, bleibt Metal, bleibt uns gewogen. Mein Name ist Volker Schammer. Bis zum nächsten Mal. Tschüss und bye-bye. Hier ist nochmal Dolly Parton mit Lynyrd Skynyrd.

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Es ist Mittwoch, der 12. November und ihr habt den richtigen Sender eingeschaltet, nämlich Radio Lotte. Am Mikrofon für diese Stunde von 21 bis 22 Uhr gewohnterweise seit 23 Jahren Dirk Böttcher. Heute an diesem denkwürdigen Tag, nämlich dem 80. Geburtstag von Neil Young, habe ich mich entschlossen, eine Sondersendung nur mit Titeln von Neil Young heute zu spielen. Ich werde so in der ersten halben Stunde so die ruhigeren Sachen über den Äther jagen und dann in der zweiten Halbzeit dann geht's dann rockiger zu. Ich muss dazu sagen, dass Neil Young einer meiner ganz großen Helden in meiner frühen Jugend war und eigentlich immer noch ist, weil er hat über die Jahre und Jahrzehnte, kann man eigentlich sagen, immer noch tolle Musik gemacht in wiederkehrenden Besetzungen, also unglaublich. Also das ist schon wirklich ein Sondertyp und ich mag ihn wirklich sehr. Ich habe ihn auch 5-mal live gesehen und ja, ich hatte dieses Jahr, habe ich es einfach verpasst, ihn nochmal zu sehen, weil ich glaube nicht, dass er nochmal nach Europa kommen wird. Aber vielleicht geschehen ja auch noch Wunder. Aber ich will jetzt nicht viel reden, sondern ich fange gleich mal an mit Heart of Gold. Das war so mein Einstieg. Da habe ich meinen ersten Kuss bekommen.

Tja, das war vom 72er Album Harvest, was in drei Ländern, nämlich USA, England und Kanada auf Nummer 1 war. Und das ist schon ein Wahnsinn. Und ich habe jetzt mal von After the Gold Rush den Titel genommen, der genauso heißt wie die Platte. Und das ist für mich auch ein total schöner Titel aus dem 70er Album After the Gold Rush.

Ich habe mich auf die heutige Sendung eigentlich so gar nicht groß vorbereitet. Ich habe eine Menge CDs rausgesucht. Ich habe fast alle Neil Young CDs und auch Schallplatten. Und ich habe einfach gedacht, ich spiele einfach das, was mir aus dem Bauch heraus gefällt. Und da bin ich jetzt mal wieder auch bei Harvest beim Titelsong. Und den lasse ich jetzt auch nochmal raus hier.

Natürlich kommt auch die Phase mit Crosby, Stills, Nash & Young in der heutigen Sendung hier zum Tragen. Und aus dem Jahre 1974 von dieser legendären Crosby, Stills, Nash & Young Konzertreihe. Der Titel Helpless, der für mich auch eine ganz besondere Bedeutung hat, weil ich war damals bestimmt 5, 6 Mal im Kino, als der Film Blutige Erdbeeren lief. Und da war auch dieser Titel dabei. Und ich bin einfach nur wegen dieses Titels mehrfach dort ins Kino gegangen und habe dort also wirklich, wie soll ich sagen, geheult vor Rührung. Hier nun eine Live-Version von Crosby, Stills, Nash & Young, Helpless.

Spiel. Jan hatte ja als Fünfjähriger schon eine Kinderlähmung und er hat im Grunde diese Geschichte aufgearbeitet in diesem eben gehörten Titel Helpless. Und ich muss sagen, ein wirklich toller Titel. Well, he shot four men in a cocaine deal. Das ist vom Album Tonight's the Night, Tired Eyes.

Eye at Eyes vom Album Tonight Tonight, was nicht so sehr erfolgreich war, aus dem Jahre 1975. Im gleichen Jahr erschien dann Zuma und das war für mich schon wieder eine richtig tolle Platte. Danger Bird.

Für mich ist das Album Zuma wirklich eines der besten mit aus dem Jahre 1975, schon damals mit Crazy Horse, man hört es. Und ich habe jetzt eine Nummer aus dem Jahre 1978 vom Comes a Time Album. Und da habe ich mir Four Strong Winds rausgesucht. Für die Leute, die sich jetzt erst eingeschaltet haben, es ist heute eine Sondersendung hier bei Listen to the Music. Es geht heute um den 80. Geburtstag von Neil Young und ich habe in der ersten halben Stunde erstmal die ruhigeren Sachen für euch aufgelegt und dann nach diesem Titel geht's dann schon ein bisschen kräftiger los.

war der etwas ruhigere Teil von Neil Young und jetzt kommen wir doch zu den richtigen rockigen Nummern von ihm. Und da steht natürlich Nummer 1 bei mir völlig klar von dem Album, von dem wunderbaren Album American Stars and Bars, was nicht allen Leuten gefiel, aber da ist der Titel Like a Hurricane drauf. Und ich habe damals, als dieser Titel rauskam, meine Eltern hatten da so einen Teppichklopfer, ja, das sah aus wie eine Gitarre für mich und das Ding habe ich genommen und habe mich dann in meinem Jugendzimmer, da wir hatten ein schön möbliertes Zimmer, meine Eltern haben immer sehr großen Wert auf schöne Möbel gelegt und da habe ich dann vor dem Spiegel gestanden und habe dann Gitarre gespielt zu Like a Hurricane. Aber aus mir ist nie ein Musiker geworden. Aber daran kann ich mich sehr gut erinnern. Like a Hurricane von Neil

Tja. Like a Hurricane, für mich einer der besten Titel von ihm. Kaum zu glauben, der Titel ist 48 Jahre alt, ist nicht zu fassen. Ein Jahr später erschien dann, zwei Jahre später erschien dann Rust Never Sleeps. Hey, hey, my, my. Into the Black.

Auch ein wunderbares Album und jetzt darf natürlich diese Nummer nicht fehlen. Rocking in a Free World und das natürlich in einer wunderbaren Live-Version, fast 10 Minuten lang.

Tja, das ist natürlich ein Hammer-Titel und er hat natürlich dabei wieder seine Gibson Les Pauls aus dem Jahr 1953 wieder richtig krachen lassen. Er nennt sie selbst die Old Black und das ist seine Haupt-E-Gitarre und damit ist er eigentlich auch berühmt geworden. Neil Young, heute 80. Geburtstag und ich habe mir erlaubt, heute mal eine subjektive Sondersendung zu machen mit Titeln, die nicht jeden Tag im Radio laufen. Und ich habe mich in der ersten halben Stunde auf die ruhigen Titel konzentriert und jetzt in der zweiten halben Stunde dann auch schon mehr den rockigen Titeln meistern, auch mit Crazy Horse, seiner tollen Begleitband. Ich habe sie, wie gesagt, ein paar Mal gesehen und war jedes Mal begeistert. Schon unglaublich. Der Typ ist 80 Jahre alt geworden heute. Neil Young, nicht zu fassen. Ich habe einen letzten Titel, der ist wieder ein bisschen ruhiger. Und ich möchte mich bei euch bedanken, dass ihr mir zugehört habt heute. Und wenn ihr das verpasst habt, gibt es die Möglichkeit, am Freitag von 13 bis 14 Uhr die Wiederholung zu hören oder am Samstag von 12 bis 13 Uhr. Am Mikrofon verabschiedet sich Dirk Böttcher. Und als letzter Titel, da durfte heute nicht fehlen, Ohio. Ich sage Tschüss und danke fürs Zuhören.

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0: Die grünen Wahlverwandtschaften sind im Jubiläumsjahr. Zeit, Rückschau zu halten. Und zu Gast ist heute Thomas Bleicher. Ich sage jetzt nicht, welcher Jahrgang du bist. Du bist ein guter Jahrgang.
1: Guten Morgen.
0: Und ja, herzlich willkommen und schönen guten Morgen. Thomas, bevor wir uns mit all den Dingen beschäftigen. Du bist dein Leben lang, glaube ich, irgendwo dem Grünen verhaftet gewesen. Magst du dich erst mal vorstellen, wie bist du in all das hineingewachsen, alt wie ein Baum hineingewachsen?
1: Ach, du liebes bisschen, alte Männer erzählen gerne viel.
0: Ich kann dich
1: ich muss das ganz kurz versuchen zusammenzufassen. Am Anfang spielend, also sprich Kindheit in einer sehr ländlich geprägten Gegend. Ich bin auf dem Dorf aufgewachsen und hatte da natürlich jede Menge Streif- und Spielräume in der Natur, in den Wäldern. Und das hat schon so ein bisschen die Prägung, die frühkindliche Prägung, wie man so schön sagt, bestimmt. Und logische Schlussfolgerung oder logische Abfolge war dann ein Studium der Landschaftsarchitektur in Dresden und dann ja im Bezirk Erfurt gearbeitet, im damaligen Bezirk Erfurt. Und dann später mit der Wende in die Stadt Weimar direkt eingestiegen, in das Aufgabenfeld in der Stadt Weimar. Und da habe ich dann viele Jahre im grünen Bereich, im Baubereich gearbeitet.
0: Mhm. Kannst du dich erinnern, welches Jahr das war?
1: Was?
0: Welches Wann Jahr? Du hier nach Weimar gekommen bist?
1: Nach Weimar bin ich gekommen 1975.
0: Okay.
1: Nach dem Studium direkt. Mhm. Dann habe ich da angefangen im Büro des Bezirksarchitekten und das Büro saß hier in Weimar und wir haben den ganzen Bezirk betreut. Da gab es dann so bestimmte Aufteilungen, wer welchen Kreis, Landkreis betreut hat.
0: Weil du sagst, dass du als Kind viel durch die Natur gestreift bist, hat sich das Verhältnis von Kindern, ich rede jetzt nicht von den armen Geschöpfen, die in Großstädten aufwachsen und noch nie im Wald waren, aber hat sich das Verhältnis von Kindern zum Wald verändert? Können die noch so durch die Natur streifen, ohne Unfug zu machen?
1: Na, erstmal muss man festhalten, Kinder sind Kinder, egal wann und wie und wo. Mhm. Und die haben ein bestimmtes Verhaltensmuster, die wollen lernen, die wollen erleben, die wollen
0: erkunden.
1: Spielen, erkunden. Mhm. Genauso ist das, die wollen Abenteuer erleben. Und insofern sind die Kinder nicht von heute nicht anders als die Kinder von vor 20, 30, 40, 400, 500 Jahren. Mhm. Das ist völlig gleich. Das ist meine feste Überzeugung. Das, was dann entscheidend ist, ist das, was wir daraus machen. Welche Räume wir ihnen anbieten, was wir ihnen geben und wie wir bestimmte Dinge vermitteln. Also insofern mag sich manches geändert haben, aber vom Grundansatz her ist das geblieben. Und bei dem Thema, ob die heute mehr Unsinn machen, taucht die Frage auf, was ist Unsinn? Mhm. Was wir als Unsinn, also was wir Erwachsene als Unsinn unter Umständen ansehen, ist vielleicht auch nur ein Stück Spiel, ein Stück Versuch, ein Stück Ausprobieren. Mhm. Und das muss man manchmal aushalten. Also nehmen wir es ganz einfach, es wird ein Zweig abgebrochen. Wenn das Kind den Zweig abbricht, weil es eine Rute braucht, weil es einen Stock braucht, weil es eine Angel bauen will oder weil es einen Speer werfen will, dann ist das völlig in Ordnung. Dann muss das so sein. Da würde ich jetzt noch nicht laut aufschreien, wenn es einfach nur aber dumm vor sich hin abbricht und nichts dabei denkt, dann ist es natürlich vielleicht ein bisschen Unsinn. Aber vielleicht auch nur ein bisschen. Mhm. Denn irgendwas passiert ja gerade in dem Kopf. Ich kann mich daran erinnern, ich habe als Kind gerne Milchdisteln geköpft mit einem Stöckchen. Also das, die standen dann so hoch in der Flur, also in feuchten Wiesen. Und das war einfach, ja, Milchdisteln köpfen, einfach oben diesen Distelkopf abschlagen. Mhm. War spannend.
0: Würden jetzt viele fragen, um was ist eine Milchdistel?
1: Nein, eine Distel. Und,
0: ja, ich weiß.
1: Und da kommt, wenn der Kopf abgeschlagen ist, kommt aus dem Stängel Saft raus, milchiger Saft. Mhm. Das ist kein dramatischer Umweltschaden. So viele Kinder gibt es auch nicht mehr, die da in Größenordnungen bei Milchdistelköpfen Umweltschaden anrichten könnten. Mhm. Aber vielleicht sammeln sie dabei eine bestimmte Erfahrung, Umgang mit Natur. Also ich meine, irgendwann habe ich es ja begriffen, dass man das nicht unbedingt aus lauter Jungtitelei machen soll. Mhm.
0: Naja, komischerweise, ich denke immer daran, wenn jemand über seine Kindheit in der Natur spricht, fällt mir immer die wunderschöne Verfilmung von Ehm Welks Roman Die Heiden von Kummerow ein. Ja. Und diese diese Unbedarftheit, aber wo eben alle, auch die Eltern, noch sehr dicht an der Natur gelebt haben. Ne? Es war ja eine dörfliche, dörfliche Gemeinschaft. Und die Erfahrungen, die Eltern konnten, wenn sie denn geneigt waren, dem Kind sehr viel vermitteln über diese Natur. Und wie ist das heute aus deiner Erfahrung? Du kannst deinen Kindern vermutlich sehr viel vermitteln.
1: Also zunächst mal muss ich sagen, dass im Welk die Heiden von Komorow und die Gerechten von Komorow und Astrid Lindgren, Michel von Lönneberger, das sind die absoluten Renner für mich als Erwachsener. Mann, als Kind nicht unbedingt, als Jugendlicher schon auch, aber als Erwachsener jetzt. Und weil die, also das zusammengenommen ergibt so ein bisschen meine Kindheit. Und deswegen denke ich, es ist natürlich unsere verdammte Pflicht und Schuldigkeit, Kindern ähnliche Bedingungen zu bieten. Ja, also irgendwo so ein bisschen was von dieser Qualität eines Naturraums als wirklich optimalen Spielort anzubieten, sich ausprobieren zu können. Mich hat immer auch gestört, ich war ja auch für Spielplätze in der Stadt verantwortlich, wenn die Dinge zu stark vorgedacht waren, wenn die Dinge, das perfekte Piratenschiff mit allem Schnick und Schnack und Schnuck, ob das nun wirklich so der absolute Höhepunkt einer Spiellandschaft sein muss. Ich wünschte es mir manchmal abstrakter, damit die Kinder ihre Fantasie entwickeln können und vor allen Dingen die Möglichkeit auszuprobieren, sprich also durchaus eben diese Naturräume, in denen sie mal einen Stock abschneiden, mal eine Weidenpfeife schnitzen, mal ein Borkenrindenschiff basteln, mal was weiß ich, mal Weidenzweige verflechten, alles, was man so machen kann und mal auch was ernten und davon mal kosten und merken, oh, das ist bitter, das schmeckt überhaupt nicht. Also diese Erfahrungen, die man da sammelt, das wünsche ich mir eigentlich sehr stark für Menschen und für Kinder, Menschenkinder. Ob das heute und in der Stadt angeboten werden kann, ist ja immer eine Platzfrage auch. Eigentlich müssten wir genug Platz haben. Es gibt ja immer weniger Kinder.
0: Welche Rolle spielt bei der Vermittlung dessen das Vorleben, was die Alten mit... Also wenn ich weiß von meiner Omi, meine Omi ist mit mir, wir hatten ja noch einen Kachelofen, hattet ihr ja auch, die ist mit mir Tannenzapfen sammeln gegangen, die ist mit mir Pilze sammeln gegangen. Ich kannte das alles. Und was die Alten ohne Dogma vorleben, übernehmen die Kinder ja. Viel. Fragezeichen.
1: Mhm. Naja, das ist schon so. Die Eltern sind das erste große Vorbild und leben es vor. Und die Kinder machen es nach. Und wenn da rechtzeitig bestimmte Interessen geweckt werden, dann zieht sich das durchs Leben durch.
0: Mhm. Nun bist du seit ein paar Zentimetern im Ruhestand und bist aber ein sehr unruhiger Geist. Du hast, ich habe sie ja vorhin schon so als Anlass für die Sendung heute benannt, die grünen Wahlverwandtschaften mit initiiert.
1: Ja.
0: Und da bist du jetzt der Vorsitzende.
1: Ja.
0: Wie viel kannst du denn von deinen Kindheitserfahrungen da noch einfließen lassen? Ich meine das ernst, die Frage.
1: Naja, das ist ja auch eine ernste Frage. Jede Menge. Letztendlich jede Menge, denn das zieht sich ja, wie gesagt, durch mein Leben durch. Das Wecken dieses Interesses an der Natur und das Verständnis auch für die Natur ist ja später untersetzt worden durch das Studium mit Fakten und mit Wissen und mit ganz anderen Dingen noch, die den Horizont erweitert haben. Der große Vorteil meines Berufs als Landschaftsarchitekt ist, dass ich permanent, immer, sobald ich aus der Haustür raustrete, bin ich im Beruf unterwegs. Also sehe ich einen Baum, sehe ich das Wetter, sehe ich einen fehlenden Baum, sehe ich Unkraut aus der Pflasterritze. Also das ist ständig präsent, auch im Urlaub, ganz intensiv. Die Urlaubsreisen sind alle darauf ausgerichtet. Und insofern hat sich da was angesammelt, was eben schon frühzeitig vielleicht vorbestimmt, Bestimmung ist ja ein dramatisches, ein pathetisches Wort, da sich in meinem Gehirnskastel eingenistet hat. Und auch heute noch bin ich in der Lage, mich an einen Baum zu lehnen, einen Baum zu umarmen, die Rinde anzufassen, in die Krone zu gucken, um mich dran zu erfreuen. Und das sind Dinge, die kenne ich aus meiner Kindheit. Ja, der warme Sommer mit einem intensiven Harzgeruch in den Kiefernwäldern, da im Holzland. Sobald ich sowas rieche, tauchen sofort diese Bilder auf. Also insofern ist ja nicht nur Wissen, was wichtig ist für den Umgang mit der Natur, sondern es ist eben auch diese Empathie, dieses Gefühlsleben zu begreifen, dass das was Wunderschönes ist.
0: Und jetzt lass mich eine sehr ketzerische Frage stellen. Ist es dir im Laufe deines Berufslebens mal widerfahren, dass du nah dran warst, alle Illusionen zu verlieren?
1: Nein.
0: Nee?
1: Nein. In einem, sagen wir mal, konkreten Einzelfall ja, aber doch nicht im Ganzen. Man hat solche Situationen, wo einem was nicht gelingt, wo die Widerstände zu groß sind, etwas umzusetzen, wo man, ja, im wahrsten Sinn des Wortes fast in die Tischkante beißt, aber doch nicht am Ganzen. Jedes Jahr im Frühjahr treiben die Bäume aus.
0: Und wie sagt, Gundermann, immer wieder wächst das Gras.
1: Immer wieder wächst das Gras, genau. Mancher sagt, verdammt nochmal, immer wieder wächst das Gras, immer muss ich Gras mähen. Aber ich sehe es da positiv. Zum Glück wächst es wieder.
0: Zu Gast im Sektfrühstück Thomas Bleicher, Vorsitzender der Grünen Wahlverwandtschaften e.V.

0: 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Die grünen Wahlverwandtschaften feiern in diesem Jahr ihr 20-jähriges Bestehen. Aus diesem Anlass zu Gast Thomas Bleicher, der Vorsitzende des Vereins. Wir haben es ja gerade gehabt, du kommst oder du kennst diese Materie. Du hast jahrelang beruflich damit zu tun gehabt, hast viele Kämpfe durchgestanden für Grünanlagen, für Bäume.
1: Ich habe mich bemüht.
0: Wie war denn damals, als du in Amt und Würden kamst, die Situation hier in der Stadt, was die Grünanlagen betraf?
1: Also es gab immer Menschen, die sich um das Grün in dieser Stadt gekümmert haben. Die historischen Parkanlagen sind ein deutlicher Beleg dafür. Und auch in der DDR-Zeit gab es Menschen, die sich darum bemüht haben. Also man fängt nie bei Null an. Das ist, man hat immer auch Dinge, die im Vorfeld geregelt worden sind, die gedacht waren und umgesetzt wurden. Natürlich war die DDR ein bisschen in ihrer wirtschaftlichen Potenz eingeschränkt, um das mal nett zu formulieren. Es war einfach nicht genug da und am Ende durch die Misswirtschaft ist auch viel daneben gegangen und immer weniger für diese Dinge übrig geblieben. Die DDR hatte ein fantastisches Landeskulturgesetz, wie hieß das? Das war das Beste in Europa, definitiv. Das ist von Juristen bestätigt worden. Aber das war im Papier. Und das, was dann der Lebensalltag, die Lebensrealität mit sich gebracht hat, war was ganz anderes. Viele Umweltgruppen in der DDR haben dazu beigetragen, dass diese Wende überhaupt herbeigeführt worden ist. In diesen wilden Zeiten, sage ich mal in Anführungszeichen, in diesen Veränderungen des politischen Systems gab es sehr, sehr, sehr viele Forderungen auch bezüglich des Themas Umweltschutz. Das war für die Menschen auch ganz deutlich spürbar. Der Smog in unseren Thüringer Städten, in den Tallagen, extrem ausgeprägt. Du rochst nach dieser schwefelhaltigen Rohbraunkohle, die da verfeuert wurde. Die Gewässerqualitäten waren unterirdisch schlecht und das Chemiezentrum Leuna Bitterfeld, die können ein Lied davon singen, was da alles unterwegs war, der Teersee von Rositz. Und also es gab hinreichend Umweltprobleme und es gab eben nicht genug Kraft, auch dagegen zu steuern. Wir haben damals, so kurz vor der Wende, eine Interessengemeinschaft Stadtgrün in der Stadt gegründet, die beim Kulturbund angesiedelt war. Ein Dach brauchtest du. Es gab auch kirchliche Umweltgruppen, die sich da aktiv eingebracht haben. Die hatten aber eben als Dach die Kirche. So ganz allein ging schlecht. Mhm. Und insofern waren wir beim Kulturbund und Interessengemeinschaft Stadtgrün. Der Versuch, etwas zu tun. Alle, die da mit unterwegs waren, fast jedes Wochenende in der Pflanzsaison unterwegs waren, wollten endlich etwas tun. Uns war es einfach leid, das sind immer nur Worte und nichts passiert. Und du hast aber gesehen, wie es da an der einen oder anderen Stelle sehr deutlich im Bach runterging, im wahrsten Sinn des Wortes. Und dieses Bemühen um den Baumbestand in der Stadt, das war dann auch so ein bisschen der Input, dass ich dann später bei der Stadt gelandet bin. Ja, das hat sich dann so gefügt und ich bin dann irgendwann mal gefragt worden, ob ich da nicht ein Grünflächenamt aufbauen würde und konnte es mir zwar nicht vorstellen, aber dann bin ich halt auf die andere Seite, also sprich in die Verwaltung gegangen, war nicht mehr derjenige, der ehrenamtlich am Wochenende gepflanzt hat, mit den anderen zusammen sich bemüht hat, eben dem Straßenbaumbestand in der Stadt zu helfen, sondern war dann auf der anderen Seite im Verwaltungsbereich dafür verantwortlich, dass da was passiert. Ja, und

0: Sofern knüpfst du an Dinge, die bereits da waren. Und eigentlich ein schönes Bild, ich gucke hier gerade zum Fenster raus auf den Goetheplatz, da stehen Bäume, die sind gepflanzt worden und haben durchgehalten bis heute, 19. Jahrhundert. Also aus einer Gestaltung dieses Platzes von den Vorvorvätern. Und dann gibt es da Stellen, wo auch durchaus das ein oder andere Element noch aus DDR-Zeiten da ist. Die eher weniger, weil wir haben es dann umgestaltet und es sind die neuen Bäume da. Und alles zusammen ergibt eine Grünanlage, nämlich eine Grünanlage, die ein Stück weit die Stadtumwallung von Weimar nachzeichnet. Also insofern geht immer etwas voraus und etwas hinterher. Und die Aufgabe ist es eigentlich, hinterher auch das zu erhalten oder weiterzuentwickeln.
1: Aber wenn sich das dann, wenn nach der Wende dann doch so viel möglich war und ihr so viel machen konntet, was war denn der Anlass, dass ihr 2006 die Grünen Wahlverwandtschaften gegründet habt?
0: Also, dass wir viel machen konnten, ist richtig. Es gab plötzlich auch Geld und Möglichkeiten, gerade im Hinblick auf Kulturstadtjahr 99. Mhm. Und es ist immer auch notwendig, dass das bürgerschaftliche Engagement dabei ist. Also irgendwo brauchst du doch die Menschen in einer Stadt. Und nichts kann besser sein, als wenn sich Menschen für ihre Umwelt über ihr eigenes unmittelbares Interesse hinaus engagieren. Und wir hatten das dringende Bedürfnis, wir heißt in dem Fall also auch die Kollegin bei der Klassikstiftung, die da in der Verantwortung stand, Frau Arendt, das Bedürfnis, einen Verein zu gründen, aus der Taufe zu heben, der uns begleiten kann. Wir waren dienstlich damit befasst, aber es brauchte auch durchaus eine Stimme aus der Bürgerschaft. Die Idee an sich kam aber auch aus der Bürgerschaft. Also das war nicht die Idee von Frau Arendt und mir, sondern es gab eine Frau von der Heide, wenn ich mich recht erinnere, bin ich mir jetzt nicht ganz sicher, die sagte, wir könnten doch und es müsste doch und ein Verein und die Stadt hat so wunderschöne Parkanlagen. Und das haben wir dann aufgegriffen und ich war gar nicht so sehr für Verein. Ich wollte erstmal eine Arbeitsgemeinschaft, das kannte ich von der IG Stadtgrün. Vereinsmeierei war mir nicht ganz so geheuer. Heute bin ich Vorsitzender von einem Verein, so ist das dann. Ich wollte es erstmal ausprobieren, aber andererseits war eben mit der Vereinsgründung auch gleich diese notwendige rechtliche Sicherheit und alles, was dazu gehört, dabei. Und insofern war es uns beruflich damit befasst und wichtig, noch einen Partner zu haben, der draußen steht und der vielleicht auch mal den Finger heben kann an der Stelle, wo man selbst aus Loyalitätspflichten heraus nichts sagen kann oder nur eingegrenzt agieren kann. Und dann so ein Verein, der kann ja frei von der Leber weg. Es kann uns ja keiner vorschreiben, was wir tun, solange wir im Rahmen unserer Satzung uns bewegen und im Rahmen üblicher und ordentlicher Verhaltensnormen können wir unsere Meinungen völlig frei äußern und sagen, das finden wir gut und das finden wir schlecht. Das kann man manchmal, weil man ja einen Dienstherrn hat oder eine Dienstherrin, nicht unbedingt. Und insofern war das wichtig und gut, dass es eben diesen Verein gab, der sich speziell mit Gartendenkmalen in dieser Stadt und deren Erhalt beschäftigt.
1: Wie viel seid ihr da am Anfang gewesen?
0: Ups, müsste ich nachgucken.
1: Also wenn du sagst, also so, bürgerschaftliches Engagement.
0: Na, ne? Ja, du brauchst ja erst einmal, also wenigstens drei brauchst du am Anfang, damit du einen Vorsitzenden, stellvertretenden Schatzmeister hast. aber wir waren, glaube ich, so 15 Leute, so 20 Leute. Wir hatten eine Probeveranstaltung, das weiß ich noch, im Roten Turm, wo wir mal eingeladen haben, alle, die Interesse hatten. Das war dann mehr über Mundpropaganda und also im Roten Turm im Belvedere. Und hatten dort einfach mal schon mal grundsätzliche Überlegungen dazu vorgetragen, was man als Verein und in welche Richtung. Und das war sehr positiv. Da fühlte ich mich dann auch wieder wohler mit der Resonanz. Ja, wir machen. Wir machen. Und dann kam das Übliche, was notwendig ist, Satzungserarbeitung etc. etc. etc. bis zur Gründungsversammlung, wo dann eben die notwendigen, auch rechtlichen Rahmenbedingungen abgeklärt wurden. Es ist uns damals gelungen, Professor Huschke als ersten Vorsitzenden zu gewinnen. Das war sehr schön.
1: Von der Musikhochschule.
0: Von der Musikhochschule, weil er einen Bezug zu diesem Thema hatte. Da hat ja in der Familie Menschen, die mit dem Thema Garten etwas am Hut haben, so will ich es mal formulieren. Mhm. Er selbst auch. Und er war gut vernetzt. Er war, hatte doch die nötigen Verbindungen, auch um diesen kleinen neuen Verein an der einen oder anderen Stelle in Szene zu setzen. Also das war sehr wichtig für uns und sehr wertvoll, dass wir wachsen konnten erst einmal. Ne?
1: Nun sind wir in Weimar und unser Nationaldichter steht für viele Dinge Pate und ihr habt euch für die grünen Wahlverwandtschaften entschieden. Wie seid ihr auf den Namen gekommen?
0: Wir hatten, das nennt sich, glaube ich, neudeutsch Brainstorming. Wir hatten einfach, ja, wie nennen wir uns? So nach diesem Motto, dann fängst du an und da rattern die Rädchen im Gehirnskastel. Und da gab es verschiedene Vorschläge. Und mir persönlich erschien der zunächst der sparrigste und sperrigste. Ich kam damit gar nicht klar. Wir haben uns dann in einer kleinen Gruppe zusammengesetzt und haben das bewertet. Haben wir ausgeguckt, wer verteidigt welchen Entwurf. Und ausgerechnet, ich hatte die grünen Wahlverwandtschaften, diesen eingereichten Entwurf. Ich weiß nicht mehr genau, von wem der kam. Aber so, und dann habe ich angefangen, drüber nachzudenken. Und ja, am Ende fanden wir das alle gut. Fanden wir es trotz dieser grüne Wahlverwandtschaft sehr lang. Hm. Aber es ist A, ungewöhnlich und B, hat es inhaltlich jede Menge. Es hat den historischen Bezug zu dem Hauptfund der Gartenkultur in dieser Stadt, nämlich den klassizistischen Parkanlagen, die durch Mitwirkung von Goethe entstanden sind. Es hat diesen wunderbaren Ausdruck Wahlverwandt. Ich bin im Geiste verwandt. Ich bin nicht blutstechnisch verwandt, aber ich wähle meine Verwandtschaft. Das heißt, alle, die in dem Verein sind, haben das ja gewählt. Du kannst ja frei wählen, in welchem Verein du dabei bist. Ist ja anders als zu anderen Zeiten, wo du vielleicht genötigt wurdest, in einem Verein Horch und Kuck dabei zu sein oder in der Partei XYZ, vor allen Dingen SED. Du kannst wählen, also dieses Wahlverwandtschaftliche und das Vorwort Grün signalisiert einfach, es ist ein bestimmtes Thema. Also insofern passt der eigentlich perfekt.
1: Also wenn da Dorothea Arendt dabei war und du warst dabei und Professor Huschke war dabei, das heißt, da waren
0: noch mehr.
1: Dann waren schon die Kontakte auch zu den großen Institutionen der Stadt gegeben und das waren dann Fragezeichen am Ende eurer Partner. Ihr könnt ja nicht drauf loswurschteln und sagen, heute sanieren wir den oder heute putzen wir auf dem Friedhof die Grabsteine.
0: Naja, es macht sich natürlich immer gut, wenn du den Eigentümer eines bestimmten Objektes, in dem du tätig werden willst, vorher Bescheid gibst, vorher fragst. Ich persönlich bin allerdings auch immer ein bisschen unkonventionell geprägt. Das kommt auch aus meiner Lebenserfahrung in der IG Stadtgrün. Wir haben zwar auch im Hintergrund gute Kontakte in die Stadtverwaltung gehalten, bestimmte Dinge mussten geklärt werden, Schachtscheine etc., aber wir haben relativ autonom entschieden, wo wir was machen. Das wurde auch nicht immer gern gesehen. Also wir hatten am Anfang schon auch sehr misstrauisches Beäugen durch die Staatssicherheit, da gibt es konkrete Beispiele. Und diese subversive, dieses autonome, dieses autarke Handeln, ist ein wertvoller Bestandteil des Tuns. Also das sollte man sich auch über möglichst lange Zeit erhalten. Das schleift sich eh immer von alleine dann ab. Aber insofern war da schon auch immer bei uns, wir suchen uns ein Thema und das machen wir jetzt. Und natürlich ist es, sagen wir mal, erfolgversprechender, wenn man die partnerschaftlichen Beziehungen zu denen, die da was zu sagen haben, die dazu beteiligen sind, die fachlich was beitragen können, das ist schon wichtig. Das sollte man nach Möglichkeit tun. Wir haben also, wenn ich jetzt aus meiner dienstlichen Zeit rausspringe, solange ich dienstlich verpflichtet war, war ich begleitendes Mitglied, genau wie Frau Arendt im Vorstand, aber nicht stimmberechtigt, logisch, ja, weil man ja an bestimmten Stellen anders agieren muss. wenn man mit den Dingen dienstlich befasst ist. Aber es war ein guter Informationsfluss, das war auch so abgestimmt zwischen den Dienstherren. Und es gibt ja zwischen den grünen Wahlverwandten und den Hauptträgern von Gartendenkmalen in dieser Stadt, nämlich der Klassikstiftung Weimar und der Stadt Weimar, gibt es einen Partnerschaftsvertrag, in dem diese Zusammenarbeit auch mit Unterschrift besiegelt und festgelegt ist. Und da steht auch so ein bisschen drin, welche Rechte, welche Verpflichtungen der einzelne Partner so hat. Also das gibt ein Papier, das ist immer gut in Deutschland, wenn man ein Papier hat. Und das macht sich ganz gut. Am Ende entscheidet aber die Zusammenarbeit der Menschen darüber, nicht das Papier. Ja, also das muss man mit Leben erfüllen. Und es ist wichtig, dass die tätigen Kollegen, sagen wir mal, das Agieren des Vereins nicht als nervensägend und besserwisserisch und permanent meckernd empfinden, sondern als Hilfestellung begreifen und sagen, okay, ihr macht Weiterbildungsveranstaltungen, das kann uns nur helfen bei der Unterhaltung und Pflege von Parkanlagen. Punkt. Einfach mal, um das so zu benennen.
1: Ich springe jetzt mal ins Jahr 2006 zurück, weil du auch sagst, diese Art des Agierens. 2006 ist meine Erinnerung, das waren zum einen, ich glaube, da hatten wir die Entente Florale in Weimar. 2006 hatten wir 200 Jahre Schlacht von Jena und Auerstedt, die erfolgreiche Niederlage Preußens gegen Napoleon. Und wir hatten die Fußball-WM und da wurde im Finalspiel Frankreich von den Italienern vernichtend geschlagen. Und im Zuge der Entente Florale, das ist meine Erinnerung, hattet ihr in der Stadt Metalltonnen blau-weiß-rot gestrichen, die waren blau-weiß-rot bepflanzt. Und nach diesen Finalspielen waren den nächsten Morgen alle Tonnen rot-weiß-grün gestrichen. Und eine Aufregung war. Und dann hast du gesagt, als Chef des Grünflächenamtes, lass die sich 3 Tage freuen, dann streichen wir die Dinger wieder blau-weiß-rot und alles ist gut. Und das fand ich unglaublich beeindruckend.
0: Huch, so habe ich das gar nicht mehr. So genau habe ich das gar nicht mehr in Erinnerung, muss ich gestehen. Wir hatten diese Tonnen, das ist richtig. Das war das Jahresthema Rendezvous. Nicht? Rendezvous war das Thema. Wir hatten auch dieses Thema auf dem Rollplatz gespielt mit den temporären Gärten. Die Schlacht bei Jena Auerstedt mit dieser vernichtenden Niederlage der Preußen hat die Entwicklung hier im Großherzogtum Sachsen Weimar-Eisenach maßgeblich beeinflusst. Es gab enorm viele Tote, wie bei allen Kriegen, sinnlose Tote der Zivilbevölkerung. Die meisten sind, wenn ich das richtig verstanden habe, dann nicht bei den kämpferischen Handlungen ums Leben gekommen. Das waren überwiegend damals noch Soldaten, das ist heute anders. Sondern die sind anschließend verhungert, weil die französischen marodierenden Truppen natürlich auch leben wollten.
1: Die haben keine Lebensmittel mehr mitgenommen, sondern da waren die Dörfer und Städte zum Plündern freigegeben.
0: Insofern war das ein sehr einschneidendes, furchtbares Erlebnis. Da gab es dann so Dinge wie Johannes Falk, der dann Waisenkinder aus diesem Krieg heraus versorgt hat. Da gab es wieder positive Impulse. Das zeigt wieder, dass in allem Elend immer auch ein Stück ein Funke Hoffnung und Optimismus entstehen kann.
1: Aber es hängt immer an einzelnen Personen.
0: Ja, es hängt immer an den Menschen. Menschen machen Kriege.
1: Ohne Falk.
0: Die kommen nicht von alleine.
1: Ja. Ohne Falk hätte das
0: nicht
1: gegeben.
0: Ja, ist ja richtig. Und Menschen machen auch schöne Parkanlagen und zerstören sie auch wieder. Das ist alles menschengemacht. Und insofern war das damals dieses Hauptthema Rendezvous und wir hatten diese Tonnen, ja, einfach eine Reminiszenz an das Thema Blau-Weiß-Rot.
1: Blau-Weiß-Rot.
0: Ja. Das mit der, ich meine, wenn man bedenkt, Italien hat Frankreich geschlagen. Nee, Frankreich hat Italien.
1: Italiener haben Frankreich
0: geschlagen. Man guckt mal heute auf die WM. Nicht? Die Italiener fahren gar nicht mehr mit seit
1: zu den
0: zwei
1: Fußball-
0: Weltmeisterschaften.
1: Ja.
0: Also es wandelt sich, alles wandelt. Das wäre die Schlussfolgerung an dieser Stelle.
1: Thomas, ihr seid unabhängig, die grünen Wahlverwandtschaften. Was heißt das?
0: Naja, unabhängig ist ja immer auch ein, sagen wir mal, relativer Begriff. Wir sind natürlich abhängig von unseren Mitgliedern, der Bereitschaft unserer Mitglieder, Beitrag zu zahlen, B, sich einzubringen, C, mitzumachen bei unseren Arbeitseinsätzen. Also insofern sind wir abhängig von dem, was der Mitgliederstamm des Vereins bereit ist, mit uns, mit dem Vorstand gemeinsam zu gestalten. Und wir sind auch natürlich abhängig von Mitteln. Ich will nicht sagen unbedingt, je mehr Geld, desto besser, weil du musst Geld auch immer irgendwie verwalten, gestalten, einsetzen, abrechnen. Und insofern ist aber ein bisschen mehr zwischen Daumen und Zeigefinger könnte natürlich auch das ein oder andere Projekt noch befördern. Du bist von den Ideen abhängig, die Mitglieder einbringen. Wir sind gerade wieder beim Aufstellen des Programms für das nächste Jahr. Da sind immer Ideen gefragt und du bist auch von deinen Partnern und Partnerinnen abhängig. Klassikstiftung Weimar und Stadt Weimar, dass die uns weiter wohlwollend begleiten. Sollte das aber zu Konfrontationen kommen, und die gab es natürlich auch in der Vergangenheit, dann ist das so. Dann ist das aber auf einer, das meinte ich vorhin mal, wie gesagt, bestimmte Qualität auch in der Verhaltensform. Auf einer sachlichen Ebene kann man sich auch bei unterschiedlicher Meinung durchaus immer noch in die Augen schauen. Also wir haben als Verein zum Beispiel Stellungnahmen abgegeben zur Positionierung. Da war ich aber noch nicht Vorsitzender, weil da war ich noch bei der Stadt. Also insofern war ich an dieser Stellungnahme nicht beteiligt. Aber der damalige Vorstand, Dr. Post, als Vorsitzender vorneran, haben eine Stellungnahme zum Bauhausmuseum abgegeben, auf fachlicher Basis, zur Platzierung des Bauhausmuseums.
1: Da musst du noch mal sagen, wo das damals sein sollte.
0: Naja, einmal sollte es sein im Bereich der Mensa. Mhm. Und da hatten wir erhebliche Bedenken bezüglich des Weltkulturerbes. Und so ein bisschen sind ja im Verein auch Fachleute verankert. Die wissen, wovon sie sprechen und die eine gewisse Lebenserfahrung haben, auch wie Bauen abläuft in aller Regel. Solche Großprojekte insbesondere. Mhm. Und dagegen hat sich der Verein sehr vehement ausgesprochen. Und auch bei dem anderen Standort hier, wo es jetzt steht, am Rande des Weimarhallenparks, gab es seitens des Vereins eine Negativstellungnahme, so will ich es mal formulieren. Die Sorge, dass das Gebäude den Park beeinträchtigt, war nicht ganz unberechtigt. Mhm. Also insofern äußern wir uns auch, obwohl die Stadt da unser Gegner, in Anführungszeichen Gegner war, heißt das ja nicht, dass man trotzdem weiter zusammenarbeitet. Und wir haben auch Stellungnahmen abgegeben bei dem Thema Windmühlen in Sichtachsen und betraf in dem Falle Kochberg. Mhm. Und wir haben auch eine Stellungnahme abgegeben im Zusammenhang mit der Nordostumgehung, der Zerschneidung zwischen dem Webicht und dem Tiefurter Park. Also wir sind ja satzungsgemäß gebunden. Nicht? Also es gibt eine Satzung, in der steht drin, womit wir uns beschäftigen können, im engen und weiten Sinne. Und das ist das Thema Park- und Gartendenkmale. Das ist unser Thema. Und da kann man und sollte man sich natürlich immer einbringen, auch bei Stadtentwicklungen. Und wenn die negativ sind, nach unserer Auffassung, fachlichen Auffassung für den Park und die Gartenanlage, dann erheben wir halt die Stimme. Ob die dann gehört wird, ob die dann berücksichtigt wird, ist nochmal ein ganz anderes Thema. Aber man darf ja wohl mal seine Meinung sagen.
1: So, und ich hatte dich gefragt nach den Mitgliedern am Anfang. Schauen wir auf die Gegenwart in Klammern. Ich will dahin dann auch was aktive und fördernde Mitglieder anbelangt. Weil du hast ja gerade gesagt, was man so zwischen Zeigefinger und Daumen hat.
0: Ja, institutionelle Mitglieder haben wir. Reine Fördermitglieder in dem Sinne haben wir nicht. Wir haben sind jetzt so ungefähr so 110, 120, in dieser Größenordnung pendeln wir hin und her. Sehr viel ältere Menschen, wünschte mir mehr Junge, aber das haben ja alle Vereine, dieses Problem. Das ist überall so, dass die jungen Menschen, die heute im Beruf eingebunden sind. Ich hatte gerade vorgestern wieder ein Telefonat mit einem Verein in Marisfeld, die einen sehr schönen kleinen Park dort haben und betreuen. Die haben das Problem auch, ja, dass die Generation, die jetzt dort tätig ist, sind alles Rentner. Ja, das ist, und die Jungen, sagt er, und so ist das auch bei uns, das ist sogar in der Familie sein Sohn, der ist so eingespannt, der hat keine Zeit mehr für den Park. Ja. Der kann nicht mehr, der muss sich um seine beruflichen Belange kümmern. Das kann ich nachvollziehen, das ist halt so. Aber ja gut, die aktiven Menschen im Arbeitsleben von heute sind die Rentner von morgen und vielleicht kommen sie dann. Also wir sind ungefähr um die 120 und mit einem erstaunlichen Altersdurchschnitt. Hohen Altersdurchschnitt.
1: So, und jetzt würde ich diese 100, 120 Menschen mal nehmen und gucken. Du hast gerade Kochberg erwähnt. Ihr habt unterschiedliche Orte, wo ihr zum Einsatz fahrt. Wie oft und wie lang macht ihr das?
0: Naja, also
1: Was macht ihr da überhaupt?
0: Wir sind ein Verein, der ein interessantes Aufgaben- und Tätigkeitsspektrum hat. Wir gehen von der reinen Sponsoring-Tätigkeit, also wir sammeln Geld für ein bestimmtes Denkmal, das rekonstruiert, restauriert werden soll, bis zu natürlich Weiterbildungsveranstaltungen in Form von Vorträgen, in Form von Exkursionen, auch über die Stadt hinaus, aber auch innerhalb der Stadt, wo wir versuchen, Wissen zu vermitteln, bis hin zu Dingen wie Begleitung über viele Jahre des Goethe-Geburtstags mit historischen Kinderspielen, die wir veranstaltet haben. Sackhüpfen, Eierlaufen und Murmeln, sage ich mal so. Reifenschlag habe ich jetzt vergessen. Und Stelzenlauf ist auch immer gern gemacht. Und bis hin aber auch zu, also nicht nur den, zu Publikationen. Ja, also auch das ist innerhalb unseres Vereinsportfolios immer in Bezug auf die Gartendenkmale und bis hin zu praktischen Arbeitseinsätzen. Also diese Bandbreite von der Theorie bis zur Praxis, die ist im Verein gegeben und das ist, sagen wir, schon ein bisschen ja, ungewöhnlich. Also Hand anlegen in dem Sinne, mit beiden Händen in der Erde wühlen und die Begonienknollen im Park von Holzdorf ein- und auspflanzen oder Gräber, Grabsteine auf dem Friedhof vom Efeu befreien, damit sie wieder sichtbar werden und Gräber von bedeutenden und denkmalwürdigen Personen wieder in Stand zu setzen, nicht? Mit der Hände Arbeit. Das ist schon eine interessante Tätigkeit. Und ja, wie lange geht das? Das sind immer Arbeitseinsätze. Also um 10 geht's los und um 1, um 2 je nach Aufgabe.
1: Also das ist immer nur ein Tag oder ein Wochenende oder auch mal eine Woche?
0: Nee, das ist nicht eine Woche. Wir sind zwar Rentner, aber Rentner haben doch bekanntlich keine Zeit. Also eine Woche könnte ich mir überhaupt nicht vorstellen. Wo soll ich die Zeit hernehmen und die anderen auch? Nee, das ist immer. Man hat ja auch das Recht, nach einem so arbeitsreichen und langen Leben durchaus mal nur 4 Stunden am Tag zu arbeiten. Das reicht.
1: Pass auf, ich frage dich an dieser Stelle schon mal und zum Schluss auch noch mal. Wenn jetzt jemand sagt, Mensch, das, was der erzählt, das ist spannend und ich wollte es eigentlich schon immer machen, einen eigenen Garten habe ich nicht mehr, weil, aber ich würde gern. Können die sich bei euch melden oder nehmt ihr keine Alten mehr, nur noch Junge?
0: Wir nehmen fast jeden. Eigentlich jeden. Solange seine Ambitionen sind auf den Erhalt und auf das Thema ausgerichtet sind, gerne. Gerne. Und vor allen Dingen, wenn der Kopf noch mitmacht, auch Ideen einbringt. Man kann sich bei uns anmelden. Da gibt es eine Internetseite. Man kann das eingeben. Jetzt muss ich mal nachgucken.
1: Ich denke
0: www.grünewahlverwandtschaften.de. Und dann kommt man auch auf das an. Da gibt es irgendwie oben in der Kopfzeile Anmeldung, kann man sich dann tatsächlich mal fingertechnisch heben. Und man kann auch einfach zu unserer Veranstaltung, wir werden ja auch immer öffentlich beworben. Wir bringen die nicht nur an unsere Mitglieder, sondern die meisten unserer Veranstaltungen sind öffentlich. Es gibt ein paar wenige, wo dann nur die Mitglieder angesprochen werden, aber die meisten sind öffentlich. Wir haben auch immer Gäste dabei, die einfach nur mal zu einem Rundgang mitkommen wollen, sich für ein bestimmtes Thema interessieren. Und da kann man erstmal reinschnuppern. Und wir machen auch einen Stammtisch, das haben wir jetzt eingeführt, wo wir uns einfach mal so zusammenfinden. Gibt schon wieder neue Ideen, das auch zu einem festen Treffpunkt zu machen, einmal im Monat, so eine Art Show fix, wo man einfach mal locker reinriechen kann und reinhören kann. Und ja, muss man mal gucken. Also wir nehmen gerne Leute dazu. Das ist auch eine Zeit lang ohne Mitgliedsbeitrag, also wer einfach nur Lust hat. Ja, das ist. Uns geht es ja darum, möglichst viele Menschen mit diesem Thema in Verbindung zu bringen und Verständnis für unsere wertvolle grüne Gartenkultur zu erreichen.
1: Das wäre doch aber dann auch eigentlich was, womit man wenigstens einmal im Jahr an jeder Schule aufschlagen könnte und sagen...
0: Wäre eine gute Variante, könnte sogar klappen. Wir haben ja schon mal eine Zeit lang mit insbesondere der Distelwegschule zusammengearbeitet, haben mit den Kindern, die Barbara Backe gemacht, mit den Kindern im Hasenwäldchen Müll gesammelt und solche Dinge oder im Park. Es braucht Menschen, die das machen. Da sind wir wieder bei dem Punkt. Und wenn heute jemand kommt und sagt, ich war mal Lehrer und ich finde das hochinteressant, oder muss auch nicht Lehrer gewesen sein, ist mir völlig egal, das würde ich gern machen, na dann auf geht's. Dann kommt von den Mitgliedern, die fachlich vorgeprägt sind, noch das eine oder andere dazu und dann ein ordentliches Paket geschnürt und dann den tapferen Versuch unternommen, an den Schulen mit diesem Thema aufzuschlagen. Gerne. Wir hatten, wie gesagt, schon Ansätze, wo wir eben, weil es regelrecht uns wichtig war, mit Kindern und Jugendlichen dieses Thema zu vertiefen, aber da fehlt es im Moment an Kraft.
1: Zu Gast im Sektfrühstück Thomas Bleicher, der Vorsitzende der Grünen Wahlverwandtschaften.

0: 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Thomas Bleicher ist zu Gast im Sektfrühstück. Er ist der Vorsitzende der Grünen Wahlverwandtschaften e.V. Schauen wir mal auf euren Wirkungskreis. Der ist nicht auf Weimar beschränkt, wir haben es vorhin schon gehabt. Kochberg, Holzdorf. Was macht ihr denn an solchen Orten? Bei Holzdorf hast du vorhin gesagt, die Dahlienknollen rausholen.
1: Also erstens gehört Holzdorf zur Stadt Weimar.
0: Ja, also Eingemeindung.
1: Satzungsgemäß sind wir nur im Stadtgebiet von Weimar tätig.
0: Inklusive der Eingemeindung.
1: Natürlich, inklusive der Eingemeindung. Mhm. Aber es bleibt natürlich nicht dabei, weil sagen wir mal, bei der Klassikstiftung angesiedelt ist auch Schloss Kochberg. Mhm. Es gehört zur Klassikstiftung und auch Eddersburg, natürlich eigenständige Gemeinde. Aber das Wesentliche ist ja, dass Gartenkunst nicht, sagen wir mal, nur im Stadtgebiet von Weimar Wirkung entfaltet hat, sondern auch ganz woanders. Und dann fährt man auch mal woanders hin, um sich das dort anzugucken und vielleicht mit dortigen Vereinen Kontakt zu knüpfen. Man tauscht sich aus über Dinge, die man tut oder die Probleme, die man hat. Also das geht dann schon auch über die Stadtgrenze hinaus. Ja, also Reisen bildet ja bekanntlich.
0: Und nun gibt's ja etwas, worauf wir nur bedingt Einfluss haben, das ist das Klima. In Belvedere, in dem einen Gebäude der Orangerie, ist eine UNESCO-Ausstellung, wo Parkanlagen gezeigt werden, in denen das Klima schon Spuren hinterlässt. Wie ist denn, das ist ja was, worauf ihr keinen Einfluss habt.
1: Also jeder hat Einfluss auf das Klima. Klimaschutz fängt bei jedem Einzelnen an. Punkt. Klingt jetzt wieder ein bisschen hochgepusht, aber das ist so. Unser Verhalten produziert, sagen wir mal, ein Mehr an Klimawandel. Klima hat sich immer gewandelt, auch in der Vergangenheit schon. Und das ist ja so ein bisschen diese heiße Diskussion. Die einen leugnen und sagen, das ist ganz normaler Sommer. Und andere sagen, nein, das ist mehr. Und da glaube ich eher den Wissenschaftlern, die da sagen, das war jetzt der zweitheißeste Sommer. In bestimmten Ländern der heißeste überhaupt, seit es Aufzeichnungen gibt. Ja, da sagen andere, das hat es aber früher auch gegeben. Da gab es Eiszeiten und Warmzeiten und
0: aber
1: Eiszeiten.
0: Aber es geht schneller heute.
1: Genau. Also es gibt schon, wenn man sich intensiver damit beschäftigt, ein paar Dinge, die darauf zurückzuführen sind, dass der Mensch die anthropogenen Einflüsse sich doch zumindest verstärkend auf diese Entwicklungen setzen. Und das ist in einer Geschwindigkeit, die Probleme schafft, die den Gartendenkmalen erhebliche Probleme bereitet. Also die Natur kommt so schnell nicht hinterher. Eine tausendjährige Linde, ich habe jetzt bewusst das Wort Eiche vermieden, die kann nicht von heute auf morgen mit weniger Wasser und größeren Stürmen klarkommen. Die geht dann, die verabschiedet sich dann. Und das sind häufig genug, gerade in den älteren Anlagen, raumprägende Bäume, die ganz wichtig sind für den Park, für die Parkbilder. Und wenn die verschwinden, dann verschwindet der Park letztendlich, wenn man so will. Also da muss man schon auch Strategien entwickeln, wie man dagegen ankämpfen kann. Das ist nicht ganz unwichtig. Ich habe erst vorgestern oder irgendwann diese Woche in der Zeitung gelesen, wusste ich gar nicht, diesen Begriff Zwillingsstädte. Die Meteorologen haben so Zwillingsstädte ausgetüftelt, in denen das Klima heute so ist, wie es morgen bei uns sein wird. Also wir haben eine Zwillingsstadt, eine kleinere Stadt auf dem Balkan, die so in etwa jetzt das Klima hat, was wir in 30 oder in 20 Jahren haben werden. Definitiv haben werden. Ja, also
0: okay.
1: Ich habe das schon vor 20, 25 Jahren gehört von einem Meteorologen aus Offenbach. Der sagte, die Wärmelinien, die Modelle, die man berechnet, die sagen für Leipzig in der Leipziger Börde, also im Regenschatten des Harzes und Thüringer Waldes, sagen die voraus, das wird das Klima der Provence, so wie es heute ist. Ich möchte nicht wissen, was die Provence dann für Klima hat. Aber ich habe es ja dort schon mal erlebt, wenn du über 40 Grad unterwegs bist, bist du nicht mehr unterwegs, da suchst du nur noch einen Schatten.
0: Jetzt hilf mir dabei. Es gibt ja sicherlich in der Natur auch von diesen klimatischen Entwicklungen Nutznießer. Also wenn wir nicht permanent eingreifen, sondern wenn, wenn die Natur...
1: Natürlich. Es gibt Tierarten und Pflanzenarten, die sich dann hier bei uns heimisch fühlen. Das ist in Thüringen schon immer so ein bisschen der Fall. Thüringen, gibt es irgendein Buch, ich habe jetzt dummerweise den Autor vergessen, Der Kreuzweg der Pflanzen nennt sich das. Bedingt durch eben die Topografie und den Breitengrad und Längengrad hat Thüringen durchaus eine ganze Reihe von Pflanzenvorkommen gehabt in ihrer nördlichsten Verbreitung oder in ihrer südlichsten Verbreitung. Also so eine Klimasituation, wo Pflanzen aus dem Süden noch durchkamen, wenn man das Weinberg Klima nimmt im Saaletal, nicht? Da gibt es Pflanzen, die schon lange Pflanzen, die eben viel mehr Wärme brauchen, eigentlich Wärme brauchen, wie sie im mediterranen Raum anzutreffen sind. Und es gibt eben Pflanzen, die hier gerade noch im Thüringer Wald, im Kammlager sich behaupten, die sonst nur nördlich noch vorkommen. Mhm. Nicht? Also, und das verschiebt sich alles. Ne? Aber es wird immer irgendwelche Pflanzen, noch wird es immer irgendwelche Pflanzen geben, die in diesen veränderten Bedingungen klarkommen. Aber es geht eben sehr schnell und dann fehlt es so ein bisschen an verlangsamenden Bemühen.
0: Was heißt denn das dann im Zweifelsfall für unsere Parkanlagen? Also wenn wir sind ja immer darum bemüht, die Parkanlagen ungefähr so zu erhalten, wie sie zur Goethezeit waren, zum Beispiel. Das heißt, dann gibt es Ersatzpflanzungen und. Aber was heißt das jetzt unter den Bedingungen?
1: Ich mache das jetzt mal am Park von Holzdorf fest. Wir haben im vergangenen Jahr dort Parkpflegeseminar gehabt mit der DGGL, der Deutschen Gesellschaft für Gartenkunst und Landschaftskultur, Landesverband Thüringen, zusammen auch mit den Grünen Wahlverwandten. Und haben dort gepflanzt. Wir haben deswegen dort gepflanzt, weil in den letzten Jahren sehr, sehr viele Bäume ausgefallen sind, insbesondere Nadelgehölzer. Der Park von Holzdorf hat in weiten Teilen Parkbilder, die sehr von Nadelgehölzen bestimmt waren, Fichten. Und diese dunklen, immergrünen Gehölze geben ja bestimmte Bilder ab. Die Rotfichte ist im Grunde kein Baum mehr für unsere Breiten hier. Die wird sich zurückziehen auf die Kammlachen des Thüringer Waldes, noch dazu auf unseren Böden, auf diesen sehr kalkhaltigen Käuberböden, diesen festen Böden, hat die nicht so die besonderen Wuchsleistungen und Alterserwartungen. Und die sind dort alle ausgefallen in den letzten Jahren. Und da haben wir angefangen, im vergangenen Jahr nachzupflanzen. Und dieses Bild der immergrünen Gehölze für die einzelnen Räume, insbesondere da im Badegartenbereich, zu erhalten. Da haben wir lange vorher überlegt, was machen wir jetzt? Was pflanzen wir? Wir wissen gar nicht, wie es in 10, 20, 30 Jahren weitergeht. Wir hatten uns auch mit dem Revierförster dazu unterhalten. Und wir haben uns dann entschieden, zu gucken, was steht noch da. Es standen noch Douglasien da, ein paar Schwarzkiefern gibt es noch, Eiben. Eibe ist durchaus ein Zukunftsbaum, der kommt gut mit diesen Bedingungen zurecht. Und haben uns dann entschieden, weil das keine Einzelbäume sind, sondern weil das Kulissenpflanzungen überwiegend waren, die einen dunklen Hintergrund bildeten, Mischbestände zu pflanzen. Also wir haben wieder Douglasia aufgepflanzt, wir haben auch wieder Fichten gepflanzt. Der zuständige Revierförster, der gerade sagte, könnt ihr machen. Nach 20 Jahren sind die aber dann fertig, dann können die nicht mehr. Und 20 Jahre sind 20 Jahre, haben wir gesagt, gut, wir pflanzen auch die normale Rotfichte. Wir haben Schwarzkiefern gepflanzt, aber wir haben auch eine Fichte, die bisher gar nicht dort vertreten ist, die orientalische Fichte gepflanzt. Die sieht ein bisschen anders aus, hat nicht das gleiche Bild, aber ist eine immergrüne Fichte. Auch die haben wir gepflanzt. Also man sucht nach Pflanzen, die, sagen wir mal, eine gewisse Garantie bieten, auch in Zukunft mit den Klimabedingungen zurande zu kommen. Und das ist eben dann nicht immer eins zu eins. Wird besonders schwierig, wenn eine bestimmte Baumart dominant ein Bild bestimmt hat. Also wenn ich die Eichen von Caspar David Friedrich auf dem Bild, das müssen immer Eichen sein. Das kann dann nicht plötzlich eine Palme sein.
0: Ja,
1: das sieht dann anders aus.
0: Ja.
1: Also da muss man genau gucken. Das macht die Gartendenkmalpflege jetzt so schwierig. Und manchmal muss man eben auch, gerade was Altbaumbestand angeht, den regelrecht pampern. Ja, da musst du halt dann noch versuchen, so lange wie möglich zu halten und vielleicht aus dem gleichen Saatgut wieder ranziehen, dass du die Erblinie beibehältst, dass du das fortpflanzen kannst, im wahrsten Sinn des Wortes. Also das sind 100.000 verschiedene kleine Schräubchen, an denen man drehen und stellen muss. Und wenn man in die Stadt direkt hineingeht, ja, größere Baumscheiben, Regenrückhaltung.
0: Ja, ich denke an die Belvedere Allee und das Elend der Kastanienbäume.
1: Ja, gut, das ist jetzt überwiegend ein tierischer Schädling. Da gibt es auch einen bildlichen, aber das ist überwiegend ein tierischer Schädling, die Kastanienminiermotte. Ja.
0: Das schaffen die meisten gar nicht.
1: Das sind die geringsten Probleme.
0: Ja?
1: Das sind die tierischen Schädlinge, kriegt man meistens noch einigermaßen in den Griff, auch wenn das immer hochgepusht wird in den Medien als Kalamität, ja, eigentlich ein Prozessionsspinner und gefährlich und das ist alles richtig, aber
0: in der Relation.
1: Im Gesamtmaßstab sind andere Dinge gravierender. Das sind die Pilze, die Pilzsporen, die millionenfach unterwegs sind, das sind die Schwächungen eben der, die Gehölze können sich ja eigentlich wehren. Die sind ja in der Lage, mehr oder weniger, so wie bei uns Menschen, man kann einen Baum 1:1, finde ich, immer wieder mit einem Menschen vergleichen. Ja, es gibt Menschen, die sind widerstandsfähig, die sind gesund, die haben ein gutes Immunsystem und es gibt Bäume, die haben ein gutes Immunsystem und die können sich wehren. Dann gibt es welche, die sind ein bisschen schwächlich, die muss man ein bisschen hätscheln, ein bisschen pflegen, damit sie groß werden. Und wenn das Immunsystem aber geschwächt wird, weil es zu heiß ist, weil der Regen zum falschen Zeitpunkt kommt. Nicht im Frühjahr, da wo die Kraft gebraucht wird, wo das Wasser gebraucht wird und die Nährstoffe in die Blätter transportieren muss, damit sich überhaupt die Blätter entfalten können. Wenn da kein Regen kommt und die Blätter schon anfangen zu vertrocknen, bevor es überhaupt losgeht, dann wird es schwierig mit dem Immunsystem. Da versagt am Ende das beste Immunsystem.
0: Und in der Folge heißt das, dass die Lebenserwartung der Bäume zurückgeht.
1: Ja, ja. Ja, da kommen noch ganz andere Dinge dazu. Das ist nicht nur Klima, das ist ja auch das, was wir eben so an den Straßen, wenn ich
0: verdichtender Baumscheiben,
1: so einen armen Straßenbaum sehe, nicht, da täglich schwere Fahrzeuge vorbeirattern und der Boden verdichtet wird.
0: Ja.
1: Und dann vielleicht auch noch der Niederschlag fehlt und das Grundwasser ist abgesackt und er kommt nicht mehr bis ans Grundwasser ran. Das sind dann alles Dinge, die nicht zuträglich, sondern abträglich sind. Und das potenziert sich ja.
0: Wir haben ja noch ein paar Bäume. Im Belvedere stehen noch ein paar. Am Römischen Haus steht einer. Kannst du wirklich zu 50 drum stellen, um überhaupt um den Baumstamm greifen zu können? Wie ist denn ein Baum überhaupt noch in der Lage? Wann ist er in der Lage, noch so einen Stamm zu entwickeln? Ist das nur eine Altersfrage oder sind das schon auch die genetischen und klimatischen Bedingungen?
1: Na, das ist alles. Das sind die klimatischen Dinge, das sind die genetischen Veranlagungen. Eine Birke kriegt keinen Stammdurchmesser, selbst unter optimalsten Bedingungen, wie eine Eiche. Das ist nun mal so. Ja. So wie es schlanke Menschen gibt und weniger schlanke Menschen gibt. Und das sind die Nährstoffe, das ist der Standort als solches, das ist das Wasserdargebot, das ist, denn das Wasser transportiert ja die Nährstoffe. Also das sind eben auch wieder viele, viele, viele Faktoren, die dazu beitragen, dass ein Baum groß und stark und gewaltig und beeindruckendes Bild entwickeln kann. Und viele Faktoren, die eben das Gegenteil bewirken. Das ist nun mal so. Das ist die hohe Kunst des Gärtners. Da den richtigen Standort mit dem richtigen Baum und der richtigen Pflege, ja, das ist schon... Mir ist nicht bekannt, dass Palmen solche Stammdurchmesser entwickeln,
0: aber ich glaube
1: in die Zukunft
0: auch
1: zu gucken. Aber sie sehen doch schön aus, oder?
0: Aber sie sind sehr elastisch. Die kämen wieder mit den
1: Stürmen. Ja, ja, dann haben wir dann ein Verkehrssicherungsproblem mit den Kokosnüssen. Das ist schon bei den Kastanien immer nicht ganz einfach.
0: Thomas, ich würde nochmal aufs Geld schauen. Das eine ist das Geld, was euch zur Verfügung steht. Das andere ist das Geld, was denen zur Verfügung steht, denen die Grünanlagen, die Gärten und alles gehören. Und ich weiß nicht, ob du das mal warst oder jemand anderes, der gesagt hat, wenn die Pflege in einer Parkanlage zurückgeht, das merkst du nicht gleich. Aber wenn du sie dann in den Originalzustand zurückversetzen möchtest, dann sieht man am Aufwand, den man betreiben muss, Steht das da sogar hinten drauf?
1: Nee. Ich schiel gerade auf unsere Fest.
0: Ja, ja, deswegen gucke ich gerade.
1: Ja. Naja, ohne Geld geht nicht. Nur Geld geht auch nicht.
0: Also das pure Engagement
1: nützt nicht. Es braucht immer die Menschen. Menschen, die Ahnung haben, die dafür brennen, die Kenntnisse haben, die wissen, wie man mit diesen speziellen Belangen des Baustoffs Pflanze umgeht, wie man mit Gartendenkmalpflege umgeht. Und wir haben ja auf unserer Festbroschüre am Schluss ein wunderschönes Zitat von Peter Josef Lenné, das lautet: Nichts gedeiht ohne Pflege und die vortrefflichsten Dinge verlieren durch unzweckmäßige Behandlung ihren Wert. Und das ist deshalb so schön, dieses Zitat, weil es nicht nur auf Parkanlagen ja zutrifft, das trifft auf alles zu. Wenn wir nicht die Dinge, die wir haben, pfleglich behandeln, sachgemäß pfleglich behandeln, dann verlieren sie ihren Wert, dann sind sie irgendwann weg. Und das trifft natürlich auf Kunstwerke. Und ich nehme bewusst das Wort Kunstwerke, denn es sind künstliche Werke, es sind Kunstwerke, es sind lebendig gewordene Bilder. So ist ja der Landschaftspark auch entstanden aus der Interpretation von Bildern. Man hat Bilder umgesetzt in die Natur hinaus, in den Raum hinaus. Die verlieren dann ihre Wirkung, insbesondere eben, weil sie lebendig sind. Die Bäume und die Pflanzen, mit denen wir Parkanlagen bauen, mit denen wir diese Bilder gestalten, haben einen relativ hohen Vergänglichkeitsgrad. Also das geht relativ schnell. Und der große Vorteil allerdings auf der anderen Seite ist, dass sie zum Beispiel in jeder Jahreszeit anders aussehen. Das ist, sagen wir mal, ein Bild an der Wand, das sieht zu jeder Jahreszeit gleich aus. Das ist so, es hält länger. 200, 300, 400, 500 Jahre, wenn es gut behandelt wird. Auch das muss gut behandelt werden. Und im Park musst du immer pflegen. Das ist immer, jedes Jahr. Immer wieder. Mal mehr, mal weniger, das ist unterschiedlich. Manche Dinge muss man ja fast wöchentlich anfassen. Andere Dinge braucht man nur einmal im Jahr vorbeigehen und gucken, ist noch so, ja, nein, doch. Oder dann im Segen. Also es braucht diese Kontinuität in der Unterhaltung, sonst verlierst du die Bilder. Ich sage mal, es ist ja zum Glück noch so bei uns, die Natur ist noch da, sie wächst noch. Also die Bilder gehen weg, aber es werden dann andere Bilder, es wird dann Wald. Nicht? Es entsteht dann durch den natürlichen Aufwuchs, werden Räume zugestellt. Dann kannst du die Spannung zwischen offenem Raum, zwischen Wald, kannst du dann gar nicht mehr erleben. Aber es ist wenigstens immer noch ein Stück Natur. Wehe uns, wenn wir an die Stelle kommen, wo dann nichts mehr wächst. Ja? In der Sahelzone, da am Rande einer Wüste, wenn da einmal die Pflanze weg ist, kommt sie nicht wieder. Das nur unter wahnsinnigen Aufwendungen. Und da können wir uns noch glücklich schätzen. Aber wenn wir dieses Kunst- und Kulturgut erhalten wollen, müssen wir was tun. Ständig, kontinuierlich und immer. Auch das ist so ein bisschen unser Ziel, Wissen zu vermitteln über genau diesen Umstand und auch über die Sensibilität dieser natürlichen Bilder. Ja, das eben dann schon auch eine zerlatschte Wiese, ein Trampelpfad, eine Feuerstelle in der Wiese, liegen gelassener Müll, der kann schon erheblich zu Verlusten beitragen. Das ist nicht immer gleich, aber wenn sich das häuft, immer an der gleichen Stelle Leute langlaufen, entsteht der Trampelpfad. Und der ist ganz anders als eigentlich der geplante Spazierweg. Der Trampelpfad ist meistens der kürzeste Weg. Rums, bums, ich habe keine Zeit. Der Spazierweg dient dem genüsslichen Flanieren, um diese wunderschönen Parkbilder zu genießen.
0: Zu Gast im Sektfrühstück Thomas Bleicher, der Vorsitzende der Grünen Wahlverwandtschaften.

0: So, wir sind in der Einflugschneise. An meinen heutigen Gast Thomas Bleicher, den Vorsitzenden der Grünen Wahlverwandtschaften, die Frage nach den Wünschen, Hoffnungen und Zielen.
1: Ach du liebes Bisschen, was sagt man da, dass alles gut wird? Nein, das ist unheimlich viel, was an Wünschen und Hoffnungen und Zielen ja besteht. Im Grunde genommen wünsche ich mir schlicht und ergreifend, dass mehr Menschen den Park, die Parkanlagen, die Denkmalgeschützten, aber auch die anderen wertschätzen. Denn das wäre im Grunde ausreichend für den Erhalt. Wie war denn das bei Hemingway? Der hat gesagt, wenn du Männern das Bauen von Schiffen beibringen willst, dann lehre sie die Liebe zum Meer. Und so ähnlich ist das, denke ich, hier. Das ist also nicht ganz genau dieses Zitat, das kriege ich immer nicht hin, aber es ist so, wenn du jemandem den Wert einer Sache vermittelst, in dem Falle unsere grünen Gartenkunstwerke, die hier in der Stadt so wunderschön und reichlich vorhanden sind, wenn du das vermitteln kannst, diesen Wert, dann mache ich mir um die Erhaltung keine Sorgen. Dann wird das werden.
0: Okay, dann frage ich dich jetzt noch nach was ganz Wichtigem. Die nächste Veranstaltung von euch liegt am 13. September. Ist das richtig?
1: Ist das der Tag des offenen Denkmals? Ja, da ist die nächste, ne? Genau.
0: Das seid ihr wie und wo zu erleben?
1: Also es gibt einmal eine Führung zum Tag des Friedhofs auf dem historischen Friedhof, macht die Gabriele Steinborn. Das ist neu dazu gekommen in unserer Programmkarte, ist aber ausgewiesen. Eine Führung, die dem Motto des diesjährigen Tag des offenen Denkmals verpflichtet ist. Das hat ja dieses Jahr etwas mit Netzwerk zu tun. Nun versteht man in aller Regel heute unter Netzwerk Netzwerker, also sprich Organisationen, Menschen, die untereinander vernetzt sind und tätig sind. Und wir haben das aber ein bisschen anders aufgefasst. Unsere Idee war, Netzwerk ist auch in der Landschaft, ist auch in der Landschaft, in der Landschaft.

0: Gebäuden, unter dem alten Gebäude befunden hat, befindet. Diese Altlast muss saniert werden und das kostet nochmal einen Haufen Geld. Und da wird natürlich gleich wieder gefragt, ja, und es wäre doch vielleicht besser gewesen. Und ja, aber es ist nichts besser als der Rückbau dieses Geländes. Und wir wollen so ein bisschen um dieses Gelände herumschleichen und einfach so die Ränder dieser Parkanlagen streifen und eben die Vernetzung, so wie sie mal in einem schönen, wunderschönen Plan von dem Gartendirektor Hartwig aufgezeigt worden ist, diese Idee einer Verbindung zwischen Tiefurt und Belvedere, einer durchgehenden Promenade, eben das, was in anderen Gartenreichen, Wörlitz-Dessau, Franz von Anhalt-Dessau so vorgelebt hat und vorgedacht hat und umgesetzt hat, sowas war ja auch hier angedacht und das kann und sollte sehr schön werden, wenn es denn mal klappt. Und insofern wollen wir da ein bisschen nochmal nachjustieren und uns das angucken. Genau, am Tag des offenen Denkmals.
1: Das war's, das Sektfrühstück auf Radio Lotte. Zu Gast heute Thomas Bleicher, der Vorsitzende der Grünen Wahlverwandtschaften e.V. Wer Interesse hat, der kann auf die Internetseite gehen. Die Wiederholung der Sendung gibt's am kommenden Donnerstag. Um 16 Uhr. Am Mikrofon verabschiedet sich, danksagend für Ihre Aufmerksamkeit, Svea Geske. Dankeschön.
0: Dankeschön.

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Herzlich willkommen an diesem Sonntagmorgen, am 14. Sonntag nach Trinitatis, liebe Zuhörerinnen, liebe Zuhörer, zum Gottesdienst. Wir sind versammelt am Radio im Namen Gottes, des Vaters und des Sohnes und des Heiligen Geistes. Amen. Mein Name ist Anne Pur, ich bin Pfarrerin in Weimar. Der Wochenspruch für diese neue Woche stammt aus dem Psalm 103, Vers 2. Lobe den Herrn, meine Seele, und vergiss nicht, was er dir Gutes getan hat. Lobe den Herrn, meine Seele, und vergiss nicht, was er dir Gutes getan hat. Liebe ZuhörerInnen, wir sind zusammen an diesem Sonntagmorgen und ich spreche den Gottesdienst nicht live ein, sodass ich an diesem Morgen verbunden bin mit Ihnen noch in einer Offenheit, was an diesem Tag Tagesthema sein wird. Die Wahl in Sachsen-Anhalt ist an diesem Tag im Fokus und wir sind hier also verbunden, etwas zeitlos und dennoch mitten in der Zeit mit allem, was da ist. Manches Gutes, was die Woche gebracht hat und manches Schweres. All das legen wir hinein in unsere Gemeinschaft und unseren Gottesdienst. Gott segne die gemeinsame Zeit. Wir hören auf ein erstes Lied, ein Psalmlied. Wohl denen, die da wandeln.

Liebe Geschwister, ich möchte beten. Barmherziger Gott, als deine Kinder sind wir versammelt im Vertrauen auf deine Zusage, dass du mitten unter uns bist. Lass uns deine bergende Nähe spüren und rühre unsere Herzen an. Dies bitte ich dich, dreieiniger Gott, dir sei Ehre in Ewigkeit. Amen. Hören wir auf das Lied Danket dem Herrn.

Liebe Zuhörerinnen, liebe Zuhörer, als Lesung für diesen Sonntag lese ich uns aus dem Lukas-Evangelium im 17. Kapitel, das Wort zum Tag. Dort heißt es: Auf dem Weg nach Jerusalem zog Jesus durch das Grenzgebiet von Samarien und Galiläa. Als er in ein Dorf ging, kamen ihm 10 Aussätzige entgegen. Sie blieben in gehörigem Abstand stehen und riefen laut: Jesus, Herr, hab Erbarmen mit uns. Jesus sah sie und befahl ihnen: Geht zu den Priestern und lasst euch eure Heilung bestätigen. Und als sie unterwegs waren, wurden sie tatsächlich gesund. Einer aus der Gruppe kam zurück, als er es merkte. Laut pries er Gott, warf sich vor Jesus nieder, das Gesicht zur Erde und dankte ihm. Und das war ein Samariter. Jesus sagte: Sind nicht alle 10 gesund geworden? Wo sind denn die anderen 9? Ist keiner zurückgekommen, um Gott die Ehre zu erweisen, nur dieser Fremde hier? Dann sagte er zu dem Mann: Steh auf und geh nach Hause, dein Vertrauen hat dich gerettet. Worte der Heiligen Schrift. Hören wir auf das Lied: Lobe den Herrn, meine Seele.

Liebe Geschwister, liebe Zuhörerinnen, liebe Zuhörer, die Gnade unseres Herrn Jesus Christus und die Liebe Gottes und die Gemeinschaft des Heiligen Geistes sei mit uns allen. Amen. Dankbar. Die Erzählung aus der Heiligen Schrift, die ich uns gelesen habe, aus dem Lukas-Evangelium von der Heilung von 10 Leuten durch Jesus, ist am Ende der Erzählung klar. Ein wichtiges Thema im Leben ist eindeutig Dankbarkeit. In der Heiligen Schrift wird deutlich, 10 Leute werden gesund, einer davon bedankt sich aber nur bei Jesus. Und ich gestehe, Dankbarkeit ist ja auch nicht so einfach und selbstverständlich erst recht nicht. Ich bin viel zu selten einfach dankbar, meine ich. Und mit der Dankbarkeit tut man sich vielleicht auch manchmal ein bisschen schwer. Ein Witz habe ich neulich gehört, der ist so halbwitzig, aber ich fand ihn trotzdem erwähnenswert. Den will ich uns lesen oder erzählen. Er geht so, da kommt ein Pfarrer zum Bauern zur Herbstzeit. Und der Bauer erzählt ihm stolz, was so seine Ernte alles eingebracht hat. Zeigt ihm die Felder, die Scheunen und alles, was dazugehört. Der Pfarrer weiß um sein geistliches Amt und sagt im Brustton der Überzeugung dem Bauern, du weißt wohl, wem du das alles zu verdanken hast. Und der Bauer, gar nicht dumm und durchaus sympathisch, sagt, ja, das weiß ich schon. Aber Herr Pfarrer, Sie hätten das mal sehen müssen, wie das alles aussah, als Gott hier noch alleine gewirtschaftet hat. Liebe Geschwister, mal im Ernst, eigentlich ist Dank oft angesagt. Den Leuten um mich rum, manchmal meiner eigenen Mut und Kraft und natürlich in meinem Vertrauen und Glauben meinem Gott ganz oft. Darum geht es ja auch in der Geschichte vom dankbaren Samariter. So weit, so gut. Aber was mir auch noch auffällt darin, Jesus heilt die Leute in der Erzählung eigentlich gar nicht so ganz direkt. So mit großartiger Zeremonie, dass jeder merkt, toll, was der da alles macht, dieser Jesus. Nein, die Menschen, um die es in dieser Erzählung geht, sie werden auf dem Weg geheilt. Sie sind einfach unterwegs und da passiert es. Und Jesus ist gar nicht so richtig dabei, zumindest nicht so sichtbar. Und das spricht mich, liebe Geschwister, liebe Zuhörer, wirklich heute an diesem Tag an. Weil es ist doch bei mir, bei uns und heute also an diesem Tag sowieso so, wir sind vor allem auf dem Weg, unterwegs. Unterwegs in diesem Leben, im Alltag, unterwegs in allen Themen, die da sind, an verschiedenen Orten. Und so ganz allgemein, ich bin eben unterwegs in meinem Leben. Ganz pragmatisch, morgens unterwegs in Gedanken bei dem, was noch ansteht heute. Bei großen politischen Fragen an diesem Tag, bei Fragen für unser Land, für unsere Gesellschaft. Beim Einkaufen, Reden, am Schreibtisch, wo auch immer. Ich bin unterwegs, bin auf dem Weg in meinem Leben. Wir sind auf dem Weg unseres Lebens. Und da passiert so vieles. Und einiges wirft uns zu Boden, bringt aus dem Tritt. Da ist Dank ganz fern. Dann sind da kleine und große Dinge, die manche wunderbaren Sachen in sich haben. Ich erlebe manches Gute, ja sogar Heilsames in meinem Leben. Denke an das gute Wort von Freunden und Familie. Denke an mutmachende Aktionen, an Ideen, die die Welt verändern. Gutes Essen, gute Begegnungen. Manchmal eine Stunde frei oder eine Krankheit, die besser verläuft als gedacht. Oder ich erlebe einen wunderschönen, doch leichteren Tag als zuvor vermutet. Tage mit Freunden, mit Familie, da gibt es so viel, was mich glücklich macht und irgendwie auch mein Leben heil. In solchen Momenten, da wird es spürbar, wie sich Frieden anfühlen könnte im Kleinen. Mit mir selbst, mit meinen Mitmenschen, meiner Umwelt, mit Gott selbst. Oder da, wo gute Sachen gelingen, wo es besser ausging als gedacht. Da spüre ich, es ist viel möglich. Mehr noch, als ich je denken kann. Aber ich denke in diesen Momenten natürlich meist leider nicht gleich an Gott, an Jesus Christus, der das alles möglich macht. Ich bin unterwegs, nehme es so nebenbei auf, dem Lebensweg mit.
Ich nehme in dem Moment, wo etwas Gutes passiert, gar nicht bewusst wahr, dass Gott da vielleicht mit im Spiel ist, dass er da an dem Leben wirkt. Und es ist auch nicht immer einfach daran festzuhalten, dass da noch ein guter Plan dahinter stehen sollte. Ja, der Dank bleibt schnell aus. Und da ist diese Geschichte heute, die mich daran erinnert und mich auffordert, daran zu denken, immer wieder auch das Gute zu suchen in all dem, was da ist, wofür ich dankbar bin. Vielleicht gute Momente, in denen viel Gutes möglich wurde. Vielleicht etwas, was besser ausging als gedacht. Oder etwas steht noch aus und wir müssen erst noch schauen, wie wir das alle hinbekommen. Und dennoch dürfen wir getrost sein, den Mut nicht zu verlieren. Ich habe mal in einer Zeitschrift, in so einer Rubrik, die habe ich aufmerksam verfolgt, die hieß, was mich dankbar macht. Da haben verschiedene Leute erzählt, wofür sie dankbar sind. Und ein Beitrag, ein Artikel hat mich besonders beeindruckt. Da ging es um einen Menschen, dessen Leben privat und beruflich ziemlich im Eimer war. Er fing in dieser Krise an, im Nachhinein Menschen für alles Mögliche zu danken. Dem Menschen, der einen gelungenen Haarschnitt ihnen gezaubert hat, oder der Ex-Frau für einen toll organisierten Kindergeburtstag, der Bedienung im Café, dass sie noch seinen Namen wusste und so weiter. Dadurch veränderte sich sein Leben, schrieb er. Sein Leben wurde beziehungsvoller. Menschen begegneten ihm aufmerksamer und freundlicher, hatte er das Gefühl, und er begegnete vor allem aufmerksamer und freundlicher seinem Leben. Er begann es wertzuschätzen, begann seine Möglichkeiten zu sehen und sie auch einzusetzen. Und genau das hat mich sehr angesprochen, dieser wache Blick der Wertschätzung dieses Mannes. Ich meine, er hat durch diese Art, mit dem Leben umzugehen, auf das Leben so zu gucken, mit eben Dank und auch mit aller Tiefe, selber dem Leben mehr Tiefe abgespürt und auch viel engeren Kontakt, nicht nur zu sich, sondern auch den Leuten bekommen. Und ich bin überzeugt, so bekomme ich auch eine gute, tiefere Beziehung zu Gott, indem ich ein Stück innehalte und gucke, was so los ist bei mir. Indem ich Gott selbst danke, pflege ich ja auch meine Beziehung zu Gott. Wenn wir heute zusammen Radiogottesdienst feiern und all das mitschwingt, was in unserem Leben, in unserer Welt so los ist, dann schwingt da viel Tiefe mit. Nicht alles oder das meiste ist ja gar nicht gesagt, aber die alten Erzählungen aus der Heiligen Schrift erzählen von einem Gott, der offensichtlich sich Menschen zuwendet, der die Menschen nicht aus dem Blick verliert. Sogar denen, denen es nicht gut ging, für sie findet er manchmal sogar eine ganz individuelle Lösung. Das ist das, worum ich meinen Gott heute bitte und worauf ich vertrauen will, dass Gott selber mittut in dieser Welt, in meinem Leben, in deinem Leben, aber noch viel größer in dieser so friedlosen und komplizierten Welt. Sein Friede, der höher ist als all unsere Vernunft, der bewahre unsere Herzen und unsere Sinne in diesem Christus Jesus, der sich einsetzt für eine heilvollere Welt. Amen. Hören wir auf das Lied, großer Gott, wir loben dich.

Liebe Zuhörerinnen, liebe Zuhörer, liebe Geschwister, ich möchte mit euch zusammen für diese Welt wie für uns beten. Dreieiniger Gott, unser Leben steht unter der Verheißung, dass du bei uns bist. Du sagst, und siehe, ich bin mit dir und will dich behüten, wo du hinziehst. Und so bitte ich dich, lass uns damit rechnen, dass du in unserer Welt und in unserem Leben wirkst. Lass uns deine Zeichen nicht übersehen, mit denen du uns den Weg weist. Lass uns empfänglich werden für deine Gegenwart, wenn wir wach sind und wenn wir schlafen. Und hilf uns dankbar zu sein, dass wir nicht nur uns selbst überlassen sind, sondern du uns den Weg im Leben weist. Ich bitte dich heute an diesem Tag für alle Menschen, die sich große Sorgen machen um ihr Leben, um das Leben in unserer Gemeinschaft, in unserem Land. Ich bitte dich, zeige, wie wir gut miteinander auskommen können, wie wir die Gemeinschaft gut gestalten können, wie deine Liebe sich durchsetzt und Menschenfreundlichkeit, wie wir eine demokratische, freundliche Gesellschaft bleiben, weltoffen. Ich bitte dich, beschütze all unsere Lebenswege, sei für die da, die sich verloren haben, sei bei denen, die friedlos und ruhelos sind, schenke ihnen, dass sie heiler werden. Ich bitte dich für alle, die anderen helfen, die einstehen für eine gute Welt, die einstehen für andere Menschen, die sich kümmern, auch um die, die abgehängt sind, für die, die denen zuhören, die ihr Herz ausschütten. Ich bitte dich, stärke sie mit deiner Kraft und segne ihre Wege und ihre Ideen. Gott, unser Leben steht unter deiner Verheißung und deinem Segen. Und so vertraue ich dir unsere Welt an. Sie ist kriegsgeschüttet und geschüttet von unserem schlechten Umgang mit der Welt, sodass die Schöpfung nicht mehr gut klarkommt. Viel ist in uns, was uns Sorgen macht und was wir dir anempfehlen wollen. Höre das aus unseren Herzen, all das, was ich auch nicht in Worte fasse. Ich will dir unsere Welt anvertrauen und gemeinsam verbunden mit allen, die an dich glauben, bete ich mit den Worten Jesu Christi, dem Vater unser. Vater unser im Himmel, geheiligt werde dein Name, dein Reich komme, dein Wille geschehe, wie im Himmel, so auf Erden. Unser tägliches Brot gib uns heute und vergib uns unsere Schuld, wie auch wir vergeben unseren Schuldigern. Und führe uns nicht in Versuchung, sondern erlöse uns von dem Bösen. Denn dein ist das Reich und die Kraft und die Herrlichkeit in Ewigkeit. Amen. Liebe Geschwister, liebe Zuhörerinnen und liebe Zuhörer, wir haben gemeinsam Gottesdienst gefeiert und nun segne Gott uns selbst und diesen Tag. Der Herr segne dich und behüte dich. Der Herr lasse sein Angesicht über dir leuchten und sei dir gnädig. Der Herr erhebe sein Angesicht auf dich und gebe dir Frieden. Amen.

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1: Hallo und herzlich willkommen bei Handmade, das Musikmagazin für die Thüringer Musikszene. Unsere Redaktion ist nochmal in der Sommerpause, deshalb überlassen wir unsere Sendefläche ein letztes Mal regionalen KünstlerInnen und präsentieren euch unser Sommerformat Fremdmade, heute mit Essenz. Hinter Essenz steht Erik Bremer aus Weimar. Seit 15 Jahren macht und produziert er Musik. In diesem Sommer hat er erst im Juli sein Album Vision und im August seine EP Relikt veröffentlicht. Während Vision langsame Rhythmen mit tiefen Bässen verbindet, lebt Relikt von knackigen Drums und atmosphärischen Elementen. Alle Beats produziert er dabei selbst und schafft einen ganz eigenen Sound, der in keine musikalische Schublade passen muss. Zum Abschluss hören wir in die EP Scala die Essenz zusammen mit der Pianistin und Komponistin Finja Skadi Vollbrecht aufgenommen hat. Sie erschien im Januar diesen Jahres. Noch mehr Musik von Essenz findet ihr auf Bandcamp. Ihr hört Fremdmade, heute mit Essenz aus Weimar. Viel Spaß!

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1: Mama und Sam heißt das neue Buch von Sarah Kuttner. Sarah Kuttner kommt am 11. September zu uns nach Weimar und liest dort aus ihrem Roman, nämlich im Mon Ami am 11. September um 20 Uhr. Ich hatte die Gelegenheit, mit ihr schon einmal über ihr Buch

zu sprechen. Darin geht es um Love Scamming. Love Scamming ist etwas, das man mit Internetkriminellen. Mama und Sam jedoch erzählt noch von etwas Näherem, etwas Tieferem, nämlich von Einsamkeit, Sehnsucht, Scham und von der Frage, wie gut wir eigentlich die Menschen kennen, die uns am nächsten stehen. Es geht um die Mutter-Tochter-Beziehung, es geht um die Verführbarkeit von Menschen im Namen der Liebe. Wir haben auch darüber gesprochen, dass das im Grunde jedem Menschen passieren kann. Aber dazu im Folgenden mehr, also hört selbst. Zwischendrin habe ich das Ganze mit Musik angereichert und ja, viel Spaß dabei. Der erste Song ist von Afar und trägt den Titel Rational Ecstasy.

0: Das war Afar mit Rational Ecstasy und wir hören jetzt einige Auszüge aus dem Interview mit Sarah Kuttner über ihr neues Buch Mama und Sam. Hallo Sarah.
1: Hi Rebecca. Weißt du, mein Hund ist auch am Telefon, ehrlich gesagt. Die sitzt neben mir und manchmal meckert die ein bisschen. Lass dich nicht verunsichern, wenn du einen Hund hörst.
0: Das ist kein Thema. Wir haben auch hier so einen Redaktionshund, der manchmal zu Besuch da ist. Das ist eigentlich immer ganz schön beruhigend, wenn der, der schnarcht. Manchmal pupst er auch, das ist dann nicht so schön.
1: Wobei, das ist ja fürs Radio nicht so relevant.
0: Genau, nur für uns, die da halt in der Redaktion sitzen. Aber ansonsten, nee, riechen kann man das im Radio nicht. Genau. Ja, viele von uns kennen dich noch als Viva-Moderatorin. Du bist aber auch Schriftstellerin und hast, wie gesagt, den Roman geschrieben, der Mama und Sam heißt. Du liest aus diesem Roman am kommenden Freitag, dem 11. September, bei uns nebenan im Mon Ami hier in Weimar. Ja, und jetzt reden wir schon mal ein bisschen über dein Buch und dessen Entstehung. Vielleicht, Mama und Sam erzählt von einer Tochter, die nach dem Tod ihrer Mutter auf etwas stößt, das diese zu Lebzeiten verborgen hatte, nämlich eine Beziehung zu einem sogenannten Love Scammer. Und jetzt fragen sich einige vielleicht, Love Scammer, was ist denn das eigentlich? Und so viel kann da gesagt sein. Es ist also eine vermeintliche Liebesgeschichte, hinter der letztendlich jedoch Betrug steckt. Sarah, kannst du uns vielleicht noch etwas mehr zu diesem Thema nahebringen?
1: Also im Grunde ist Love Scamming einfach das, was man früher als Heiratsschwindel bekannt hat, du weißt schon, benannt hat. Also im Grunde jemand, der das Herz von jemandem nutzt, um an dessen Kohle zu kommen. So versuche ich das immer zu sagen. Und das ist jetzt natürlich im Internet noch mal viel komplizierter beziehungsweise viel einfacher geworden, das zu machen. Und der Deal ist eigentlich nur, dass irgendein Fremder dafür sorgt, dass ein einsamer Mensch, meistens Frauen, aber nicht immer Frauen, meistens ältere Frauen, aber auch nicht immer ältere Menschen, sich in denen verliebt und dann in relativ, das ist so das wiederkehrende Muster, in relativ kurzer Zeit auf einmal Notfälle aufzuweisen hat, für die dann umgehend Geld überwiesen werden muss. Und das psychologische Spiel dahinter ist eben quasi, dass der Mensch das Opfer verliebt macht. Und wir wissen ja alle, wer verliebt ist, ist im Grunde nicht mehr geistig anwesend und möchte für den Liebespartner alles tun, was eigentlich eine sehr, sehr schöne Charaktereigenschaft ist, finde ich. Und dann werden einfach Opfer ausgenommen, indem man sagt, oh, ich bin ganz schlimm krank, ich bin im Krankenhaus, kannst du bitte 80.000 Euro überweisen für die Krankenhausrechnung? Und das ist quasi der Scam, also der Betrug daran. Das ist wahnsinnig effizient, leider, weil es eben übers Herz läuft. Weil du würdest ja auch für Menschen, die du wirklich liebst, alles geben, richtig? Und das wissen die Täter, nutzen das aus. Und das ist dann ein Love-Scam oder eben ein Heiratsschwindel. Das führt nur in die Irre, weil es wird ja niemand geheiratet, denn die Menschen existieren ja gar nicht wirklich.
0: Als nächstes hören wir einen Song, der heißt Cold, Cold, Cold.

0: Ja, willkommen zurück zu dem Interview mit Sarah Kuttner. Es geht um ihr Buch Mama und Sam und darum geht es im Speziellen um Love Scamming und die Frage, was macht es mit einem, wenn die eine Seite wirklich verliebt ist und die andere Seite allerdings einen Betrug vornimmt? Da steckt so eine ganz, ganz fiese Frage auch drin, nämlich wenn dann jemand mit einer falschen Identität Liebe vorspielt und die Gefühle des anderen Menschen, des Gegenübers, aber echt sind, ist dann diese ganze Beziehung falsch?
1: Ja, ist eine super schlau, eine sehr philosophische Frage übrigens. Also ich würde sagen, die Beziehung ist falsch, aber andererseits steht man ja nur außen rum, hilflos rum. Ne? Also für den Menschen, der beteiligt ist, also das Opfer, ist das echt. Und man neigt natürlich dann irgendwie, da reden wir vielleicht gleich nochmal drüber, zu sagen, na wie doof ist das denn, ist doch ganz offensichtlich. Aber jemand, der richtig doll verliebt ist, hört nicht auf sein Umfeld. Du erinnerst dich ja, als wir jung waren oder selbst jetzt im Erwachsenenalter, wenn man irgendwie einen Freund hat und die Eltern sagen, nein, der verkauft Gras, der ist ein schlechter Umgang für dich, als wenn wir jemals gesagt hätten, ah okay, Mama und Papa, danke schön, ja, dann mache ich mal Schluss. Sondern man denkt, hey, lass mich doch in Ruhe, ich weiß das doch besser. Dann darfst du auch nicht vergessen, dass Liebe ist halt auch was Neurochemisches. Ne? Das ist nicht was, was man sich aussucht, sondern im Kopf ist dann komplette Durchdrehung. Ähnlich wie bei Drogen oder so. Man hat es nicht in der Hand. Man kann jemandem, der verliebt ist, kaum sagen, dass er das bitte nicht sein soll. Also das ist für die Opfer, glaube ich, sehr wohl echt. All die Gefühle sind da. Und für den Täter ist es nicht echt. Weiß ich, ist 50-50. So eine gute Frage, ehrlich gesagt. Weiß ich nicht, was die richtige Antwort darauf ist. Ich sage 50-50.
0: Mhm. Ja, ich denke, das ist tatsächlich, je nachdem, welche Seite man betrachtet. Ich meine, die Gefühle sind ja wirklich echt.
1: Genau.
0: Und man hat diese rosarote Brille dann auf und steckt da irgendwie ganz viel drinne. Für einen selbst fühlt sich das total real auch an. Und ich kann mir vorstellen, wenn man dann da so richtig tief drinne ist, dann kann man auch schwer glauben, dass das nicht echt ist oder dass man dann im Betrug unterlegen ist.
1: Also man weiß das auch, das Problem ist, man möchte es auch nicht glauben. Meine Theorie inzwischen, du weißt ja sicher, dass das im Grunde basiert auf etwas, was ich erlebt habe. Deswegen bin ich da so ein bisschen aus Versehen super tief eingestiegen und habe mich mit dem Thema viel mehr beschäftigt, als ich es vorher getan hätte und habe dabei eben auch genau das gelernt, ne? Ich glaube, dass die Opfer eigentlich wissen, dass das nicht echt ist, weil es ist oft das Gegenüber, der Täter, ist oft eigentlich zu gut, um wahr zu sein. Ne? Im Buch ist es ein berühmter Schauspieler und es ist im echten Leben auch so. Es gibt ja Geschichten von einer Frau, die angeblich mit Brad Pitt zusammen war und so. Und wenn man so ein ganz bisschen nachdenkt, dann weiß man eigentlich, dass die Chancen, dass ein Brad Pitt privat auf Instagram anschreibt, wirklich, wirklich gering sind. Und dennoch, wenn die richtigen Sachen sagen und die richtigen Sachen machen und diese Täter sind psychologisch so gut vorbereitet, die wissen einfach genau, in welcher Reihenfolge man so schnell wie möglich jemanden verliebt macht. Und dann will der eine Teil, der unemotionale Teil des Gehirns, ignoriert das einfach. Ich glaube, dass die meisten Leute wissen, diese Frau, dieser Mann, die sehen viel zu gut aus, die sind viel zu reich, viel zu berühmt für jemanden wie mich. Und man macht trotzdem mit. Also ganz so blauäugig sind Opfer, glaube ich, nicht. Aber es fühlt sich so schön an, geliebt zu werden von jemandem und eben auch so falsch geliebt zu werden. Denn jemand, der falsch liebt, macht ja alles richtig, weißt du? Wohingegen deine Beziehung und meine Beziehung super sind. Aber es gibt auch ein paar Sachen, bei denen ich denke, ey, das hätte ich gern anders. Oder das nervt mich und so. Das passiert dir mit dem Scammer nicht. Der ist immer perfekt. Und das kriegt einen dann natürlich noch so viel schneller in so ein einsames Herz reingehauen, sodass man, dass der denkende Teil einfach aktiv ausgeschaltet wird. Aber wie gesagt, ich glaube, dass die meisten Leute, auch die Frau in dem Buch und auch meine Mutter, was ja quasi darauf basiert, das Buch so ein bisschen, die wussten eigentlich, dass hier was nicht stimmt. Und abschließend, was du auch nicht vergessen darfst, irgendwann fließt ja Geld, ne? Und wenn erstmal das erste Geld geflossen ist, kannst du halt auch nicht mehr richtig Schluss machen, denn du brauchst ja das Geld zurück. Mhm. Also irgendwann fließen so hohe Beträge, dass man selbst, wenn man dann denkt, oh Gott, ich glaube, das hier ist gar nicht echt, kannst du nicht gehen, denn dann bist du dein Geld los. Du bleibst also da in der Hoffnung, dass du es doch zurückbekommst, denn es sind ja immer nur Leihgaben. Und all das hält einen da einfach fest.
0: Ja, einerseits diese tiefe Sehnsucht, dieser Wunsch, geliebt zu werden, vielleicht das Gefühl ja. von Einsamkeit, etwas, das wahrscheinlich alle von uns kennen, ja, und wo man dann eben durchaus in so eine Falle hineintappen kann.

0: Ich bin im Gespräch mit Sarah Kuttner über Love Scamming gewesen und da knüpfen wir jetzt mit der nächsten Frage an.
1: Jetzt mag es aber durchaus sein, dass einige Menschen denken, hey nee, also sowas könnte mir niemals passieren. Was hast du selbst über dieses schnelle Urteil beim Schreiben deines Buchs gelernt?
2: Also ich habe ja recherchiert in dem eigenen Fall, der mir passiert ist. Ne? Ich habe mir also im Grunde so gut wie nichts ausgedacht. Ich habe sehr wohl die Umstände geändert und so, aber ich bin tatsächlich in etwas Echtes eingestiegen. Dieser Chat zum Beispiel ist, in dem Buch sind sehr viele Chatbeispiele. Also es ist nicht nur geschriebenes Wort von mir, sondern eben auch so eine Darstellung von, wie sieht diese Kommunikation aus zwischen Leuten. Wie man kann also selber dabei zugucken, wie das passiert. Und diese Chats sind größtenteils echt. Und da lernt man eben, man denkt ja, also auch ich habe am Anfang, als es bei meiner Mutter losging, das war gar nicht erst nach ihrem Tod, sondern ich wusste das schon vorher, auch gesagt, was, nein, auf gar keinen Fall, das ist doch ganz offensichtlich fake. Und natürlich sagt man dann Sachen wie, wie dumm kann man denn sein oder so. Und im Nachhinein, jetzt wo ich mich damit so beschäftigt habe, muss ich das zurücknehmen. Natürlich ein Teil von mir denkt immer noch, wie dumm kann man denn sein. Aber man muss eben auch verstehen, dass derjenige verliebt ist, dass derjenige auf eine gewisse Art keine andere Wahl hat. Und darauf müssen wir uns auch einigen, Rebecca, Opfer sind nie die Dummen. Punkt. Selbst wenn die dumm sind, es gibt Menschen, die einfach dumm sind. Man darf auch dumm sein. Man sucht sich ja nicht aus, dumm zu sein. Und selbst diese Leute sind nicht zu Recht Opfer, nur weil sie dumm sind, sondern es gibt einen Täter, der etwas Illegales macht. Damit ist immer der andere schuld. Und das habe ich tatsächlich gelernt und das versöhnt einen auch ein bisschen mit dem Opfer. Ne? Viele Menschen haben Familienmitglieder, die da mittendrin in sowas stecken und sich ärgern und traurig sind, weil irgendwann fangen die Opfer auch an, die Familie auszuschließen aktiv, weil ihnen der Täter das vorgibt. Also die sorgen richtig dafür und sagen Sachen wie, nein, nein, dein Ehemann hasst dich, dein Ehemann gönnt dir die Liebe nicht, deine Schwester will nur nicht, dass du glücklich bist. Das sagen die so oft, bis die Opfer anfangen, die Familie wegzuschicken, was im Interesse des Täters ist. Und deswegen stehen da draußen ganz viele Angehörige von Opfern rum, die super traurig sind, weil ihre Mutter, Oma, Schwester, Vater einfach wie hinten anstellen, hinter einem Fake-Menschen. Und das ist alles, das sorgt dafür, dass man schnell wütend und traurig wird. Und ich hoffe, dass das Einzige ist, was mein Buch so ein bisschen lösen kann, dass man sieht, das ist nicht, das geht nicht gegen dich. Diese Menschen sind nicht dumm, die sind einfach Opfer. Ein anderes Beispiel wäre, man, weißt du, wenn man als Frau, sagen wir mal, nur in Hemd und Schlüpfer durch die Straße laufen würde und dann vergewaltigt wird, darf man ja auch nicht sagen, ja gut, hättest du dir mal was anderes angezogen. Man darf in Hemd und Schlüpfer durch die Straßen gehen, notfalls auch nackt, wobei ich nicht weiß, ob das Erregung öffentlichen Ärgernisses ist, ohne dass die Frau die Schuld an ihrer Vergewaltigung bekommt. Man darf nicht sagen, wie dumm bist du denn, wenn jemand Opfer ist. Und das habe ich gelernt und das sage ich mir auch immer mantramäßig wieder vor, denn es ist dennoch schwer, Rebecca, ohne Scheiß, weil man trotzdem ja auch nur ein Mensch mit Gefühlen ist und enttäuscht ist von seinem Verwandten, der auf einmal beschließt, dass man doof ist und dass der berühmte Superstar besser ist als man selber. In die Falle darf man nicht tappen, denn das macht die Opfer noch mehr zu Opfern. Man ist damit quasi auch irgendwie Mittäter, wenn man sagt, ja kein Wunder, wie dumm bist du denn? Und ich kenne Frauen, die Chefredakteurinnen von Zeitungen sind, denen das passiert ist. Schlaue Frauen. Frauen, die das Internet kennen, die jünger sind als 65 oder so. Es kann einfach jedem passieren. Und deswegen ist es nicht fair zu sagen, ja, selber schuld, wie dumm kann man denn sein?
1: Ja, das stimmt. Also ich meine, Intelligenz und diese ganzen natürlich menschlichen Bedürfnisse, das kann ja auch auseinandergehen oder wieder zusammenfließen oder im Widerspruch, stehen. Ja, genau.
2: Ja. Ja, genau. Richtig.
1: Es ist eigentlich ein tief menschliches Bedürfnis, was uns alle betrifft, nämlich geliebt zu werden und auch da wen zu haben, dem man wichtig ist.
2: Ja, aber das ist so, ist der Mensch aufgebaut. Ne? Wir sind ein soziales Tier. Wir sind nicht dafür gemacht, allein zu sein. Natürlich gibt es Leute, die das gut können und die im Wald wohnen oder so. Aber die rein evolutionäre Basis von einem Menschen ist Soziales. Andere Menschen, die da sind, die einen genau lieben, die einen streicheln, die einem Liebe geben, Aufmerksamkeit zeigen. Wir sind so gebaut. Das heißt nicht, dass man dumm ist, sondern das ist die Basis von allem, was wir sind. Und deswegen finde ich dieses Verbrechen so hässlich. Das ist so ein gemeines Arschlochverbrechen, weil Leute ans Intimste von den Menschen gehen. Weißt du, von mir aus sollen die Leute Banken ausrauben, also sollen sie gerne nicht machen, aber du weißt, was ich meine. Das hat nochmal einen anderen Geschmack, diese Art von Verbrechen. Aber über das Intimste eines Menschen, nämlich über das Herz zu gehen, um dann an die Kohle zu kommen, ist so gemein, das macht mich so wütend.
1: Ja, das ist super, super fies. Ja, und da sind bestimmt ganz viele Emotionen im Spiel, sowohl bei dir, du, als du das geschrieben hast, als auch bei den Menschen, die das letzten Endes dann lesen und auch ein Stück weit nachempfinden und vielleicht auch einfach mit dem Thema in Verbindung gebracht werden, um das selbst mal oder überhaupt zu reflektieren.

0: Ich habe mit Sarah Kuttner über ihren Roman Mama und Sam gesprochen und da geht es jetzt weiter mit der nächsten Frage. Und dann wäre meine Frage, wann hast du gemerkt, das ist ein Thema, das ist für viele Menschen relevant, da lohnt es sich, ein Buch drüber zu schreiben?
1: Ehrlich gesagt hatte ich das Thema überhaupt nicht auf dem Schirm, bis es mir eben selber über Bande mit meiner Mutter passiert ist. Und dann bin ich, einfach weil ich auch neugierig bin und weil ich psychologisch interessiert bin, ich will wissen, wie Sachen funktionieren. Ich bin so ein richtiger Nerd, ein richtiges ADHS-Kind. Und als das passiert ist und ich eben den Nachlass meiner Mutter verwalten musste, hatte ich einfach die Gelegenheit, mir anzugucken, wie das passieren kann. Und erst da habe ich mich erst privat damit beschäftigt und habe dann gemerkt, meine Güte, das ist ja riesig, das müssen die Leute wissen, wie das funktioniert, wie das dahinter aussieht, wie so ein Chat aussehen kann. Ich hatte ehrlich gesagt zu keinem Zeitpunkt das Gefühl, ich kann irgendjemand damit retten, weil wie gesagt, wo die Liebe hinfällt, wächst nicht mehr. Aber ich hatte zumindest das Gefühl, das hatte ich wirklich, obwohl ich so traurig war, weil meine Mutter eben doch gerade erst gestorben war. Ich war eigentlich traurig und verzweifelt und überfordert und da hatte trotzdem das Gefühl, ey, ich muss das aufschreiben. Die Leute müssen das wissen. Ich kenne keinen Fall, in dem das so konkret dokumentiert wurde wie in meinem Buch, dass ich, und das war für meine geistige Gesundheit, glaube ich, nicht so schlau, aber das tatsächlich zeitgleich geschrieben habe. Es ist passiert. Ich habe mich 2 Wochen damit auseinandergesetzt, dachte dann, ach du meine Güte, entweder stelle ich sie jetzt im Keller und ignoriere das oder ich sage den Leuten Bescheid. Und dann habe ich mich für Bescheid sagen entschieden. Deswegen ist das Buch auch sehr hektisch geschrieben, was Leute, glaube ich, aber mögen, denn meine Bücher sind eh super schnell zu lesen und sehr, sagen die Leute zumindest, authentisch geschrieben. Aber es ist ein hektisches Buch, weil es eben tatsächlich in der Zeit meiner eigenen Verarbeitung geschrieben wurde. Deswegen mögen die Menschen das, glaube ich, auch gern, weil es sich sehr echt anfühlt. Denn es ist jedenfalls, die Gefühle dahinter sind echt. Und auch das, was passieren kann, auch die Art, wie es passieren kann, ist echt. Aber ich hatte ehrlich gesagt zu keinem Zeitpunkt das Gefühl, jetzt kann ich Menschen davor bewahren. Und im Nachhinein habe ich das auch rausgestellt. Es kommen ganz toll viele Menschen zu mir und schreiben mir und sagen, ey, danke, dass du es geschrieben hast, weil es geht ja auch um eine komplizierte Beziehung zwischen Mutter und Tochter. Es geht ja nicht nur um den Scam, sondern auch um Liebe zwischen Verwandten und doofen Kindheiten und so. Und da kamen zumindest sehr viele Frauen zu mir und meinten, oh geil, das ist genau wie es bei mir ist. Und die fühlten sich zumindest weniger alleine mit dem Erlebten, mit dieser Zurückweisung, die man als Angehöriger einfach notgedrungen erfährt. Ne? Also es ist immer so, dass die meisten Scamming-Opfer sich von ihren Angehörigen trennen, damit sie in Ruhe weiter in Love sein können. Und auf der anderen Seite stehen dann eben weitere Opfer, nämlich die Angehörigen, die dastehen und nicht verstehen, warum sie auf einmal nicht mehr geliebt werden von ihren Eltern, Großeltern, Nichten, Neffen, du weißt schon. Das ist eine andere Opfergruppe und der wiederum habe ich mit diesem Buch aus Versehen geholfen. Hatte ich gar nicht vor, aber es ist ganz toll zu sehen, wie Leute kommen und sagen, oh danke, dass du es mal benennst.
0: Ja. Ist ja auch verrückt, was das so für ein schleichender Prozess ist und was das für ein Widerspruch beinhaltet zwischen ich sehne mich nach Liebe auf der einen Seite und ich schneide die Beziehungen, die echt sind, zu den Menschen, die mich auch lieben, ab auf der anderen Seite.
1: Ja, voll, voll. Du triffst den Nagel auf den Kopf, wie beschissen das ist. Ne? Und wenn man sich damit nicht auseinandersetzt so richtig, dann versteht man das nicht. Dann steht man da und hasst seine Familie und denkt, hey, du bist richtig gemein zu mir, denn du hast mich nicht mehr lieb. Und dann hat man selber so starke Schmerzen. Und ich hoffe immer ein bisschen, dass das Buch zumindest diese Schmerzen lindern kann, indem man den Leuten erklärt, das hat nichts mit dir zu tun. Natürlich, von außen betrachtet bist du echte Liebe und der Scammer nicht, aber in der Welt von dem Opfer ist das echte Liebe. Und die ist auch ein bisschen wertvoller als die zu Kindern. Denn was machen Kinder denn schon, wenn man so eine durchschnittliche Beziehung hat? Ja, dann triffst man sich einmal im Monat auf einen Kaffee, erzählt sich so ein bisschen was, aber nicht die wirklich tiefen Sachen. Ne? Wann erlebt man denn, dass der eigene Vater oder die eigene Mutter einen super deepen Liebeskram erzählen, sondern man hat so eine theoretische Eltern-Kinder-Beziehung und die Beziehung zwischen Opfer und Scammer ist aber deep und die ist teilweise auch mit Sex und da sagt einem jemand, du bist wunderschön und schlau. Wann sagt man das denn zu seinen Eltern? Ne? Es ist also auch von außen betrachtet nachvollziehbar, dass die sich für diesen Menschen mehr entscheiden als für die Eltern, so wie ich mich im Notfall auch immer für meinen Mann entscheiden würde, als für andere Menschen. Also klar, wenn man eine super enge Beziehung hat, dann ist es vielleicht ein Thai. Aber was ich meine, der am meisten gibt, der wird am meisten geliebt. Und der Täter gibt wie Sau, weil er ja genau weiß, was er geben muss.

0: im Gespräch mit Sarah Kuttner über das Thema Love Scamming. Aber hat es vielleicht auch so ein bisschen so eine Dynamik von fast wie einer Sucht? Also so eine, vielleicht geht es da ganz viel um Dopamin und diese ganzen Hormone, die man ausschüttet in einer Intensität in so einem Beziehungsverhältnis, wie man sie sonst vielleicht nicht erlebt.
1: Voll. Das habe ich ja am Anfang auch schon gesagt und du hast recht, das sagt man ja auch. Es ist wie eine Sucht, es sind Neurotransmitter, Hormone, Neurotransmitter, Dopamin, Oxytocin, Serotonin, die dem Körper einfach ein Gefühl geben von, oh Gott, hier bin ich richtig gut aufgehoben. Und etwas, was super schön ist, möchte man behalten, selbst wenn man weiß, dass es nicht gut ist. Ich sage immer das Beispiel von Rauchen. Ich rauche, seit ich 16 bin. Und seit ich 16 bin, weiß ich, dass Rauchen wirklich nicht so eine gute Idee ist. Und ich weiß auch, dass Rauchen mich zumindest potenziell oder theoretisch töten kann. Und dennoch entscheide ich mich fürs Rauchen. Denn das Gefühl, was mir das gibt, ist ein schönes. Also nehme ich die Risiken in Kauf. Es ist tatsächlich eine Sucht. Ich glaube, es gilt auch als das. Ne? Man kann nach Liebe süchtig sein, einfach nur nach dem Gefühl. So entstehen ja auch viele toxische Beziehungen. Ne? Da passiert dann super viel Mist und man wird gehauen und hintergangen. Aber der Moment, in dem man lieb gehabt wird, ist so schön, dass man die Kacke einfach in Kauf nimmt. Und genau das ist die Definition von Sucht, klar.
0: Total. Also es gibt ja durchaus auch in realen Beziehungen toxische Dynamiken und Momente, wo einem das nicht gut tut und einem das vielleicht eigentlich bewusst ist und man trotzdem in der Beziehung bleibt und sich nicht daraus lösen kann.
1: Ganz genau, weil das Gefühl so wunderschön ist. Also irgendwann kippt das im besten Fall, aber dann muss halt auch der toxische Teil super, super, super schlimm werden. Und das ist irgendwie auch traurig, ne? Dass man in einer toxischen Beziehung so lange warten muss, bis man wirklich fast getötet wird von jemandem, um es mal übertrieben zu sagen, bis man dann endlich geht. Aber all die Jahre und Monate davor, wo man einfach nur regelmäßig geschlagen wird, nimmt man in Kauf. Es muss richtig furchtbar werden, bevor man aus so einer Sucht raus kann. Und das ist sehr, sehr, sehr gefährlich und muss man auch als Angehöriger und Außenstehender in Betracht ziehen. Diese Menschen sind nicht dumm.
0: Ja, und auch da gibt es ja so Dynamiken von Manipulation, von Isolation, dass man sich abwendet von seinem sozialen Umfeld und irgendwann auch ganz abgeschnitten ist und eigentlich auch gar der Zugang zu Hilfe und Unterstützung ja dann nicht mehr zugänglich ist.
1: Mhm. Na, und man hat auch keinen Bock auf Hilfe und Unterstützung. Also im Buch wissen eigentlich alle möglichen Menschen Bescheid und versuchen auf die eine oder andere Art klarzumachen, ey, das hier ist nicht echt. Das geht ja so weit, dass die Frau in dem Buch dann sogar zur Polizei vorgeladen wird wegen möglicher Geldwäsche, ne? Weil da immer Geld hin und her überwiesen wird, dass tatsächlich die Polizei irgendwann merkt, warte mal, irgendwas ist komisch. Und die Frau in dem Buch lügt dann einfach die Polizei an. Und die Polizei, mit der ich auch im echten Leben gesprochen habe, die sagen, ja, man sieht das, man sieht dann die Opfer sitzen, man sagt denen, dass das nicht echt ist und die sagen, ja, ja, und gehen nach Hause, lügen die Polizei an, nein, nein, das ist für jemanden, das Geld, gehen nach Hause und machen weiter. Es ist im Grunde, jedem sind die Hände gebunden. Das macht so wahnsinnig gefährlich.
0: Wahnsinn, da sind also ganz, ganz viele Grenzüberschreitungen an allen möglichen Ecken und Enden dabei.
1: Mhm. Also ich habe beim Schreiben, weil ich ja eben so ein Psycho-Fan bin, ne, weil ich gerne Sachen, habe ich ja schon gesagt, selber rausfinde und auch ein gutes Auge habe und sehr reizempfindlich bin, ich habe so beim Schreiben und beim Sichten der Dokumente meiner Mutter gemerkt, okay, das folgt einer gewissen Regel, was der Täter macht. Das ist nicht einfach nur so random, ich guck mal, sondern ich hatte das Gefühl, dass es bestimmte Schritte gibt, die nacheinander und abwechselnd geschehen, um, Stichwort Manipulation, du hast es ja gesagt, das zu machen. Und ich habe erst danach, nachdem ich so dachte, so, ich glaube, ich habe jetzt kapiert, habe ich, um quasi nochmal sicher zu gehen, erst dann gegoogelt, im Sinne von, gibt es Arbeitsabläufe bei Scammern? Ne? Gibt es immer wiederkehrende Muster, die benutzt werden? Und stellt sich raus, ja, und es waren genau die, die ich rausgefunden habe. Ne, erstmal Lovebombing, mit Liebe über Dingsen, sicher gehen, dass das Gegenüber dich liebt. Dann anfangen, langsam die Familie auszuschleichen. Dann wird oft eine dritte imaginäre Person mit dazu geholt. Ein Manager ist es im Buch. Bei dem Fall mit Brad Pitt, den ich gelesen hatte, war dann so ein Office. Brad Pitt war im Krankenhaus, ganz schlimm krank und da musste viel Arztrechnung bezahlt werden. Dann gab es noch so einen Arzt, der dazu kam, ne, über eine andere E-Mail-Adresse oder so, sodass die Glaubhaftigkeit gesteigert wird. Und dann geht es einfach zu Geld wollen und Zuckerbrot und Peitsche. Man wird also mit Liebe überschüttet. Wenn dann aber kein Geld kommt, wird in Aussicht gestellt, dass man sich jetzt leider trennen muss, dass die Konversation jetzt aufhören muss, wenn kein Geld fließt, denn man könne sich das ja dann nicht mehr leisten. sodass das Opfer quasi panisch wird und was macht und danach gibt es wieder Liebe. Also Zuckerbrot und Peitsche. Und da war ich super stolz auf mich, dass ich das so allein rausgefunden habe und auch im Buch so beschrieben habe und erst danach gemerkt habe, ah, es gibt ein richtiges Protokoll für Scammer. Und es macht auch Sinn, denn es ist eine professionelle Industrie. Das ist ja kein Einzeldude, der denkt, oh, heute mache ich mal das. Sondern die sitzen irgendwo in vielleicht Afrika, Westafrika, in Großraumbüros. Jeder hat ein Headset auf dem Kopf und jeder hat so einen DIN A4-Zettel ausgedruckt, wo steht, was in welcher Reihenfolge gemacht wird. Es muss für die ja auch effizient sein. Und das war für mich zumindest das Interessante auch beim Schreiben. Und im besten Fall ist es auch interessant für den Leser, dass man so richtig merkt, was das Modell dahinter ist, wie das funktioniert. Das ist spannend und gleichzeitig macht es einen wahnsinnig verzweifelt, weil es halt total professionell ist. Es ist einfach super professionell auf einer psychologischen Ebene oder manipulativen Ebene.
0: Ja, Wahnsinn, dass das dann schon auch so einem Protokoll immer wieder folgt, ja, ne?

0: Das Thema des Buches Mama und Sam von Sarah Kuttner ist im Wesentlichen Love Scamming und alles, was damit zusammenhängt. Und darüber habe ich mit ihr gesprochen. Nun kommen wir zur nächsten Frage.
1: Was ich mich frage und was ich auch an dich weitergeben würde als Frage in Zeiten von KI, denkst du, dass es auch möglich sein könnte in Zukunft, dass nicht mal mehr echte Menschen hinter so einem Betrug stehen, sondern dass man da mit einer virtuellen Person vielleicht sogar kommuniziert?
2: Du stellst lauter gute Fragen. Ich glaube ja, ich merke das, wenn ich selber mit ChatGPT spreche. Ich bin so ein bisschen zu schlau, also das klingt super arrogant, aber weil ich eben auf so Kleinigkeiten achte, merke ich immer super schnell, dass ChatGPT zum Beispiel, der spricht ja super freundlich mit einem, ne? Und der weiß auch relativ viel über einen, sodass der einem dauernd Zucker in den Arsch lässt und dauernd so Sachen sagt, das hast du gut gemacht oder genau wie du es magst, blablabla. Und ich merke das schnell und dann streite ich immer mit dem und sage, bitte sei nicht persönlich mit mir, ich möchte eine ausschließlich objektive Antwort. Und ich versuche auch meine Fragen an ChatGPT nicht mit den Worten ich und so zu benutzen, sondern so neutral wie möglich, damit ich eine so echt wie mögliche Antwort bekomme. Aber wenn man da nicht aufpasst, kann einem das natürlich passieren. Ich habe Freundinnen oder eher eine Bekannte, die zu mir meint, dass sie so psychologische Zwiegespräche mit ChatGPT führt. Und dann möchte ich immer sagen, nein, mach das nicht. Denn ich habe mal irgendwo gelesen, wer mit ChatGPT spricht, spricht mit sich selbst. Denn diese künstlichen Intelligenzen merken eben total schnell an der Art, wie man spricht und was man so an Hobbys hat, wie man tickt und bedienen das dann auf eine sehr wohl manipulative Art wieder. Und unter den Umständen ist es, glaube ich, total möglich, dass das auch, und ich glaube auch, dass Teile von diesen Scammern ChatGPT benutzen oder künstliche Intelligenzen. Das sieht man im Buch auch. Irgendwann merkt man, dass dieser Täter immer die gleiche Art von Guten Morgen-Nachricht schreibt. Eine sehr lange, sehr ausführliche, sehr gut ausgedrückt, eine gute Grammatik, guter Inhalt, sehr romantisch und so. Und man merkt sofort, das ist nicht von dem, denn die andere Konversation ist in gebrochenem Englisch, hat Grammatikfehler, ist viel kürzer, ist ohne Emojis und so. Also selbst wenn man ein bisschen Ahnung hat, verraten die sich sogar selber. Da sind auch so Chats drin, wo sich die Mutter und der Täter unterhalten über Reisen, über Israel und so. Lauter tolle Sachen, die die Mutter, weil sie ein echter Mensch ist, wunderbar schreibt. Und dann gibt es auf einmal super lange, ziemlich sicher von künstlicher Intelligenz generierte Antworten, die super intelligent und emotional sind. Und ich beim Lesen dachte so, ja, aber das wäre ganz offensichtlich, dass der das nicht ist. Denn eben konnte der noch nicht mal einen geraden Satz rausbringen. Also ja, ich fürchte, es wird jetzt schon mit künstlicher Intelligenz gearbeitet und das ist, glaube ich, ein leichtes, oh Gott, jetzt wo du sagst, oh Gott, es wird immer gefährlicher, es wird ein leichtes sein, das sogar einfach nur mit einem Gerät zu machen.
1: Ja, ich dachte jetzt auch nochmal, Wahnsinn, über wie viele Stoppschilder man da so drüber rast. Ja. Und ja, sehr, sehr spannend. Jetzt hast du gesagt, es geht um eine reale Person. Es gibt auch in dem Buch reale Konversationen, die wirklich so stattgefunden haben. Hast du bei dem Prozess auch so einen Moment eines inneren Konfliktes gehabt mit der Frage der Erlaubnis? Darf ich das benutzen? Darf ich das veröffentlichen?
2: Ja, das ist schon schwierig. Ich habe dennoch versucht, es so neutral wie möglich zu halten. Und man weiß ja auch nicht, was davon jetzt echt ist und was nicht von den Sachen, die ich schreibe. Und ich kann eben auch nicht gut lügen. Mein Plan war eigentlich immer, ne, zu sagen, ja, das ist ein Roman. Das hat nichts mit mir zu tun. Aber dann fragt ein Journalist eben auch, wie bist du auf das Thema gekommen? Und dann bin ich zu doof zu lügen. Deswegen muss ich dann eben auch ehrlich sein und sagen, dass das sehr wohl auch von den Chats meiner Mutter inspiriert ist und die Chats zumindest zu einem großen Teil echt sind, sehr ausgewählt sind. Es sind ja sehr viele Nachrichten geflossen. Und natürlich stellt man sich dann die Frage. Also das war, ich habe mich dann einfach, also ich habe ehrlich gesagt nahestehende Verwandte auch gefragt und gesagt, denkst du, ist das doof oder nicht? Und die haben gesagt, ey, wenn du damit nur einem Menschen helfen kannst, mach das. Und ich hatte wirklich ein Gefühl von Dringlichkeit. Da ging es gar nicht um Geld, davon abgesehen, dass Schreiben natürlich mein Beruf ist und dass dafür Geld fließt, aber ich hatte das Gefühl, das ist so wertvoll und so groß und das wird nie wieder irgendjemand sehen. Ich kann das nicht einfach in meinen Keller stellen. Ich habe das Gefühl, ich muss das mitteilen, auch um eben die Aufmerksamkeit darauf zu schärfen. Also es gab sehr wohl ein emotionales Dilemma, aber ich habe eine Entscheidung getroffen und ich glaube, dass die richtige war.

0: Mein Name ist Rebecca Wiegand. Ich habe mit Sarah Kuttner über ihren Roman Mama und Sam gesprochen und weitere Ausschnitte daraus hört ihr im Folgenden. Und was denkst du, können die Leserinnen und Leser für sich aus dem Buch mitnehmen?
1: Ich glaube, was wir eigentlich schon besprochen haben. Sie können erstens verstehen, wie das passieren kann. Verstehen, dass man selber auch ein bisschen schuld ist, indem man immer nur sagt, ja, wie doof bist du denn? Das ist doch offensichtlich. Man kann sehr wohl, ich gebe am Ende des Buches, auf der letzten Seite sind auch proaktiv Tipps, was man machen kann, wenn man selber Verwandter von einem Opfer ist. Man kann ein bisschen den Umgang damit lernen. Man kann lernen, wie man den Mensch, das Opfer, wie man sich nicht rauskicken lässt aus dem Leben, was sehr schwer ist und was ich auch von niemandem erwarte, dass er es schafft. Ich finde, es ist vollkommen in Ordnung, trotzdem zu sagen, ja gut, wenn du dich für Brad Pitt entscheidest, dann möchte ich nicht dabei sein. Jeder darf das machen, finde ich. Aber wenn Leute gerne noch dranbleiben möchten, auch um zu helfen und um so ein bisschen detektiv zu sein, gibt es Möglichkeiten und die zeige ich im Buch auch auf. Und ansonsten ist es, glaube ich, für Leser einfach interessant, weil man das so noch nie gesehen hat, so detailliert, was in welcher Reihenfolge geschieht. Und ich glaube, dass es menschlich für Leser schön ist, weil die sich, so ist jedenfalls meine Erfahrung bisher, gesehen fühlen. Und das ist ja eh immer so ein bisschen das Ding, das Einzige, was ich gut kann, ist anderen Leuten das Gefühl zu geben, dass ich sie sehe. Und dass es in Ordnung ist, Fehler zu machen und dass es in Ordnung ist, traurig zu sein oder überfordert zu sein. Ich glaube, das kann man daraus mitnehmen, überfordert zu sein.

0: Verständnis generieren. Und man darf trotzdem wütend und traurig und überfordert sein, Rebecca. Ich bin es ehrlich gesagt auch immer noch ein bisschen.
1: Ja, nachvollziehbar.
0: Ja.
1: Vielen Dank. Das war Sarah Kuttner über Mutter-Tochter-Beziehungen, über Einsamkeit, über Sehnsucht, über Süchte und über Love-Scamming. Dein Roman heißt Mama und Sam und du liest daraus am Freitag, dem 11. September, hier nebenan im Mon Ami in Weimar.
0: Ja, darf ich noch eine Sache dazu sagen, weil ich bin da ein bisschen stolz drauf. Ich lese selber vor natürlich und ich werde danach auch signieren, dass der Teil ja mir übrigens mehr Spaß macht, weil ich immer so schnell zu langweilen bin. Also ich werde sehr lange signieren. Die Leute sollen ihre Bücher mitbringen. Man kann vor Ort welche kaufen. Ich schreibe in jedes einen Namen rein. Aber für Leute, die ein bisschen Angst haben vor dem Thema und vielleicht deswegen nicht sicher sind, ob sie zur Lesung kommen wollen, habt keine Angst. Denn ich bin lustig und es braucht auch Lustigkeit, um die Schwere zu verdauen. Und was ganz toll ist, die Chats lese ich nicht selber vor, sondern die sind eingesprochen fürs Hörbuch von berühmten Sprechern, von Anna Thalbach zum Beispiel. Und ich lese die Chats, lasse die Chats vorlesen, was es auch noch mal ein bisschen leichter und unterhaltsamer macht. Und auch ein bisschen cool, ehrlich gesagt. Also selbst wenn man Angst hat vor dem Thema, wenn man mich kennt, dann weiß man, dass das nicht super schwer ist, sondern ich lockere das schon auf zwischendurch.
1: Wunderbar, darauf können wir also gespannt sein. Alle Hörerinnen und Hörer können sich auch herzlich eingeladen fühlen. Am Freitag, dem 11. September, wie viel Uhr eigentlich?
0: Oh, ich sag mal 20 Uhr.
1: Okay.
0: Also Einlass ab 19 Uhr, eigentlich ist es immer so. Einlass 19 Uhr, Beginn 20 Uhr. Ich bin sehr pünktlich auf der Bühne.
1: Ich gucke, ja, 20 Uhr ist die richtige Uhrzeit. Habe gerade noch mal nachgeschaut. Genau, gerne auch ein bisschen früher da sein. Und ja, dann wünsche ich da auf jeden Fall eine sehr aufschlussreiche Lesung, Gespräch und alles, was da drumherum noch kommt.
0: Dankeschön. Das war ein wirklich schönes Gespräch, Rebecca.
1: Ja, danke, Sarah. Vielen Dank auch. Das hat mir auch Spaß gemacht.
0: Cool.
1: Dann, bis bald.
0: Bis bald.
1: Na, tschüss.
0: Tschüss.

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2: Einen wunderschönen guten Sonntagnachmittag und herzlich willkommen zu Classic with Aaron. Schön, dass ihr wieder eingeschaltet habt hier bei Radio Lotte. Der September, der ist angebrochen. Je nachdem, wann ihr diese Sendung hört, schreiben wir den 6. oder den 13. September. Ja, und dieser Monat ist für mich in vielerlei Hinsicht ein besonderer Monat. Zum einen, ja, markiert er die Schwelle vom Sommer in den Herbst. Das heißt, die Temperaturen, die werden nach und nach wieder, oder sie sinken nach und nach wieder. Es wird kälter, die Blätter verfärben sich, fallen nach unten. Doch gleichzeitig gibt es dann immer noch Tage, vor allem so am Anfang September, wo es eben auch noch sehr schön warm ist. Des Weiteren gibt es dann ja so um den 20. und 21. September die zweimal jährlich stattfindende Tag- und Nachtgleichung. Das weiß ich aber übrigens auch erst so richtig seit dem DNT, weil das Deutsche Nationaltheater Weimar feiert seit der letzten Spielzeit immer zweimal im Jahr das sogenannte Äquinoktium, also die Tag- und Nachtgleiche mit einem großen Fest. Ja, und dementsprechend toben in mir gerade sehr widersprüchliche Gefühle. Zum einen möchte ich den Sommer noch nicht ganz loslassen und zum anderen weiß ich aber auch,

dass jetzt das letzte Drittel des Jahres beginnt und es ja auch wieder schöne Tage beherbergt. Allen voran natürlich den Dezember, wo es dann wieder dann um Weihnachten zugeht. Doch diese Sendung hier, ja, mit der versuche ich so ein bisschen meine widersprüchlichen Gefühle musikalisch einzufangen. Und deshalb würde ich sagen, legen wir los mit Musik des russischen Komponisten Dmitri Kabalewski, der leider immer noch viel zu sehr im Schatten seiner Komponistenkollegen Schostakowitsch oder Tschaikowski steht. Und wir hören jetzt den ersten Satz aus seinem Klavierkonzert Nummer 3 in D-Dur. Und für uns spielt das russische Philharmonieorchester unter der Leitung von Dmitri Jablonski. Damit wünsche ich euch viel Spaß, kommt gut in diese sommerlich-herbstliche Sendung.

war Klaviermusik von Johannes Brahms. Die Pianistin Ide Biret spielte gerade das Intermezzo aus seinen 6 Klavierstücken Opus 118. Ein wirklich berührendes Stück, wie ich finde. Und ich mag auch ihre Interpretation dieses Musikstückes sehr, weil sie es anders spielt als die Pianisten, die man so kennt. Sie spielt es vielleicht ein bisschen schneller, aber dafür mit der gesunden Brise an Pathos und wie man sich das wünscht. Deshalb liebe ich diese Interpretation sehr. Der September, den ich habe ja vorhin schon am Anfang ein bisschen über den Monat philosophiert, doch was mir gerade auffällt, ist, dass der September der Monat ist, an dem ganz, ganz viele Menschen, die ich kenne, Geburtstag haben. Vielleicht geht euch das ähnlich. Beispielsweise bei mir am 1., am 5., am 11., am 18. und am 22. haben alles manchmal auch mehrfach Leute Geburtstag, die ich kenne. Und das finde ich bemerkenswert. Ich glaube, es gibt keinen anderen Monat, an dem das so ist. Und auch haben im September einige große Komponisten Geburtstag. Da wäre natürlich Anton Bruckner zu erwähnen, über den ich vor 2 Jahren, 2024, eine ganze Sendung gemacht habe, anlässlich seines 200. Geburtstages. Und außerdem hat im September am 8. auch der tschechische Komponist Antonín Dvořák Geburtstag. Er wurde 1841 geboren. Und deshalb hören wir heute auch ein bisschen Musik von Antonín Dvořák. Zum Beispiel jetzt in Form seiner tschechischen Suite. Daraus erklingt nun der 2. Satz, die Polka. Und in dieser Suite hat er verschiedene tschechische Folklore-Elemente verarbeitet. Und für uns spielt das polnische Radio-Sinfonieorchester unter der Leitung von Antoni Witt.

Auch dieser Komponist hat im September Geburtstag, beziehungsweise wurde er am 11. September 1653 in Nürnberg geboren. Die Rede ist von Johann Pachelbel, den wir diesen wunderschönen Kanon in D-Dur zu verdanken haben, der weit darüber hinaus sein Aushängeschild ist. Es zählt zu seinen bekanntesten Stücken und ich kenne dieses Stück natürlich auch schon sehr lange und nach vielen Jahren ist diese Interpretation, die wir jetzt hier gerade gehört haben, mit dem Seattle Symphony Orchestra die für mich stimmigste, weil da gibt es ja auch wieder die unterschiedlichsten Interpretationen, die das eine Orchester spielt, ist sehr, sehr langsam, sehr getragen. Und dann gibt es wieder andere, die vermutlich einen Wettbewerb im Schnellspielen aufstellen. Also da denkt man sich manchmal wirklich, ob Pachelbel das wirklich so gewollt hätte. Und ja, ich finde, das Seattle Symphony Orchestra findet da die goldene Mitte. Und deshalb, ja, mag ich diese Interpretation auch sehr gerne. Das ist ja auch eine der ersten, die ich von diesem Stück auch gehört habe. Der Herbst wird ja allgemein immer als so melancholisch bezeichnet. Also habe ich auch am Anfang, dass ich es ein bisschen schade finde, dass die Temperaturen wieder nach unten gehen und dass es wieder kälter wird. Aber das Besondere ist, dass der Herbst auch von sehr vielen Komponisten musikalisch vertont wurde. Den einen Herbst, den kennen wir natürlich alle von Antonio Vivaldi. Und da klingt der Herbst tatsächlich gar nicht mal so traurig. Zumindest der erste und der dritte Satz. Das klingt schon sehr lebensfroh. Aber eine Herbstvertonung, die, wie ich finde, noch viel energetischer und lebensfroher klingt, ist die Komposition von Alexander Glasunow, einem russischen Komponisten. Und wenn wir uns jetzt hier gleich seine Vertonung des Herbst anhören, diese Komposition strotzt wirklich voller Freude und Lebensenergie. Ich weiß manchmal gar nicht, woher er die nimmt, aber ich finde das trotzdem ein wunderschönes Stück. Und ja, deshalb hören wir das jetzt hier. Der Herbst aus den Jahreszeiten von Alexander Glasunow mit dem Moskauer Sinfonieorchester unter der Leitung von Alexander Anisimov.

hörten eine weitere Vertonung unseres derzeitigen Monats. Dieses Mal stammt sie von Peter Tschaikowski, der in seiner Komposition Die Jahreszeiten allen 12 Monaten ein schönes Klavierstück gewidmet hat. Gefällt mir auch immer wieder sehr gut. Und da wir ja in Classic with Aaron heute so eine wunderschöne Mischung aus bekannten und unbekannten Stücken haben, würde ich sagen, hören wir jetzt nochmal in den wohl bekanntesten Herbst hinein, und zwar von Antonio Vivaldi. Wir hören den kompletten Herbst aus seiner Komposition Le Quattro Stagioni, also die 4 Jahreszeiten. Und für uns spielt das wunderbare Barockorchester La Magnifica Communita, und es wird geleitet von Enrico Casaggia. Viel Freude mit diesem energetischen Herbst.

Ende der Sendung wurde es jetzt noch mal ein bisschen nachdenklich und melancholisch. Und so hörten wir von der Komponistin Alma Deutscher das Stück When the Day Falls into Darkness aus ihrer Oper Cinderella. Ja, ein Stück, das mich auch immer sehr bewegt, wenn ich es höre. Allgemein, Alma Deutscher ist eine sehr außergewöhnliche junge Komponistin. Sie ist tatsächlich nur 3 Monate jünger als ich und hat schon eine sehr beeindruckende Geschichte und Karriere hingelegt in ihrer Kindheit und Jugend. Ich werde bei Gelegenheit mal ein bisschen näher darauf eingehen. Doch unsere Sendezeit ist schon wieder fast vorüber. Bei Classic with Aaron ging es heute um die widersprüchlichen Gefühle, die der September in mir und vielleicht in euch auch auslöst, vom Sommer in den Herbst. Und jetzt zum Schluss hab ich noch ein schönes Stück von Joseph Haydn für euch, einen tollen Chor. Der Wein ist da. Das stammt aus dem Oratorium Die Jahreszeiten von Haydn. Und damit wünsche ich euch jetzt ganz viel Freude und ich hoffe, euch hat meine Musikauswahl gefallen. Wir hören uns nächste Woche wieder bei Classic with Aaron. Schaltet da auch gerne ein und bis dahin, macht es gut, sagt Aaron Christopher Hoffmann.

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0: Guten Tag, sag ich. Hier ist der Rost brennt. Ich freue mich, dass ihr eingeschaltet habt, liebe Leute da draußen an den Empfangsgeräten. Ich habe wieder 2 Stunden Musik für euch dabei. Und was gibt es noch zu sagen? Na, das wird hoffentlich eine schöne Zeit hier mit uns. Heute geht's mal wieder los mit einer Musikrichtung, die habe ich schlimm vernachlässigt in den letzten vielen, vielen Wochen. Das ist Hip-Hop. Wir fangen an mit Hip-Hop aus Deutschland. Ein junger Künstler namens Baumgart ist hier mit Der schlimmste Ort ist in mir drin.
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Baumgart war das. Der schlimmste Ort ist in mir drin. Okay, Puristen könnten jetzt sagen, das ist doch kein Hip-Hop, das ist doch Indie-Pop oder Indie mit Sprechgesang, wie auch immer. Okay, das mag sein. Aber Baumgart, der mischt so gerne die Genres irgendwie. Klar, er ist auch Indie-Rockmusiker oder Indie-Pop-Musiker. Ich denke, das würde er nicht von sich weisen, wenn man ihn so titulieren würde. Aber eben auch Sprechgesang ist sein Metier. Baumgart kommt aus Dortmund ursprünglich, ist inzwischen, soweit ich das überblicken kann, in Berlin ansässig. Und ja, der veröffentlicht jetzt mal so eine Single nach der anderen. Mal sehen, der läuft uns bestimmt noch mal über den Weg hier in meiner Sendung. Die nächste Künstlerin ist uns bereits über den Weg gelaufen. Die ist großartig. In Österreich vor allem kennt man sie, denn da kommt sie her. Sie kommt aus dem Ötztal und hat eine ganz besondere Lebensgeschichte, denn sie ist halb Britin, halb Österreicherin. Dann ist sie auch noch schwarz und das macht sie oft zum Thema ihrer Musik. Denn man kann sich vorstellen, dass im Ötztal als POC aufzuwachsen nicht ganz so einfach immer ist. Und dementsprechend hören wir mal jetzt rein in den Song Borders. Das ist eine Single, die ist von 2021, also schon etwas älter. Und mal sehen, was sie da thematisiert. Borders, das klingt ja auch so ein bisschen nach einem Thema, was vielleicht mit ihrer Biografie zu tun hat. Nenda heißt sie.

Bordes. Sehr schön. Nenda war das. Wie gesagt, eine österreichisch-britische Künstlerin. Von der hören wir, glaube ich, noch ganz, ganz viel. Und auch in meiner Sendung, wenn man mal österreichisches Radio hört, da ist sie gar nicht mehr wegzudenken. Jetzt kommt Musik, die ist tatsächlich aktuell. Das von Nenda, wie gesagt, war schon von 2021. Aber jetzt kommt ein aktuelles Deutsch-Rap-Album. Drama endet nie, heißt das. Das ist wirklich 2026 erschienen. Und der Künstler, das ist Anton Sommer. Wer? Fragt ihr jetzt? Natürlich, Fatoni, so kennen wir ihn. Und wir hören heute den ersten Track daraus. Der heißt Alles neu, Fatoni.

0: Na, ich freue mich schon. Ja, auch das ist kein purer Hip-Hop, liebe Freundinnen und Freunde. Und trotzdem ist Fatoni ein Hip-Hop-Künstler, ein deutscher Hip-Hop-Künstler. Jetzt kommt eine deutsche Hip-Hop-Künstlerin, um die war es relativ lange still. Ihre ehemalige Partnerin, die Nora, die hat irgendwie, ja, ist ordentlich durchgestartet. Sie spielt jetzt auch Schau. Und früher waren sie zusammen im Duo Sixten. Und die beiden, Nora und Juju, wie gesagt. Und um Juju war es still einige Jahre. Und jetzt ist sie wieder gekommen mit einer großartigen Single, Crash Out Freestyle. Und die hören wir jetzt. Und hier, Achtung.
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Endgame nannte sich diese Single von Haiti. Und sie könnte eine der Rapperinnen sein, die vorhin gemeint waren in Juju's Song, dass sie quasi Vorreiterin war für viele weibliche Rapperinnen heutzutage. Das mag sein, aber ich denke, Haiti hätte auch kein Problem damit, ihr Props zu geben, wie man so schön sagt. Sie zu ehren als das, was sie ist. Juju als Vorreiterin des Fotzenrap. Ja, so heißt das, glaube ich, ne? So sagen sie selber. Selbstbewusst nennen sie ihren Rap-Stil Fotzenrap. Haben sich sozusagen die Beleidigung zurückgeholt, indem sie sie selber benutzen. Jetzt kommt andere Musik, jetzt kommen die Gorillaz. Die haben ein großartiges Album, The Mountain. Ich stelle das komplett vor und heute daraus der vorletzte Titel. Der nennt sich The Sweet Prince. Jetzt wird es ein bisschen ruhiger.

Ich quatsch schon mal ins Outro. Gorillaz featuring Aja Prasanna, Johnny Marr und Anushka Shankar. Ja, das sind nur einige der vielen, vielen Gäste auf dem Album The Mountain. Und einen Song habe ich davon noch, den spiele ich demnächst. Wahrscheinlich sogar schon in der nächsten Sendung. Jetzt kommt eine großartige Indie-Pop, Indie-Rock-Band, die schon lange am Start ist, aber hier ein aktuelles Album auch am Start hat. Remember Yourself, der Titel heute vom Album An Eraser and a Maze. Und von welcher Band spreche ich? Von Modest Mouse.

Das war Billy Says. Ja, so nannte sich der Titel, aber ich wollte sagen, wie der Künstler heißt. Der Künstler heißt Graham Coxon, den kennen wir natürlich alle von Blur. Und der hat ein neues Album und das fängt ja schon mal geil an mit diesem Song. Castle Park, Entschuldigung, oh, meine Brille heute wieder. Castle Park heißt das aktuelle Album von Graham Coxon. Ich werde es euch vorstellen im Laufe der Zeit. Ich freue mich drauf, das ist cool. Und jetzt kommt ein bisschen Elektronikmusik hier aus Kopenhagen von einer Band, die nennt sich Farbeblind, also Farbenblind. Das ist ein Trio und ja, wie gesagt, elektronische Musik. Und das Ganze heißt dann Knocking Down Your Door vom Album Micro Pleasures. Hier sind Farbeblind.

Das waren Channel Beats. Das ist eine amerikanische Gruppe, ein amerikanisches Projekt. Die machen so, wie ihr gehört habt, Dream Pop, Experimental Pop, Art Pop. Und die sind seit 2016 dabei. Und das war Musik aus ihrem aktuellen Album Your Day Will Come. Entschuldigung, nein, von 2024. Ich weiß gar nicht, ob sie schon ein neues Album raus haben. Auf jeden Fall, ja doch. Your Day Will Come, das nämlich ihr neuestes Album heißt ganz genau wie ihr altes Album. Ich weiß nicht, ob das marketingmäßig sehr geschickt ist, aber das ist denen wahrscheinlich egal. Ihr Album Your Day Will Come ist von 2024 und jetzt 2026 ist ein Album mit dem gleichen Titel erschienen. Aber ich bin natürlich korrekt und spiele erstmal das alte Your Day Will Come Album. So, alles klar? Nee, glaube ich, dass ihr jetzt verwirrt seid. Darum kommen jetzt Hard-Fi mit aktueller Musik vom ganz aktuellen Album Sweating Someone Else's Fever. They Ain't Your Friends. Und das singen sie auch gleich am Anfang.

Ja, das kann gut sein, aber ich bin euer Freund, selbstverständlich. Ich versuche euch mit guter Musik zu versorgen. Jetzt gehen wir nochmal in die 70er, 80er Jahre. End 70er, Anfang 80er. 1979 geht's hier los mit einer deutschen Band. Danach geht's wieder nach rüber über den Teich, beziehungsweise über den Kanal. Die Straßenjungs machen aber den Anfang hier mit immer das Gleiche von dem Album Wir haben eine Party von 1979.

Die Television Personalities machen Malen nach Zahlen. Painting by Numbers von 1981 vom Album Mommy, You're Not Watching Me. Wie gesagt, da sind wir jetzt angekommen hier in den 80er Jahren. Und da geht's auch noch ein bisschen weiter. The Dance Society, das ist eine Band, die ich jetzt gerade entdeckt habe. Dabei ist es alles so aus dieser Zeit Gothic Rock, Postpunk, Darkwave, die eben angefangen haben 1980 und sogar bis heute noch aktiv sind. Bisher, ja, irgendwie waren sie mir nicht über den Weg gelaufen. The Dance Society, hier sind sie von 1982 von ihrem Debütalbum Seduction mit dem Titel Clock.

Ja, das waren Dance Society. Wie gesagt, war eine Band, die mir neu war. Die nächste Band war mir nicht neu, aber ich habe mir jetzt erstmal ihre ganzen Alben so besorgt und durchgehört und möchte heute anfangen mit ihrem ersten Album von 1977, Rattus Norvegicus oder Rattus Norvegicus, wahrscheinlich auf Englisch natürlich. Das sind die Stranglers und es geht los mit Sometimes.

The Stranglers mit Sometimes. Die erste Sendestunde ist fast vorbei. Oh, ich habe nicht mehr wirklich viel Zeit, aber Gott sei Dank gibt es auch kurze Titel, zum Beispiel von The Bug Club. Das ist eine walisische Band und ja, die haben ein Album aktuell am Start, das heißt Every Single Muscle, also jeder einzelne Muskel. Und daraus hören wir jetzt als Abschließung, wie heißt es? Nee, als Abrundung, als Ende der ersten Sendestunde den Titel Miss Wales 2012. Hier sind The Bug Club, der Ungezieferclub.

Ja, Leute, es ist soweit. Ich habe ja fast pünktlich hier die zweite Sendestunde eröffnet. Mit dem Jingle immer wieder sonntags kommt die Erinnerung. Ich erkläre das gerne nochmal für unsere Hörerinnen und Hörer in Halle und in Leipzig bei Radio Korax und bei Radio Blau. Die hören uns nicht am Sonntag. Meine Sendung wird zuerst ausgestrahlt bei Radio Lotte in Weimar, immer sonntags nachmittags. Dann kommt sie bei Radio Korax in Halle zwischen 5 und 7 Uhr am Dienstag, jede zweite Woche, alle zwei Wochen, und jeden Donnerstag zwischen 10 und 12 bei Radio Blau in Leipzig. Liebe Grüße nach dorthin an die Kollegen und die Stationen, die Kolleginnen, die Hörerinnen und Hörer und alles dazwischen und außerhalb. Ich freue mich so, dass ich bei euch auch zu Gast sein darf. Das kann ich immer nur wieder betonen. Ja, aber trotzdem heißt der Jingle natürlich immer wieder sonntags kommt die Erinnerung. Eben aus dem vorhin genannten Grund, dass es erst ausgestrahlt in Weimar bei Radio Lotte wird, die Coverversion der Woche. So, und hier kommt sie, die Coverversion der Woche. Das ist der Beschluss, das Ende meiner kleinen Serie, meiner kleinen Coverversionsserie von dem immer selben Titel. Hören wir heute mal rein und werten das Ganze im Anschluss an die Ausstrahlung aus. Hier ist sie, die Coverversion der Woche. Viel Spaß damit!

0: Das war sie.
1: Immer wieder sonntags.
0: Die Coverversion der Woche, selbstverständlich. Wunderbarer Song, ihr habt den erkannt. Den habe ich jetzt schon die letzten Wochen immer gespielt. Yeah, yeah, war das im Original von 1964. Der erste Interpret, der das gesungen hat, war Georgie Fame. Geschrieben ist der Titel ursprünglich als Instrumental von Rogers Grant oder Rogers Grant, vielleicht ist er ja Brite, und Pat Patrick. Und dann irgendwie hat Mongo Santa Maria ihn das erste Mal aufgenommen. Kurz darauf wurden Texte, also Lyrics, geaddet von John Hendricks. Ja, und dann kam es raus hier mit Georgie Fame, kam dann raus 1964. Und das hier war Georgie Fame selber auf Deutsch. Quasi, ja, hat er sich selbst gecovert. Puristen könnten jetzt vielleicht sagen, aber das ist doch keine Coverversion, streng genommen. Ja, okay, okay, aber hier gelten ja meine Regeln. Und ich finde, diese Version war so schön von Georgie Fame auf Deutsch. Von seinem eigenen Hit, yeah, yeah. Das ist die Coverversion der Woche, durchaus den Titel der Coverversion der Woche durchaus verdient hat. So, und damit genug für heute mit Coverversion der Woche. Jetzt geht's weiter mit der zweiten Sendestunde. Ska, Reggae, Art, Verwandtes ist da angesagt und auch noch auf jeden Fall mindestens eine Coverversion. Aber erstmal hören wir jetzt hier einen aktuellen Song von Ramses Saisai und Billy the Kick zusammen, Radio Gaza. Das ist also aktueller Stoff hier, aktueller geht's kaum.

Ah, schöner Song, Radio Gaza. Er will Unity, also Gemeinschaft und Frieden, zu Frieden aufrufen. Hier ein Beispiel, ich versuche gerade die Informationen zu finden hier über Radio Gaza. Moment, ein Song calling for more peace in the world. Ja, Billy the Kick hat sich hier zusammengetan mit Ramses Saisai, zwei Reggae-Größen offensichtlich aus Frankreich, wie man gehört hat. Und die haben diesen wunderschönen Song rausgebracht. So, jetzt wird es ein bisschen traurig. Die Single, die ich spielen möchte, ist von 2024. Die Single, die jetzt kommt, die heißt Soldier. Da ist Naam und Bigger Ranks zusammen, haben sich da zusammengetan. Und ja, damals lebte Naam noch, ein junger Reggae-Künstler, der letztes Jahr gestorben ist. In jungen Jahren, ich weiß gar nicht, wie alt er geworden ist, glaube ich, Ende 20 ist er nur geworden. Er hatte irgendwie einen Hirntumor oder irgendwie sowas. Also eine schlimme Krankheit, die man vorher nicht absehen konnte. Ja, und dann ist er aus der Welt geschieden. Es gibt sogar posthum noch Musik von ihm veröffentlicht. Coco Water ist seine aktuelle Single, die gerade rausgekommen ist. Aber mir fiel dann auf, ich habe hier noch eine alte Single, eben Soldier, featuring Bigger Ranks, in petto. Die spiele ich zuerst. Die andere, die kommt dann sehr bald. Und wir möchten erinnern an diesen jungen und viel zu früh verstorbenen Reggae-Musiker Naam. Oder Naam, ich weiß nicht genau, Naaman, wie das ausgesprochen wird. Aber sehr, sehr schöne Musik und natürlich immer traurig, wenn ein Mensch so früh aus dem Leben scheidet.

Naaman und Bigarungs Soldier war das. Jetzt kommt ein Künstler, der auch in der ersten Sendestunde bei uns öfter schon aufgetreten ist, denn der ist ein Produzent und macht viele verschiedene Musikstile. Also er ist auch selber Musiker. Rares Kara ist sein Name. Und ihm gehört, oder er ist der Hauptverantwortliche bei Sirius Music. Und hier haben wir heute mal einen Song, der ist so ein bisschen Latin-artig, featuring Gid Barry. Stimmt das überhaupt? Ja, natürlich, featuring Gid Barry. Und das Ganze nennt sich dann Joker.

So, jetzt habe ich hier noch zu ergänzen. Joker war das, featuring Gidberry. Und Gidberry ist ein Künstler mit nigerianischen Wurzeln. Das möchte ich ja gar nicht jetzt hier auslassen. Den Rariscara gefunden hat für die Song, für die Single Joker, Entschuldigung. Genau, Rariscara, der Produzent und Musiker, den wir auch in der Sendestunde 1 oft hören mit Hip-Hop und aber auch Pop. Jetzt kommt Musik aus New York. Kishira kommt daher, eine Roots-Reggae-Künstlerin, die auf ihrer She Is Life EP die Parallele zwischen Frauen und der Erde herstellt. It Ain't Crazy, hier ist Kishira.

Life tough, das Leben ist hart, das sagt Zionhead aus Paris. Jetzt kommt Musik aus Deutschland, Xelif und Boomrush Backup. Das ist Felix Rühling, der dahinter steckt. Und der hat jetzt hier ein wunderschönes, atmosphärisches Dub-Reggae-Stück für uns. Das nennt sich Changes. Hören wir doch mal rein.

Wow, schöner atmosphärischer Song. Changes hier von Xele von Boomrush Backup. Jetzt kommt Musik aus den USA, Reggae aus den USA, wieder mit Gesang. This World is Mine, sagt Caddy Philo oder Cady. Mal sehen, vielleicht nennt er seinen Namen ja hier im Song und wir wissen mehr.

Kerry Philo war das mit This World Is Mine. The 18th Parallel, das ist eine Gruppe aus Genf, die haben sich mit ganz vielen anderen Reggae-Musikern all over the world zusammengetan und machen mit ihnen Songs, zum Beispiel mit hier Roberto Sanchez, der nennt sich auch Lone Ark als Künstler und der singt darüber, dass er dankbar ist für das, was das Leben ihm bringt, die Früchte des Lebens. Morning Blessing heißt die Single von Lone Ark und The 18th Parallel. Und die hören wir jetzt.

Ja, der ist zu Recht dankbar für die Welt. Lone Ark und The 18th Parallel mit Morning Blessings. So, ihr Lieben, jetzt hören wir noch eine Coverversion. Ich hatte es ja versprochen. A Fine Romance. Das ist ein Song zu einem Film eigentlich, Swing Time, mit Fred Astaire und Ginger Rogers. Und Billie Holiday hat den Song auch aufgenommen. Und Skinnerbox covern den jetzt hier für uns. Das ist eine Third Wave Ska Band aus New York City, die angeführt wurde, beziehungsweise wo der Sänger King Django war. Die Band gibt es wohl nicht mehr, soweit ich jetzt hier weiß. Auf jeden Fall ist der Track, den wir jetzt hören, A Fine Romance, zu finden auf Specialized Nummer 14, Thumb, Her Anthem. Specialized Nummer 14 widmet sich Songs von Frauen, beziehungsweise die durch Frauen populär und berühmt gemacht worden sind. Hört mal rein, zieht ihn euch rein und freut euch, denn jetzt wird es wieder ein bisschen flotter. Jetzt kommt Sky.

Yeah, Fine Romance, Skinnerbox waren das. So, jetzt gucken wir nochmal zurück auf den Sommer. Wow, der war ja teilweise heiß. Hitzewellen haben uns gejagt und uns gestresst. Und da war eigentlich der schönste Ort, das Schwimmbad, der Pool. Und hier hören wir jetzt nochmal eine Single, die das, ja, die uns daran ein bisschen erinnert, an diese Zeit, wo man am besten und am liebsten am Pool war. Poolside von Vandal und Mafio House. Jamaica!

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1: Das war Blaze Fire aus Frankreich vom Album Shattered Thing. Und irgendwie könnte ich schwören, dass ich den Song schon mal gespielt habe. Aber das macht gar nichts, denn er ist ziemlich geil. Money Pull Up war das. Jetzt kommt Musik aus Deutschland, aus dem Ruhrgebiet. Reggae aus dem Ruhrgebiet. Reggae aus dem Ruhrgebiet. Betrayals of Babylon vom Album Babylon by Bike. Das habe ich schon lange in petto und habe es eine Zeit lang wirklich vernachlässigt. Das tut mir leid. Wir hören heute daraus Horst.

Betrayers of Babylon mit Horst, um welchen es da ging, könnt ihr euch ja denken, ne? Horst Seehofer war gemeint. Jetzt nochmal hier ein Klassiker von Musical Youth, Youth of Today.

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Ist die Zeit wirklich schon um? Oh mein Gott, ja, das war's. Der Rostbrand ist vorbei. Ich hoffe, ihr hattet schöne Zeit mit mir, vielleicht sogar 2 Stunden mit mir. Wir hören jetzt noch Reggae von der Elfenbeinküste von Tikkenja Faloy. Tikkenja Fakoly. Oh Mann, ich kann heute echt nicht lesen. Tikkenja Fakoly mit Braquage de Pouvoir. Ja, und damit bin ich raus. Ich wünsche euch eine wunderschöne Woche. Bitte kauft euch Brillen, die funktionieren. Guckt immer genau hin, seid lieb zueinander, aber vor allem bleibt gesund und zahlungsfähig. Ne? Bis zum nächsten Mal.

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3: Einen wunderschönen guten Abend, liebe Zuhörerinnen und Zuhörer, zu einer neuen Folge von Nachgedacht, die Kultursprechstunde. Kultursprechstunde heißt es, und der Begriff der Kultur steckt auch im Namen bei dem Kulturtourismus. Haben Sie sich dann schon mal Gedanken gemacht, was das eigentlich meint? Heißt das so etwas wie von einem Museum ins andere zu rennen, eine Liste abzuarbeiten, um die, von wem eigentlich, als wichtig und relevant erachteten kulturellen Schätze wahrzunehmen? All solche Fragen und warum man das Ganze überhaupt macht, was das bringt, wo das herkommt und wie das vielleicht auch in der Zukunft aussehen könnte, soll in dieser Stunde unser Thema sein. Die Bildungsreise habe ich das Ganze mal genannt und zu diesem Thema auch einen ganz spannenden Studiogast hier heute im Studio von Radio Lotte Weimar. Das ist Christian-Jörg Zink, der selber Kulturhistoriker ist und zugleich als Reiseleiter ganz viele solcher Bildungsreisen bereits gemacht hat. Lieber Christian, ich begrüße dich ganz herzlich hier im Studio in Weimar und freue mich sehr, dass du den Weg zu uns gefunden hast.
4: Ja, einen wunderschönen guten Abend zusammen. Vielen herzlichen Dank für die Einladung. Ich bin als Franke gerne hier heute in Weimar.
3: Ja, und du sagst schon ein interessantes Stichwort, nämlich du kommst aus dem Frankenland und wir haben eigentlich, wenn man es mal genau nimmt, zwei Franken hier heute im Studio, ne?
4: Wir haben zwei Franken hier, ja, genau. Einen, der hoffentlich etwas mehr redet, ist der gewöhnliche Franke, das bin ich, und der andere steht vor uns, ja. Ein Silvaner, es ist ja eigentlich der fränkische Weißwein schlechthin. Ich bin sozusagen mit Silvaner großgezogen worden. Ich freue mich sehr, dass du uns hier ein kleines Fläschchen mit ins Studio gebracht hast.
3: Ja, und Gläser auch, das haben und Sie jetzt gerade gehört.
4: Ja, genau.
3: Ihr müsst sie auch gleich bemerken.
4: Also es gibt auch schwungvolle Franken, wie Sie jetzt gerade gemerkt haben, ja.
3: Ja, naja, mehrere davon haben wir jetzt heute hier gerade in der nächsten Stunde präsent. Und apropos Präsenz, der Kulturtourismus, so habe ich im Grunde genommen diesen Begriff als allererstes mal mit ins Spiel gebracht, ist ja eine Form des Tourismus, der eben ganz dezidiert sich mit kulturellen Besonderheiten beschäftigt. Und die Bildungsreise macht das auch. Könnte man sagen, dass die Bildungsreise eine Form des Kulturtourismus ist?
4: Ja, ich glaube, das ist zu großen Teilen auch deckungsgleich. Die Bildungsreise, der Kulturtourismus ist ein Phänomen, das es seit einem halben Jahrtausend gibt, eigentlich seit der Renaissance, seit dem Humanismus. Da fingen die ersten Landesfürsten aus Mitteleuropa an, in den

0: Süden, vor allem nach Italien zu reisen. Daraus ist dann im 17., 18. Jahrhundert die Grand Tour entstanden. Und in den letzten 10 Jahren ist der Kulturtourismus, ist die Bildungsreise immer mal wieder totgeschrieben worden, weil man sagt, neue Medien, da braucht es ja eigentlich nicht mehr den vermittelnden Reiseleiter, den vermittelnden Stadtführer. Aber wie wir immer wieder gemerkt haben in den letzten Jahren, ich gemerkt habe, die Bildungsreise ist überhaupt nicht tot. Die lebt sowas von, weil Menschen eben auch ja persönlich was vermittelt haben möchten und nicht nur auf ihr iPhone, auf ihr Smartphone blicken wollen und sich das Ganze digital mitteilen lassen möchten.
1: Ja, nur gut, ne?
0: Gott sei Dank, als Reiseleiter. Ich bin ja noch nicht ganz im rentenfähigen Alter. Ja, so 20 Jahre habe ich schon. Also die Bildungsreise, die Studienreise hat sich sicherlich in den letzten 20 Jahren so enorm verändert wie zuvor 200 Jahre nicht, glaube ich. Aber sie hat jetzt doch bei einigen Veranstaltern, auch bei mir, so ein Fundament bekommen, wo man sagen kann, da kann man für die nächsten Jahre aufbauen, mittelfristig zumindest. Ich meine, was Langfristiges weiß man nie. Ja. Mhm. Aber das Interesse für gewisse Personenkreise aus kultureller Begeisterung zu reisen, das, glaube ich, bleibt bestehen. Es ist einfach einer von vielen Motivationsgründen zu reisen, ist was anderes zu entdecken, sei es sehr intensiv oder oberflächlich, also neben der Erholung oder neben der Auszeit spielt eben auch das kulturelle Interesse, das kulturelle Neuland auf dem Reisemarkt eine wichtige Rolle.
1: Mhm. Stichwort Grand Tour. Du hast es eben gerade noch so zwischen den vielen Sätzen einfach mal so dazwischen geschoben, so ganz selbstverständlich. Vielleicht sagt der Begriff vielen Hörerinnen und Hörern aber gar nicht so viel. Dennoch ist er aber sehr zentral, wenn man sich mit Bildungsreisen beschäftigt, weil es hat so angefangen. Was steckt denn, was verbirgt sich denn hinter der Grand Tour?
0: Naja, die Grand Tour des 17., 18. Jahrhunderts war eigentlich eine mehr oder weniger von den Orten und Zielen fest abgesteckte Reise durch Italien. Manche haben Frankreich, haben Flandern noch mit reingenommen. Im Wesentlichen ist es Italien von oben bis unten.
1: Ist es dann nicht auf Italien? Also es heißt ja Grand Tour, Grand das ist ja französisch.
0: Ja, Grand Tour, weil man eben an den europäischen Adelshöfen bis weit in die Neuzeit französisch gesprochen hat. Das Problem,
1: in Italien?
0: Auch in Italien.
1: Ja, ist das tatsächlich
0: ja, das Hochitalienisch gibt es ja erst quasi durch die Einigung der 1860er, 70er Jahre. Zuvor haben da verschiedene Regionalsprachen in Italien und letztendlich ist der Florentiner Dialekt dann zu dem Hochitalienisch, wie wir es kennen, geworden. Ja, also Sizilianisch ist ja auch heute noch fast eine ganz andere Sprache als das, was wir als Hochitalienisch wahrnehmen. Also daher auch der französische Begriff der Grand Tour. Es war letztendlich ein Fest abgestecktes Konzept von Orten, die man aufzusuchen hatte. Also wenn wir heute sagen, ne, da kommen ja die Mitteleuropäer nach Italien oder auch die Asiaten nach Italien, machen ihre Selfies vor dem schiefen Turm in Pisa oder vor der Florentiner Domkuppel und man belächelt das Ganze. Das war vor 300-400 Jahren nicht viel anders. Es war halt ein kleiner Ausschnitt der damaligen adeligen Gesellschaft Mittel- und Nordeuropas. Aber es gab bestimmte Orte, die man gesehen haben musste.
1: Ja. Was waren denn die Kriterien für diese Orte?
0: Na, die Kriterien haben natürlich die Initiatoren dieser Bildungsreisen aufgestellt. Winckelmann, Goethe sind ja auch Namen, die hier in Weimar
1: schon mal gefallen sind.
0: Genau. Also es waren eigentlich schon so die Fürsten Mittel- und Nordeuropas des 15., 16. Jahrhunderts, die so mal die ersten Ziele abgesteckt hatten. Und das ist dann immer mehr manifestiert worden und da hat sich dann gerade im 18. Jahrhundert ein richtiger Kanon herauskristallisiert. Und dann passiert mit der Frühindustrialisierung im frühen 19. Jahrhundert was ganz Spannendes, dass nämlich nun auch das gehobene Bürgertum es sich leisten kann, diese Grand Tour zu unternehmen. Muss immer bedenken, so eine Grand Tour hieß Reisen 1 bis 2 Jahre, nicht 1 bis 2 Wochen, ja. Mhm. Und heute gehen wir von 3 bis 4 Tagen teilweise aus, wenn man kurzen Reisen sich anschaut. Also man war da wirklich lange aus dem Leben rausgenommen. Das war auch so, ja, den jungen Adeligen, dann später auch den gehobenen Bürger, Gesellschaft salonfähig zu machen. Das war so auch ein Hintergrund dabei, ihn mit fremden Kulturen, fremden Sprachen vertraut zu machen. Und wie gesagt, im frühen 19. Jahrhundert kommt da eine Veränderung rein, nämlich die Tatsache dahingehend, dass durch die Industrialisierung auch das gehobene Bürgertum das sich leisten kann. Und dann entsteht was wir heute immer so abfällig behandelnd als Pauschalreise bezeichnen, nämlich genau diese Form der Pauschalreise. 1822, in Kürze wird es 200 Jahre sein, wird Thomas Cook, ist einem auch bekannt, gibt es einen Reiseveranstalter, der heißt so, wird Thomas Cook für englisches Publikum am Golf von Neapel, Amalfiküste etc., Pompeii, Paestum, die erste Pauschalreise anbieten. Ja. Es war natürlich etwas anderes, zusammengesetzte Gruppen als heute, aber die Pauschalreise gibt es seit 200 Jahren, nicht erst seit Neckermann oder Thoy und den 70er Jahren in Balearen. Ja. Mhm. Pauschal heißt ja nicht, wir fliegen an den Ballermann, sondern pauschal heißt, da müssen immer mehrere Leistungen als Paket eingekauft werden.
1: Na, vor 200 Jahren ja sowieso noch so nicht das Fliegen, ne?
0: Genau, nicht das Fliegen, sondern das Fahren, ja. Aber es ist interessant, ich bin noch so ein Sammler alter Reiseführer, wenn man sich so Reiseführer von vor 200 Jahren durchliest, dass immer wieder dem deutschen Gast, im deutschen Reiseführer, Baedeker kam ja dann Mitte des 19. Jahrhunderts auf als der wichtigste deutsche Reiseführerverlag, dass dem deutschen Reisegast immer mitgeteilt wird, da und dort kannst du auf Deutsch dich unterhalten. Ja. Also die sprachliche Barriere war doch trotz aller Bildung oft ein großes Problem, ja.
1: Ja, naja, und das ist selbst heute, wo man davon ausgehen kann, Englisch, na, die meisten können dann vielleicht auch auf dieser Sprache dann sich verständigen. Ist es doch für viele auch immer noch mal schön zu wissen, und wenn das alles nicht funktioniert, die verstehen mich trotzdem.
0: Mit Händen und Füßen und
1: irgendwie. Ja, naja, aber auch, wenn, ach, hier wird Deutsch gesprochen, kann auch irgendwie sowas wie so ein Sicherheitskriterium sein für den einen oder anderen. Denn bei der Pauschalreise sprechen wir ja auch, und ich weiß nicht, ob man das auch übertragen kann auf die Kunden, mit denen du unterwegs bist, auch eher vielleicht von einem Publikum, was auch Sicherheit schätzt auf Reisen. Genau, es geht eben nicht um Backpacker zum Beispiel.
0: Genau, absolut. Ne? Ja. Also man kauft einfach eine fertige Reise, die einem zum einen ein gewisses Programm natürlich und Erlebnisse verspricht, oder zum anderen auch ein gewisses Maß an Sicherheit, auch an Qualität. Ja, das ist eben nicht rein dem Zufall überlassen, in welcher Gaststätte ich lande, in welcher Spelunke ich dann nächtigen muss. Ja, sondern dass das quasi alles gut vororganisiert ist. Aber auch die Studienreise, auch der moderne, qualitative Kultur- und Bildungstourismus ist ein Pauschaltourismus. Ich glaube, da ist immer das große Problem. Pauschaltourismus, denken viele, das ist Billigtourismus. Nee, pauschal heißt einfach, da werden mehrere, mindestens zwei Leistungen einem Kunden offeriert. Das ist die Pauschalreise. Und da gibt es natürlich den Golfaufenthalt auf Ibiza, genauso wie eben den Kulturtourismus an die Loire.
1: Mhm. Apropos gut organisiert, wollen wir was trinken?
0: Ja, wenn du jetzt schon die Flasche aufmachen möchtest, gerne.
1: Ja. Naja, die Stunde läuft.
0: Die Stunde läuft.
1: Wir müssen ja gegen die Zeit trinken.
0: Ja. Also ich bin ja wirklich ein großer Fan der fränkischen Silvaner, denn nirgendwo sind die Silvaner so grandios oder können, sagen wir so grandios ausgebaut werden wie in Franken. Also was der Rheingau und sein Riesling sind, einfach wir mit unserem Silvaner. Dann gieß doch mal ein, liebe Sandra. Ja.
1: So, Glas Nummer 1. Bitteschön.
0: Ja, und das ist natürlich auch ein wichtiger Aspekt des Kulturtourismus, ist ja die Kulinarik. Und das war vor 300 oder 400 Jahren nicht anders. Der passende Wein, die passenden Gerichte. Zu einem natürlich schon Exotik, aber zu speziell sollte es dann natürlich auch nicht sein. Das war zu Goethes Zeit nicht anders wie heute. Ja, also möchte schon ein bisschen so den Geist des Neuen mitbekommen, aber zu viel Experimentelles bei Essen und Getränken, das schadet dann vielleicht dem eigenen Magen-Darm-Trakt auch. Also die gewohnte Seite sollte schon auch immer stabilisierend hinzukommen. Dann also mal
1: in diesem Sinne.
0: Prost.
1: Prost. Sag jetzt nicht, der könnte kühler sein.
0: Der könnte viel kühler sein, aber er ist gut. Ja, also er ist gut, wenn er, und er wäre wahrscheinlich noch besser, wenn er noch kühler wäre. Ja. Aber gut, vielleicht musst du erst lernen, dass fränkischer Weißwein auch kühl getrunken wird. Ja.
1: Wahrscheinlich. Aber wir freuen uns ja über das gute Wetter. Das ist auch nochmal so ein Stichwort beim Reisen. Nun haben wir mit der Grand Tour ja begonnen. Und da scheint mir diese Pauschalidee, diese Sicherheitskomponente noch gar nicht so stark ausgeprägt zu sein, ganz ursprünglich gedacht. Weil ja auch dieses sich zwei Jahre auf Reisen begeben, kann ich ja gar nicht wirklich voll durchorganisiert haben. Aus der Entfernung, ohne Internet, mit Kutschen.
0: Ja,
1: das ist ja nochmal unsicher.
0: Ne? Ja, es gab die Mittelsmänner, es gab die Agenten. Man ist ja nicht alleine gereist, auch so eine Grand Tour. Reise war es ja in der Regel so, dass eine Handvoll adelige Herren, das waren ja immer reine Männerbünde, muss man ja ganz klar sagen. Damen sind kaum mitgereist.
1: Was haben die denn da gemacht in der Zeit?
0: Die waren zu Hause. Die Damen, was die Damen gemacht haben, das weiß ich ja nicht. Die haben sich zu Hause vergnügt. Nein, es war eigentlich schon bis ins 19. Jahrhundert eine relativ stark geprägte Männergesellschaft. Und man war da also im Kreis ein, zwei Handvoll junger Männer unterwegs. Aber man hatte ja seine Begleiter, diejenigen, die sich ums Gepäck gekümmert hatten. Wir würden heute sagen Agenten. Ja, jemand von einer Agentur, der das Ganze managt. Es gab quasi auch einen Reiseleiter, der das Ganze dann auch inhaltlich moderiert hat. Interessant übrigens, als Kaiser Karl der V., und das im frühen 16. Jahrhundert, durch Oberitalien reist, hat er auch einen ganz bedeutenden Reiseleiter dabei, den alle Hörerinnen und Hörer kennen, nämlich den Maler Tizian. Mhm. Tizian war der Reiseleiter für Karl den V. Karl der V. wollte ihn dann ja auch als Hofmaler gewinnen, was aber nicht funktioniert hat. Also ohne den Reiseleiter, ohne den vermittelnden Geist, der sozusagen dann auch den Funken überspringen lässt, ja, von der fremden zur eigenen Kultur ist es nie gegangen. Und ich glaube, das ist auch das, was die Leute heute noch wünschen bei einem
1: schätzen
0: bei einer Kulturreise. Ja. Und eben nicht nur das Tablet oder deren Reiseführer in gedruckter Form. Ja.
1: Wo hat denn dieser Reiseleiter damals dieses Wissen hergehabt?
0: Na, das waren natürlich schon sehr gebildete Personen, ja, häufig Personen, die auch im Dunstkreis der Adelshöfe Italiens aufgewachsen sind. Gebildetes städtisches Milieu, das eine Leidenschaft für Kunst entwickelt hat und versuchte halt dann nebenbei als Hauslehrer oder als Reiseführer, als Reiseleiter dann auch ein bisschen an Geld zu kommen, Geld zu verdienen. Ja. Ich meine, unser Metier ist es ja teilweise nicht viel anders. Also wenn man sich heute so die Reiseleiter, wie auch mich im Kulturtourismus anguckt, das sind ja in der Regel Geisteswissenschaftler, manche mit vorzeigbeendeter Universitätskarriere oder auch ja Personen, die sagten, ich gehe bewusst auch von der Universität weg und die gerne sich mit den verschiedenen Aspekten einer Kultur beschäftigen und aber auch von was leben müssen. Und das ist dann halt immer so, ja, eine gewisse Möglichkeit des Auskommens, andere Leute durch eine Stadt, durch eine Region, durch ein Land zu führen. Ja.
1: Mhm. Nun erscheint mir in dieser Grand Tour-Idee auch sowas wie eine wirkliche Education, also eine Bildungsidee durchzuschimmern, die dann wahrscheinlich gerade einer Zielgruppe zur damaligen Zeit zuteil geworden ist, die relativ jung an Jahren waren. Das heißt, das waren eben nicht vielleicht wie heute die im Laufe ihres Lebens gearbeitet haben, dann vielleicht ein bisschen mehr Freizeit haben, im vielleicht Rentenalter oder so und sich jetzt nochmal auf Reisen begeben, sich Dinge anschauen, sondern vielleicht eigentlich am Anfang sozusagen des eigenen Erwachsenseins stehend, wie so ein Initiationsritus auch. Erstmal die Welt sehen und dann im Grunde genommen ein Mann von Welt sein können. Da hat sich doch was verändert. Also es hat doch eigentlich eher so begonnen, dass man relativ jung gestartet ist, ne? Also
0: genau, das war eigentlich immer der zentrale Aspekt und das war es auch, würde ich sagen, bis in die 60er, 70er Jahre des 20. Jahrhunderts hinein. Und wenn man sich heute asiatische Kulturreisegruppen anguckt, sei es jetzt aus Südkorea, aus China, auch Indien ist immer mehr vertreten in Europa mit Reisegruppen, dann ist das eigentlich eher ein jüngeres Publikum, beziehungsweise so ein Querschnitt durch die Gesamtbevölkerung. Und dass wir heute Kulturtourismus so stark mit Senioren verbinden, das hängt schon sehr stark an der Entwicklung der 60er, 70er Jahre und den deutschen, japanischen und amerikanischen Reisegruppen, ja, vielleicht noch den britischen. Bei den Italienern und Franzosen sieht es auch schon anders aus, aber in Deutschland eben durch das Wirtschaftswunder dann möglich geworden, mit einer entsprechenden Rente, ja, jetzt haben wir gemalocht und jetzt kann ich mir das Reisen gönnen. In Japan ist das ja noch ausgeprägter, die haben da so wenig Urlaub, da wird es dann meistens auch aufs Pensionsalter verschoben und deswegen haben wir heute ein bisschen so den Eindruck, Kulturtourismus ist nur was für alte Leute, aber eine ganze Reihe von Veranstaltern versuchen da auch durchaus Angebote von kulturellen Gruppenreisen auch für jüngeres Zielpublikum zu machen. Mhm. Ja.
1: Vor diesem Hintergrund, wenn man sich mal grundsätzlich die Frage stellt, was passiert da eigentlich, ist ja interessant, dass diese Sicht auf das Fremde oder das eben noch nicht Bekannte den eigenen Horizont auch für das Bekannte weitet. Und es kann sein, dass man eben auch aus so einem leichten Verdruss des Alltags heraus in das doch verheißungsvolle Unbekannte startet. Von so einer Idee des nämlich sehnsuchtsvoll auf Reisende Blickens singt uns auch Wenzel mit seinem Lied Such mich nicht, in der zweiten Version übrigens, liebe Hörerinnen und Hörer. Es gibt davon zwei und Sie hören jetzt die zweite Version.

0: das war Hans Eckhard Wenzel mit dem Titel Such mich nicht in der zweiten Version. Ja, wir haben eben darüber gesprochen, da hat sich eben was verschoben, was die Altersstruktur betrifft beim Reisen, aber die Idee, so wie Wenzel auch singt, also mal aus diesem Alltagsmief heraus, aus diesem Trott zu kommen, mehr zu sehen, was anderes zu sehen und über diese Differenzerfahrung, die man macht, vielleicht auch das, was man als seine eigene Normalität besitzt, anders wahrnehmen zu können, relativierter wahrnehmen zu können, vielleicht auch besser sehen zu können. Das ist im Grunde genommen seit jeher so. Könnte man vielleicht sagen, dass es dieses Reisen, gerade auch das Format der Bildungsreise braucht, damit auch in einer Kultur, aus der heraus die Menschen sich in andere Kulturen hineinbegeben, Entwicklung, Innovation, Fortschritt gibt?
1: Naja, ich würde den Bildungsaspekt dieser Reisen nicht so überbewerten wollen. Ich glaube, es ist ganz, ganz entscheidend, was man mitbringt, woher man kommt. Ja, das erlebe ich immer wieder bei meinen Reisegästen. Derjenige, der sich auf dem Reiseland einigermaßen vorbereitet, der einen gewissen Bildungsschatz, ein gewisses Grundkenntnisse in bestimmten Bereichen mitbringt, ja, gewisses Wissen mitbringt, da kann man natürlich anders drauf aufbauen, wie jemand, der das weniger hat. Und diese Offenheit, die muss ja auch gegeben sein. Also nur wenn ich jetzt von Punkt A nach Punkt B fahre, eine andere Kultur, beeinflusst es mich vermutlich in der Regel relativ in einem geringen Ausmaß, außer ich bin eben auch bereit, mich beeinflussen zu lassen. Also ich habe wenig Reisen, außer dann wirklich Reisen in extreme Gebiete. Ich bin öfter in Ostafrika, Äthiopien mit Gruppen unterwegs. Also da passiert dann wirklich fast automatisch, ja, weil da ist dann der Crash, der Wechsel aus der einen Kultur in die andere ist so groß, wenn man da 3 Wochen durch so ein Land fährt, das wirtschaftlich, kulturell ganz, ganz anders aufgestellt ist. Also da passiert automatisch was mit den Leuten. Aber ansonsten, glaube ich, muss die Offenheit da sein, auch Neues aufnehmen zu wollen. Und man muss auch schon das eine oder andere, glaube ich, schon auch ein bisschen auch ein Wissen mitbringen. Sonst ist es einfach auch zu viel, was da in kurzer Zeit auf einen einprasselt. Denn die heutigen Reiseintervalle sind ja immer kürzer. Das ist schon ein gewisses Problem. Ja. Also diese Zeit zum Verweilen, zum sich auch was setzen lassen, das ist ja leider kaum mehr gegeben.
0: Gibt's da Tricks als Reiseleiter, um diese Offenheit zu erzeugen, aufrechtzuerhalten?
1: Naja, fast alle modernen Studienreiseveranstalter versuchen natürlich durch Gespräche mit Einheimischen, Besuch von Künstlerateliers, sogenannten mehr oder weniger arrangierten Begegnungen, gewisses Maß an Authentizität herzustellen. Aber das ist eine grenzwertige Geschichte, ja, weil das muss ja vororganisiert sein. Also spontane Einladungen irgendwo auf einer Reise, die hat man ja ganz, ganz selten. Also es muss ja eigentlich vororganisiert sein und das wird dann auch sehr schnell wieder zu einem sehr kommerziellen Aspekt, ja, und dann ist das eigentlich nicht mehr ein Austausch zwischen Reisenden und Bereisten, sondern die da besucht werden, die wissen, hinterher gibt's 100 Euro und den zeigen wir jetzt mal unseren Bauernhof oder so. Also in Äthiopien habe ich immer wieder so Begegnungen wirklich mit Land und Leute, die authentisch sind, ja, weil wir fahren einfach mit unseren Landcruisern durchs Hochland und dann halten wir 3 Mal und beim 3. Mal sagen wirklich Bauern, ja, schaut's mal zu. Und dann müssen wir halt irgendeinen schlecht gebrannten Kornschnaps trinken oder einen Kaffee aus schmutzigen Gefäßen, aber dann entsteht genau das, ja, dass dann Austausch passiert. In Italien, wenn ich in Venedig mir jetzt den Maskenbildner in seinem Atelier aufsuche mit meiner Gruppe, dann ist das natürlich vorarrangiert und der kriegt hinterher die 100 oder 150 Euro und da weiß ich nicht, wie viel da hängen bleibt, ja. Und dass so wirklich die Mentalität rüberkommt, dafür muss man eigentlich länger reisen als die klassische Reise, die halt heute irgendwo 8 Tage plus minus dauert. Ne?
0: Ja, ich überlege gerade, ob man überhaupt in diesem Zusammenhang in einer übertouristifizierten sage ich jetzt mal, überinszenierten Kulisse sowas wie eine authentische Erfahrung machen kann. Das ist ja gerade der Vorwurf in Venedig auch. Ne?
1: Venedig ist natürlich jetzt das extremste Beispiel schlechthin. Ja, aber wir haben das ja schon in ganz, ganz vielen Ländern und Regionen, die sehr im Fokus des Tourismus stehen. Ja, also
0: zerstört man nicht auch ein Stück weit das, was man eigentlich zeigen will, indem man regelmäßig diese Orte aufsucht? Also kann man nicht auch eine Kritik an diesen Tourismus richten?
1: Ja, da ist ja gerade die Entwicklung dahingehend, dass eigentlich der Kulturtourismus und dass die Studienreise als weniger Spuren hinterlassend empfunden wird als die Backpacker beispielsweise, die sich ja auch letztendlich mit Hilfe ihres Lonely Planet an vorgegebenen Pfaden orientieren, aber doch größere Schneisen vielleicht schlagen als diejenigen, die da im Bus zu 25 oder 20 von Punkt A nach Punkt B gefahren werden und wo es einfach klare Regeln auch des Verhaltens und des Miteinanders gibt. Aber klar, wirklich authentische Begegnungen, die, glaube ich, bekommt man nur hin, wenn man lange wo reist, wenn man alleine reist. Und ich kann schon als Transmitter fungieren, ich als Reiseleiter, aber es ist ja trotzdem das, was ich einmal in einem Land erfahren, erlebt habe, was ich dann halt weiter zu geben versuche an meine Kundschaft.
0: Ja. Es gibt ja in der Tourismusforschung bei John Urry die Idee des touristischen Blicks, die ich total spannend finde, nämlich, dass man in der Art und Weise, wie man auch auf eine Reise zum Beispiel über Reiseführer vorbereitet wird, schon den Blick erzeugt, mit dem man vor Ort ist und damit eigentlich etwas reproduzierbar macht, was total inszeniert ist. Also ich sehe den Ort überhaupt nicht mehr ganz ungefiltert und damit kann ich auch eigentlich nur noch auf bestimmte Dinge aufmerksam werden und für andere bin ich fast blind, weil mir eben die Vorgabe schon mitgegeben wird, wie ich gucken kann. Und insofern, ich sage das jetzt ganz provokativ, ganz bewusst, ne? Könnte man ja sagen, vielleicht verunmöglichst du ja auch die authentische Erfahrung, dadurch, dass du allen immer vorgibst, wo sie jetzt hinzugucken haben. Christian, schon mal drüber nachgedacht?
1: Ja, aber die Gäste erwarten.
0: Aber du kannst noch ruhig schlafen.
1: Ich
0: ne?
1: kann noch ruhig schlafen, ja. Man ist ja klar, man ist so der kleine Autokrat in diesem Beruf, deswegen mache ich das auch ganz gern. Ja, das hat mir als Kind schon fasziniert, wenn einer den Ton abgibt und alle anderen dann da mitziehen, ja. Als Reiseleiter legt man fest, wann wird was gegessen, wann wird auf Toilette gegangen. Also das ist ja fast wie in einer modernen
0: fast
1: Armee.
0: Fast die Bundeskanzler,
1: ja,
0: ne? Ja, so ein bisschen.
1: Oder wie Bundeswehr, dachte ich, gerade organisiert. Ja.
0: Genau, was anderes,
1: Nee, aber die Leute wollen ja auch bestimmt, die Leute wollen ja auch bestimmte Punkte aufsuchen. Und da hat sich eigentlich zumindest seit dem 17. Jahrhundert, in den letzten 300-400 Jahren wenig verändert. Wir haben die Vedutten Venedigs von Canaletto oder Guardi im 18. Jahrhundert. Wir haben zuvor druckgrafische Werke, also Holzschnitte, Kupferstiche von bestimmten Monumenten in Rom, die man dann eben auch aufsucht und genau als Betrachter diese Positionen einnahm, wie man sie eben auf dem druckgrafischen Werk oder auf dem Gemälde gesehen hat, ja.
0: Okay, also in dem Sinne dann das Aufsuchen der bekannten Orte?
1: Der bekannten Orte und diese Liste quasi. Das machen immer noch viele, ne? Genau. Also das Land habe ich gesehen, da muss ich nicht mehr. Und das ist, glaube ich, schon das Problem. Also ein Land, eine Stadt, eine Kultur erfährt man erst, wenn man immer wieder hinfährt, ja.
0: Ja.
1: Das ist ja in meinem Beruf auch toll. Ich weiß nicht, ich war vielleicht in meinem Leben 50 Mal in Rom und kenne das in allen Wettersituationen, ja. Mit Streik, ohne Streik, ja, im Hochsommer, im tiefsten Winter. Und dann ergibt sich ja aus vielen kleinen Steinen so ein gesamtes, rundes Bild erst, ja. Das ist ja wie so ein Mosaik, das sich da sukzessive legt oder ergibt. Und das hat der Gast ja nicht. Der kommt da einmal nach Pisa, dieser Turm. Mensch, jetzt regnet, so ein Mist, schnell das Bild gemacht, abgehakt, nee, nach Pisa fahre ich nicht mehr, da regnet es ja eh nur. Ja, in Pisa regnet es und viele Leute waren auch.
0: Das ist
1: noch,
0: ja wie in Hamburg.
1: Das ist ja wie
0: kann
1: in Hamburg.
0: Kann ich gleich nach Hamburg
1: genau,
0: fahren.
1: Genau. Also die Leute wollen schon bestimmte Ziele sehen und ich bin ja auch nicht nur als Reiseleiter aktiv, sondern auf der anderen Seite als Veranstalter von Studienreisen und es ist ganz, ganz schwer und man braucht einem ein sehr wohlgesonnenes Publikum, das auch weiß, dass man es gut mit ihnen meint, dass die Kundschaft sich auch mal einlässt auf neue Destinationen. Nein, auf neue Destinationen, auf Städte, auf Orte, die eben nicht jeder Veranstalter im Angebot hat. Also ich selber biete ganz, ganz spezielle Sachen an Und Barock zum Beispiel ist was den deutschen Kulturreisen nicht gut gefällt. Ja, also man zieht sich gerne romanische und gotische Kirchen an. Renaissance hat auch noch das kultivierte Italienisch. Aber Barock, das ist immer dekadent, ja, dicknackt, protzig, prunkvoll, doll. Nee, das wollen wir nicht. Ja. Also die Deutschen sind da immer eher etwas bescheidener. Italiener, Spanier, die tragen ja immer ein bisschen dicker auf die Mühne, Barock auch lieber. Ich habe dann wirklich so in den letzten Jahren in meinen kunsthistorischen Seminaren auch die Kundschaft dazu bewegen können, sich mal mit dem Barock, mit mir und dem Barock auseinanderzusetzen. Und da haben wir tolle Reisen gehabt, nach Piemont oder nach Rom zum Barock. Und das klappt dann schon auch, aber da braucht es dieses Vertrauen einem kleinen Spezialveranstalter gegenüber, dass die Kundschaft, die Stammkundschaft weiß, aha, der weiß das, die wissen das, die führen uns an Orte, die auch interessant sind. Aber die Masse der Bildungsreisenden, die wollen einfach auch bestimmte Punkte, wir hatten es gerade von ihrer Liste abgehakt wissen. Und ja, der Bildungstourismus ist ja auch ganz, ganz breit. Also das ist ja, muss man ja auch sagen.
0: Machst du dir manchmal so einen Spaß daraus, auch in der Vororganisiertheit dir Lücken zu lassen, die dir ermöglichen, dann doch nochmal so eine kleine Überraschungsecke aus der Tasche zu ziehen und zu sagen, so, und jetzt haben wir was, das steht in keinem Reiseführer und das weiß auch nur ich, weil ich hier schon 50 Mal war.
1: Das ist ja eigentlich, wenn man sich so unseren Vertrag anguckt, das ist ja der Reisekatalog, ist ja quasi der Vertrag zwischen uns und der Kundschaft, ja, und dann hat man pro Tag, haben die Kunden pro Tag, da stehen 2 bis 5 Worte drinnen, ja, eine Kirche, ein Museum, Ausgrabungsgelände. Und was man da draus macht, ob ich jetzt 7 Stunden auf dem Forum Romanum die Leute kaputt laufe oder eine Stunde drüber schlendel, ja, ob wir in der Kirche dieses oder jenes uns angucken, das ist mir alles frei. Also wenn ich überlege, so ein Lehrer, ich habe früher auch mit dem Gedanken gespielt, mal so in den Schuldienst zu gehen, habe das dann sehr schnell verworfen. Ich komme aus so einer Lehrerfamilie und dachte mir, nee, ich glaube, das möchte ich nicht, trotz der sicheren Position des guten Gehalts. Aber wenn man sich einen Lehrer anguckt, nur mit seinem Lehrplan, was der da alles machen muss oder sollte, ja, und der gibt seine Klasse ja ab und der will ja auch, dass diese Kinder doch irgendwann auch was davon behalten haben, da haben wir es eigentlich relativ leicht. Die Leute haben Urlaub, die Leute sind in der Regel gut gelaunt, es gibt immer ein paar, die fahren auf Reisen, um ihre schlechtere Laune auszulassen. Ja, die gibt's natürlich, den Rumpelstilz, den gibt's auch fast in jeder Gruppe, aber eigentlich fahren die Leute ja auf Reisen entspannt, um was zu genießen, um was zu erleben. Das Klima ist positiv. Man hat ja keinerlei Verpflichtung, dass die wirklich was wissen. Es gibt keine Prüfungen, nichts hinterher. Ja, ich habe ein relativ loses Programm und wie ich das dann fülle und was ich da draus mache, das ist eigentlich relativ frei und das ist schon sehr, sehr, sehr, sehr schön. Da kann man viel machen, da kann man auch viel versauen und deswegen glaube ich, ist die Bandbreite der Qualifikation und auch dann letztendlich in der Qualifikation der Reiseleiter und das letztendlich, wie die Reiseleiter auch wahrgenommen werden, enorm. Ja.
0: Diese Form von Freiheit, von der du gerade sprichst, weil man eben rauskommt, weil man eben in die unbekannten Gefilde kommt, wenn man die mal umdreht, kann man auch sagen, es gibt vielleicht sowas wie eine unfreiwillige Gefangenheit in bestimmten Situationen, da kommt man eben nicht so einfach raus. Und auch darin entfaltet sich eine bestimmte Form von Reise, wenn man mal in die Geschichte guckt, vor allem in die literarische Geschichte. Und vielleicht ist das so ein nächster Punkt. Diesen nächsten Punkt unserer Unterhaltung leitet ein Lied einer Band, der sogenannten Band of Horses. Und der Titel verrät, was das im Grunde genommen dann für eine Art von Tourismus ist, nämlich der sogenannte Shut-in-Tourism, also letztlich das Gefangene, der Tourismus, oder der Tourist, der in seiner vielleicht Räumlichkeit eben so gefangen ist, dass er nicht dort hinauskommt. Was genau sich dahinter verbergen kann und wie man damit umgeht und was darin vielleicht auch eine Freiheit sein könnte. Dazu etwas mehr nach dem nächsten Lied von der sogenannten Band of Horses mit dem Shut-in-Tourist.

0: Ich könnte die Lobrede auf meine Reise damit beginnen, dass sie mich nichts gekostet hat. Dieser Punkt verdient Beachtung. Er ist hier vor allem für weniger bemittelte Leute von Bedeutung. Es gibt eine andere Gesellschaftsklasse, bei der ein glücklicher Erfolg aus demselben Grund, weil er nichts kostet, noch sicherer ist. Bei welcher also? Wie? Sie wissen es nicht? Bei den reichen Leuten. Von welchem Vorteil ist im Übrigen nicht diese Art zu reisen für die Kranken? Sie werden die Unbilden des Wetters und der Jahreszeiten nicht zu fürchten brauchen. Für die Hasenfüße, sie werden gegen Diebe gefeit sein. Sie werden weder auf Abgründe noch auf Morastlöcher stoßen. Tausende von Menschen, die vor mir nicht gewagt, andere, die nicht gekonnt, schließlich andere, die zu reisen nicht beabsichtigt hatten, werden sich auf mein Beispiel hin dazu entschließen. Würde das schwerfälligste Geschöpf Bedenken tragen, sich mit mir auf den Weg zu machen, um sich ein Vergnügen zu verschaffen, das ihm weder Mühe noch Geld kosten wird? Also mutig vorwärts. Begleiten Sie mich, Sie alle, die eine gekränkte Liebe, eine laue Freundschaft, fern von der Niederträchtigkeit und Falschheit der Menschen, an Ihre Wohnung fesselt. Alle Unglücklichen, Kranken und Langweiler der Welt seien in meinem Gefolge. Sämtliche Faulenzer mögen sich erheben. Und Sie, die Sie sich wegen irgendeiner Treulosigkeit mit düsteren Abschieds- oder Einsamkeitsplänen tragen, Sie, die Sie in einem Schmollkämmerchen der Welt für immer entsagen, liebenswerte Klausner eines Abends, kommen auch Sie, glauben Sie mir, verscheuchen Sie diese finsteren Gedanken, Sie verschwenden des Vergnügens wegen einen Augenblick, ohne deshalb einen für die Weisheit zu gewinnen. Haben Sie die Güte, mich auf meiner Reise zu begleiten. Wir werden kleine Tagereisen zu Fuß machen und auf dem ganzen Weg die Touristen, die Rom und Paris besucht haben, belächeln. Kein Hindernis kann sich uns entgegenstellen. Und unserer Fantasie freien Lauf lassend, werden wir ihr auf Schritt und Tritt, wohin sie uns führen will, folgen. Diese Reise, die hier beschrieben wird, und zwar von Xavier de Maistre beschrieben wird, ist eine sogenannte Reise um mein Zimmer. Also er beschreibt, und dieses Buch ist vor knapp 200 Jahren erschienen im Original, beschreibt eine Reise, die er im Grunde zwangsläufig nicht in der Außenwelt führen kann, sondern als Shut-in-Tourist sozusagen gefesselt ist an sein Zimmer. Er hat Arrest, er kommt nicht hinaus und 38 Tage am Stück muss er in diesem Raum bleiben. Und er macht die Not zur Tugend und begibt sich auf innere Reisen, indem er sich mit seinem Zimmer, dem, was er darin sieht, dem, was sich aus diesen Dingen in diesem Zimmer für Assoziationen, für Erinnerungen, für Projektionen ergeben, genauer zuwendet und dann letztlich diese inneren Reisen für ihn auch als Erkundungs-, Entdeckungsreisen auf dem Weg zu sich selber nutzt. Ist das, könnte man sagen, auch eine Form von Bildungsreise? Christian, was würdest du sagen?
1: Naja, eine Auseinandersetzung mit der eigenen Lebenssituation, mit der eigenen Wahrnehmung. Also Kulturtourismus ist meines Erachtens nicht, weil Kulturtourismus der Definition nach ja die Auseinandersetzung zwischen zwei Kulturen stattfindet. Und das kann in einem Zimmer mit einer Person eigentlich schwer möglich sein.
0: Kommt drauf an, wie viele in dir stecken,
1: ja,
0: ne?
1: Ja, genau. Bei entsprechenden bipolaren Persönlichkeitsstörungen wäre sowas denkbar. Nee, also der Kulturtourismus ist eigentlich schon die Auseinandersetzung mit einer anderen Kultur in deren Raum auch, ja. Das ist der Unterschied zwischen irgendwelchen Themenparks, die vielleicht mal in einigen Jahren, Jahrzehnten kommen werden, wo man dann im nachgebauten Venedig, in China gibt's ja sowas schon, dann versucht, diese Bauwerke zu besichtigen und sich davor zu fotografieren. Aber das ist eigentlich nicht mehr das, was die Bildungsreise, was den Kulturtourismus genuin ausmacht.
0: Ja. Kann ich mir das Vertraute denn nicht auch fremd machen?
1: Ja, das mag sein, aber das sind für mich schon, das eine ist, glaube ich, einfach so ein Selbsterfahrungsversuch, aber was da ganz spannend geschildert wird. Aber das ist meines Erachtens schon was anderes als der Kulturtourismus.
0: Was ist denn dann mit dem Vertrauten vor der eigenen Haustür? Sagen wir mal die eigene Heimatstadt oder der eigene Wohnort.
1: Genau, das ist ja eine Entwicklung in den 80ern, verstärkt 1990er Jahren dann gewesen, dieser Stadttourismus. Ne? Stadtreisen ist ja in vielen Städten entstanden, damit man Einheimischen die Möglichkeit gegeben hat, auch die eigene Stadt zu erkunden. Also ich muss nicht nach Rom, nach Paris, nach London, sondern ich kann mir auch Münster oder ich kann mir auch Osnabrück oder Braunschweig angucken. Da hat es auch interessante Sachen. Und gerade je näher es an der eigenen Wirklichkeit ist und je kleinteiliger was ist, desto stärker können ja dann auch sozialgeschichtliche, politische Aspekte mit feinen Nuancen reinspielen, weil je größer die kulturelle Differenz, desto grober bleibt das Ganze. Das merke ich ja bei meinen Reisen. Also in Afrika muss man den Leuten Grundsätzliches erstmal erklären, ja, da geht's um so Elementares, wie da die Leute überhaupt sich fortbewegen oder was die essen. Da ist für feine Nuancen gar kein Platz. Und je näher die fremde Kultur an der eigenen Kultur ist, desto feiner kann man eigentlich in die Tiefenvermittlung, wenn man so möchte, einsteigen. Ja. Und das war der Ansatz dieser Stadtreisenbewegung, für die ich auch in Nürnberg von Veranstalter viele Jahre aktiv war. Und gibt's übrigens auch hier in Weimar. Stadtreisen ist auch mit einem Ableger hier in Weimar seit vielen Jahren vertraut, wo dann natürlich solche Aspekte auch wie die politische Reise mit reinspielen und die bedeutende linke deutsche Tageszeitung, die Taz, bietet ja auch solche politischen Reisen an. Reisen Zivilgesellschaft heißt das. Da ist einfach ein bisschen anderer Fokus nochmal, ja. Ich kann natürlich auch Kultur direkt vor Ort vermitteln. Mache ich mit meinen Programmen auch viel. Also um Kultur zu erfahren, auch andere Kultur, vergangene Zeiten zu erfahren, muss ich jetzt nicht unbedingt auf das überfüllte Forum Romanum, ins überfüllte Kolosseum gehen. Das kann auch die nächste Dorfkirche sein, ja. Und da kann man auch in einen anderen kulturellen Kontext eintauchen und eine andere Kultur wahrnehmen, ja.
0: Bist du denn selber mal auf so eine Studienreise gegangen als Kunde oder hast du das nie gemacht?
1: Einmal, es war schwierig, ja, weil ich ja schon sagte, wir sind Autokraten, ja, und meine damalige Freundin hat irgendwie so jeden Tag mich unter Valium gestellt und mich gesagt, jetzt lass den einfach mal machen. Ich habe, glaube ich, das war der dritte oder vierte Tag einer zweiwöchigen Reise, dann so einen Eklat produziert in der Gruppe, weil mir die Vorgaben nicht exakt waren. Ich wollte wissen, wann vernünftig losgefahren wird und nicht irgendwie und so, ja. Nee, das ist schwierig, ja.
0: Das ist schwierig, ja.
1: Also man ist dann irgendwann, glaube ich, wenn man diesen Beruf, und ich mache den jetzt halt so 15, 20 Jahren, man ist dann nicht mehr so wirklich ganz gesellschaftskompatibel, ja. Also so einen normalen Bürojob zurückzugehen, du merkst es jetzt hier schon auch wahrscheinlich in unserer Diskussion, das ist immer die Tendenz zum Monolog bei mir, ja. Das ist schon, ja.
0: Aber das gibt mir gute Gelegenheiten, den Wein zu trinken.
1: Siehst du.
0: Ja, hat auch was für sich. Ja. Wenn du aber nur einmal auf so einer Studienreise selber als
1: habe ich auch viel Reisen Positives erfahren oder auch viel gelernt, wo ich gesagt habe, ah, das könnte ich so besser machen.
0: Das glaube ich. Aber dann warst du doch sicherlich ganz häufig sozusagen für dich allein unterwegs oder bist das auch regelmäßig. Ja. Hat sich die Art, wie du dir allein eine Gegend erschließt, durch deine Profession verändert?
1: Nein, überhaupt nicht, nein. Ganz wichtig ist für mich, viel Zeit zu nehmen, öffentliche Verkehrsmittel zu benutzen. Also ich besitze keinen Führerschein, auch keinen Flugschein oder Bootschein oder dergleichen. Ich bin immer mit öffentlichen Verkehrsmitteln unterwegs. Ob das jetzt im Harz ist oder in Süditalien, und durch die Nutzung der öffentlichen Verkehrsmittel kommst du automatisch mit den Einheimischen in Kontakt. Keine Quartiere buchen, das heißt, du fällst irgendwann aus dem Bus in irgendeinem mittelitalienischen Kaff und du weißt nicht mehr, wie weiter, nicht mehr, wo du jetzt übernachtest, und so entstehen ganz, ganz spannende Verbindungen. So lernt man auch ein Land kennen. So habe ich eigentlich meine ganzen Fremdsprachen, Französisch in der Schule, aber Italienisch, Portugiesisch habe ich eigentlich auf diese Art und Weise auch gelernt. Im Land den Leuten nachahmen, die Sprache versucht zu erfahren, ja. Und einfach viel Zeit mitnehmen. Und also wenn ich mir so ausführlich eine Kirche anschaue, ungefähr 2 Stunden Minimum. Da findest du keinen, der mitreist. Ja, also ich reise am liebsten auch alleine. Ich kann ganz gut mit mir alleine klarkommen, und das tut sich eigentlich. Ich hatte früher meine Freundin Zeitlang, die hat es mitgemacht, so zumindest relativ lang, ja. Aber wer will 2 Stunden in der Kirche? Und dann musst du immer abklären, wo sind die Toiletten und wo ist der Busparkplatz? Und jetzt bin ich so ein Mensch, der nicht von der Karte runter visualisieren kann auf die Strecke. Also muss ich dann nochmal von der Toilette oder vom Busparkplatz zu der Kirche zurücklaufen, damit wir uns dann auch mit den Touren nicht verlaufen. Ja. Und das ist natürlich wahnsinnig spannend, ja. Wenn du mit jemandem reist, der dann auch nochmal von der Toilette und vom Busparkplatz zur Kirche zurückgeht. Also deswegen reise ich meistens allein. Das ist sehr, wenn ich reise, sehr ausgedehnte, intensive, ja, Land- und Leute-Erfahrungen.
0: Ja. Ja, das ist schon eine hochkomplexe Tätigkeit mit so einer Reise. Da fällt mir jetzt gerade vor dem Hintergrund dieser Hintergrundorganisationsfragen auf. Ne? Also Toilette wieder zum Bus und man darf ja auch keinen verlieren. Das heißt, also es muss irgendwie eine soziale Komponente im Spiel sein.
1: Verlieren,
0: wenn,
1: ja,
0: du sagst,
1: ja,
0: ich bin gerne allein, ja, unterwegs, befördert vielleicht auch sogar, dass viele in Gruppen unterwegs sind, dann auch mal diesen Genuss, alleine unterwegs zu sein und nicht immer zu gucken, ist die ganze Gruppe noch da oder nur noch die Hälfte.
1: Ja, du musst natürlich den Gästen auch irgendwann mal den ein oder anderen Freiraum geben. Das machen,
0: ja,
1: wir ja auch. Ja.
0: Ja.
1: Nee, aber da hängt viel an der Vororganisation, ja. Ich meine, das geht schon mit Öffnungszeiten los, dass das stimmig ist, ja. Das Fahrtstrecken passend, das Programm rund ist, das Toilettenproblem, ja. In Italien riesig, ja. Ich meine, allein ist das kein Thema, ich gehe schnell in die Bar, Fall geklärt, aber ich kann nicht mit 30 Leuten in eine Bar mit einer Toilette gehen. Geht, ich muss dir alles vorher abklären. Und die Gäste nehmen das gar nicht so wahr. Und das soll ja auch nicht so sein. Die sollen eine runde Reise wahrnehmen.
0: Das soll auch nicht der Fokus darauf liegen,
1: genau,
0: weil die Bildungsreise heißt ja nicht,
1: genau,
0: sozusagen.
1: Nein, aber die Gäste, die gute Organisation wird eigentlich nicht bemerkt. Ja.
0: Ja, genau.
1: Die Gäste merken eigentlich erst, wenn was aus dem Ruder läuft, wenn, ja, der Bus nicht pünktlich wiederkommt, ja, oder wenn im Hotel dann doch ein Einzelzimmer fehlt. Das darf halt alles nicht sein.
0: Ja.
1: Da ist schon viel Organisation im Voraus gefragt. Also du bist Moderator, du bist Sozialarbeiter, der ich auch studierterweise noch zusätzlich glücklicherweise
0: praktisch,
1: ja. Du bist ja, der Moderator, der Sozialarbeiter, du bist aber natürlich ganz klar auch derjenige, der organisatorisch es rund gestalten muss und dann, ja, der Kunsthistoriker, Archäologe, Historiker, wo du halt herkommst. Und du musst dich aber auch immer mit deiner Nachbardisziplin beschäftigen.
0: Mhm.
1: Also wäre in der Uni geblieben, wäre ich halt Kunsthistoriker.
0: Ja.
1: Aber so muss ich mich auch mit der Geschichte, mit der Geografie, und irgendwo hat es natürlich dann auch seine Grenzen.
0: Ja, ist aber auch vielseitig. Macht auch dann sicherlich den Reiz aus.
1: Ja,
0: ne?
1: Du kommst natürlich auf neue Themen. Ich habe mich im letzten Jahr enorm mit dem Thema Wein beschäftigt. Das habe ich zum Beispiel während dem Studium nicht, logischerweise. Ich habe nicht Önökologie studiert.
0: Machen aber viele Studenten.
1: Machen viele, ja, wissenschaftlich dann schon auch.
0: Meine ich.
1: Naja. Nee, aber irgendwo hat es natürlich auch Grenzen. Wenn mich dann die Leute nach jedem Blümchen fragen, dann sage ich schon auch mal, also ich kenne den Wein und den Olivenbaum, und dann ist aber auch gut, was diese grünen Dinge anbelangt.
0: Ja, die beste Ordnung ist unsichtbar. Da sehen,
1: genau,
0: wir es mal,
1: ja,
0: wieder.
1: Ja, absolut,
0: ne?
1: Absolut, ja.
0: Die Unsichtbarkeit der Ordnung. Und sich von ihr auch ein Stück weit ja gedrängt zu fühlen, also weil auch in diese Unsichtbarkeit hinein muss halt organisiert, muss halt strukturiert werden, bringt uns auch zu dem, was die Ordnung dieser Stunde betrifft, nämlich dass auch die Zeit voranschreitet und dass wir dann doch in naher Zukunft auch dem Ende dieser Stunde entgegensehen. Das ging wieder sehr schnell, also mir geht das alle 2 Wochen immer so. Ich weiß nicht, wie es dir ging.
1: Ja, es geht eigentlich zu schnell, ja.
0: Absolut.
1: Auf meinen Reisen sage ich immer, wenn es Ihnen gefallen hat, beehren Sie uns wieder. Ja.
0: Sag ich jetzt an dieser Stelle einfach auch mal zu dir.
1: Ja, ich komme gerne mal wieder, wenn es irgendwas kulturhistorisch Interessantes zu besprechen gibt. Ja, auch das Thema Reisen ist ja endlos fortzusetzen.
0: Ja, da kann man viel machen. Und das ein oder andere haben wir ja zumindest
1: absolut,
0: genau, sage ich mal.
1: Und dann
0: so
1: kannst du die Thüringer einladen, so wie es der Franke getan hat, nach Thüringen zu fahren, auch mal nach Franken zu fahren. Ja, wir haben wirklich alles vom Mittelalter zum Barock, und wir haben den guten Wein.
0: Das kann ich bezeugen. Der ist wirklich sehr, sehr gut. Auch wenn der Saale und Struth Wein natürlich genauso toll ist, so kann man sagen, dass dieser hier auch sehr lecker ist. Beziehungsweise war.
1: Da enthalte ich mich jetzt das Urteil am Schluss. Ja, dann möchte ich jetzt doch den Abend friedlich ausklingen lassen.
0: Ja, vielen Dank. Christian Jörg Zink war mein Gast.
1: Danke für die Einladung.
0: Sehr, sehr gerne. Ja, und Sie, liebe Hörerinnen und Hörer, haben das ein oder andere zum Thema der Bildungsreise jetzt natürlich vermittelt bekommen. Und gleichzeitig vielleicht sogar eine Anregung, auch die nächste Bildungsreise in Angriff zu nehmen, sei es jetzt in die eigenen ja, Straßenzüge, sei es in eine fremde Stadt, sei es in ein fremdes Land. Auf dem Weg dahin, so etwas zu planen, gedanklich durchzuspielen oder auch nur im eigenen Zimmer zu reisen, wünsche ich Ihnen viel Freude. Das letzte Lied handelt davon, dass wir auf solchen Reisen mitunter auch ein bisschen sehnsuchtsvoll zurückblicken beziehungsweise Orte finden, die wir dann auch immer wieder gerne gedanklich, aber auch real aufsuchen und uns letztlich auf diese Weise auch verstreuen in der so wunderschönen Welt. Wir hören uns in 14 Tagen wieder, dann mit einem neuen Thema. Bis dahin wünsche ich Ihnen eine wundervolle Zeit.

Hier sind Sie bei Radio Lotte und hören Almost Forgotten. Am Mikrofon Uwe Ramlow. Wir spielen Musik, die Sie irgendwann einmal verlegt, vergessen oder vielleicht auch noch nie gehört haben. Die Jahre zwischen 1966 bis 1968 waren vielleicht die glücklichen Jahre, in denen die britische Musikszene Popsongs kreierte, die als kurzweilige Einschmeichler bestechende Ohrwurmqualitäten besaßen. Songs der Small Faces gehörten dazu und natürlich auch die von Lennon McCartney, die ja bekanntermaßen erst so richtig kreativ wurden, als sie sich den Livebühnen entsagten und fortan in ihrem Studio tüftelten. Und da betrat auf einmal eine Band die Bühne der Popkultur, die mit brachialer Energie fast als Gegenprogramm zum feinnervigen Popsong zu verstehen war. Led Zeppelin I war erschienen und dafür hatte sich die noch komplett unbekannte Band etwas Besonderes ausgedacht. Denn auf dem Cover sah man das Inferno des brennenden Luftschiffes, genannt Zeppelin, getauft als Hindenburg, bei seinem Absturz auf New Jersey 1937. Das Luftfahrt-Prestigemodell des NS-Regimes ging in Flammen auf. Darauf muss man auch erst einmal kommen, eine Katastrophe zum Erkennungsbild des Cover-Marketings zu machen. Und natürlich war es auch die Stunde von Jimmy Page, der nun wie ein Komet emporstieg und zu einer Ikone des rauen, dreckigen, fast martialisch klingenden Gitarrenriffs geadelt wurde. Wir hören Good Times, Bad Times aus dem Album Led Zeppelin I.

Led Zeppelin war hier auf diesem Album, wie ich finde, einfach grandios. Und wenn Sie meinen, dass der Drummer John Bonham eingangs des gerade gehörten Tracks eine Double Bass Drum benutzt hat, dann täuschen Sie sich. Solch ein Sprunggelenk muss man erstmal haben, um dieses höllische Tempo mit nur einer Fußmaschine zu spielen. Wäre Led Zeppelin ohne Cream denkbar gewesen? Ich glaube kaum, denn mit welch einer Wucht die vermeintliche Supergroup als Trio ihre Songs einspielten, das konnte wohl nicht folgenlos bleiben. Dabei existierte die Gruppe um Eric Clapton, Jack Bruce und Ginger Baker nur gerade mal 2,5 Jahre, bis sie sich Ende 1968 auch schon wieder auflösten. Um bei der Analogie zwischen Cream und Led Zeppelin zu bleiben. Die Gruppe Cream hatte nur 5 Wochen vor dem Erscheinen von Led Zeppelin 1 gerade ihr Abschiedskonzert in der Londoner Royal Albert Hall gegeben und die vermeintliche Supergroup wäre vielleicht im Blutbad geendet, wenn sich die Wege zwischen dem Bassisten Jack Bruce und dem Drummer Ginger Baker nicht getrennt hätten, von denen man erzählte, dass Meinungsverschiedenheiten beider auch gern einmal handgreiflich ausgetragen wurden. Schon in ihrer gemeinsamen Zeit zuvor in der Graham Bond Organization soll Ginger Baker auf den Bassisten Jack Bruce eingeprügelt haben, angeblich, weil dieser kein Timing besessen hätte. Wer den Dokumentarfilm Be War of Ginger Baker gesehen hat, der konnte ein Gefühl dafür bekommen, dass der legendäre Drummer mitunter keinen Spaß verstand. Die letzte Einspielung von Cream und schon der Albumtitel war unmissverständlich, hieß Goodbye und war damit ein Schwanengesang und ist als letztes Album der 3 einfach große Klasse. Mit der Mischung von Live- und Studioaufnahmen ist das Ganze auch heute noch hörbar. Wir hören daraus Batch.

Die Musik jener Jahre war ungemein vital, kurzweilig wie schnelllebig, und so manche Bands dieser Zeit haben sich wie in einem Urgrund in den tiefen Schichten der Popkultur abgelagert und harren in der Hoffnung, vielleicht irgendwann einmal wiedergefunden zu werden. Vielleicht kann man dort die Gruppe Spooky Tooth auch verorten, die man im archäologischen Sinne ruhig einmal wieder an die Oberfläche befördern könnte. Deren erstes Album mit dem Titel It's All About erschien 1967, und da hören wir etwas von jenem schönen Songwriting jener Jahre, bevor die brachiale Blues-Rock-Walze das Ganze plättete. Der Start von Spooky Tooth war eigentlich holprig. Als Band mit dem Namen YEP tourten sie schon Mitte der 1960er Jahre nicht besonders erfolgreich durch die Londoner Clubs, spielten sogar im Hamburger Star Club, jammten 1966 mit dem gerade aus den Vereinigten Staaten angekommenen, noch völlig unbekannten Jimi Hendrix. Das Spielen in der Clubszene konnte dann auch mitunter eine Sackgasse sein. Und da hatten die Macher von Island Records eine zündende Idee. Man engagierte den amerikanischen Musiker Gary Wright, der gleich der neuen Formation Spooky Tooth die richtigen Impulse zur richtigen Zeit gab. Aus seiner Feder stammten dann die meisten Songs von Spooky Tooth, der gemeinsam mit Mike Harrison mit seiner Falsettstimme das schöne und unverwechselbare Gesangsduo bildete. Wir hören Sunshine Help Me aus der Feder Gary Wright's Spooky Tooth.

Wer in jenen Jahren etwas werden wollte, musste sich auch außerhalb der Londoner Clubszene einen Namen machen. Da gab es ja nicht nur die Top of the Pops bei der BBC, sondern auch den seinerzeit noch so blutjungen John Peel, der schon in dieser Zeit mit seinen Radiosendungen einen erheblichen Einfluss darüber hatte, was in den Plattenläden gekauft wurde. Er galt als einer der frühen Förderer von Spooky Tooth, die in ihrer kurzen Lebenszeit mit einem gravierenden Dilemma leben mussten. Sie produzierten nämlich keine Hits. Aus dem ersten Album koppelte man die Single Love Really Changed Me aus. Sie galt bald als Rohrkrepierer. Eigentlich schade, denn das war ein ausgesprochen guter Song. Einer der Musiker von Spooky Tooth, Mike Kelly, sagte einmal, spät in einem Interview, wir hätten viel größer sein können, aber im Nachhinein mussten wir immer hinterherhinken. Wir waren auf dem Label Zweiter nach Traffic. Auch wenn wir hier bei Radio Lotte die Band im kommerziellen Sinne nicht rehabilitieren können, aber wir spielen den Song gerne im Geiste der musikalischen Archäologie, auch weil der Titel so verheißungsvoll ist. Love Really Changed Me, Spooky Tooth.

Spooky Tooth kam einfach an der Gruppe Traffic bei Island Records nicht vorbei. Die hatte natürlich ihren Platz in der Popmusik jener Zeit, in der Stevie Winwood als begnadeter Komponist das Aushängeschild der Band war. Und die hatte schon zu ihren Zeiten den Ruf für gute musikalische Qualität im überaus schnelllebigen Geschäft der Popmusik zu sorgen. Und Traffic landete im Gegensatz zu Spooky Tooth im Jahr 1967 ja bekanntermaßen auch einen richtigen Hit. Paper Sun, dieser schöne Song aus der Feder Stevie Winwoods und Jim Capaldis, erreichte im Chart-Ranking des Königreiches sogar Platz 5. Ich muss hier gestehen, ich komme an die alten Aufnahmen von Traffic heute weitgehend nicht mehr ran, bis auf wenige Ausnahmen. Eine davon ist Heaven is in Your Mind aus dem Album Mr. Fantasy. Traffic von 1967.

Spooky Tooth brachte dann ja noch 1969 ein zweites Album mit dem Titel Spooky Tooth heraus, wo man den Anschluss an die Blues-Rock-Welle suchte. Danach zerbröselte die Gruppe und verschwand. Ich selbst bleibe hartnäckig ein Fan des ersten Albums. Daraus hören wir den Titelsong It's All About.

Soweit erst einmal Spooky Tooth. Sagt Ihnen die amerikanische Underground-Band Love etwas? Da finden sich im archäologischen Sinne nur noch Rudimente, die etwas über diese Gruppe zutage fördern könnten. Diese Band agierte im Raum Los Angeles zu den Hochzeiten der Byrds, waren aber lange nicht so erfolgreich. Ihr musikalisches Portfolio war extrem bunt und facettenreich und gar nicht so einfach einzuordnen. Vielleicht kann man sie ein wenig im psychedelischen Milieu jener Jahre verorten. Der Gitarrist und Sänger Arthur Lee gründete die Band 1965, deren Alben trotz ihrer musikalischen Nonkonformitäten durchaus ihren Platz in den bundesrepublikanischen Plattenläden hatten. Und da gibt es eine interessante Fußnote einzuschieben. Die Band lebte und musizierte in einem alten, pompösen, aber ziemlich heruntergekommenen Herrenhaus von Los Angeles, wo kein geringerer als der Hauptdarsteller der ersten Dracula-Verfilmung Bela Lugosi gelebt hat. Vielleicht hat sein Geist ja auch auf manche der Songs eingewirkt, denn die waren wie der gruselige Habitus Bela Lugosis ziemlich unkonventionell. Und wer The Love mit Seven and Seven Is aus ihrem Album Da Capo von 1966 hört, könnte vielleicht sogar meinen, hier hätte unbemerkt vom Mainstream der Popmusik die vorzeitige Geburtsstunde des Punk stattgefunden. Wir hören The Love, Seven and Seven Is.

Und wenn wir hier schon bei den geradlinigen, schnörkellosen, musikalischen Energieschüben dieser Zeit sind, dann kann Jimi Hendrix kaum fehlen, der 1966 die Vereinigten Staaten ja bekanntermaßen verließ, um in der Londoner Szene Fuß zu fassen. Dafür war übrigens der Bassist der Animals, Chess Chandler, verantwortlich, der den Gitarristen Hey Joe spielen hörte und ihn unter seine Fittiche nehmen wollte, um ihn dann auch in London zum Star zu machen. Das Weitere ist Geschichte. Wir hören Ain't No Telling, Jimi Hendrix von 1967.

Vielleicht hört ja auch der einstige Leadsänger Led Zeppelins Robert Plant unsere Sendung, denn der hatte sich einmal in einem Interview als langjährigen Fan der Gruppe The Love geoutet. Noch einmal die Truppe aus dem Album Da Capo mit dem Song Stephanie Knows Who.

Die Kosten für das erste Album Led Zeppelins bezahlten übrigens Jimmy Page und der Bandmanager Peter Grant noch privat, denn die Band hatte noch keinen Plattenvertrag. Um die Kosten gering zu halten, beschränkte man sich auf knappe 36 Stunden im Studio, denn dort war zeitbares Geld. Dann war das Ganze fertig. Der Vorteil: ohne Vertrag besaß die Band völlige Freiheit im Einspielen der Songs. Und ich finde, so klingt Led Zeppelin 1 auch. Kompromisslos und unglaublich vielseitig. Und in dieser Beziehung finde ich das Led Zeppelin Album 1 noch stärker als das zweite. Mal abgesehen vom Song Whole Lotta Love, und das müssen Sie mir nachsehen, wenn ich den hier als psychedelischen Kitsch vielleicht ungerechtfertigt abkanzel, ist das Album Led Zeppelin 1 einfach fantastisch. Wir hören Communication Breakdown. Noch einmal Led Zeppelin.

geradlinig, kurz, bündig, fertig. Das könnte vielleicht das Motto von Communication Breakdown gewesen sein. Und da passen auch so manche Aufnahmen Jeff Becks aus dieser Zeit hinein. Und da gab es ja auch eine fast bizarre, kultische Verehrung, die den aufstrebenden jungen Gitarrenhelden entgegengebracht wurde. Dazu gehörte auch ein fast inoffizielles Ranking in den Fangemeinden der Gitarristen, wer von ihnen denn der schnellste und virtuoseste sei. Das war irgendwie auch ganz in der Betriebslogik der Produzenten, die damit auch den Mythos der vermeintlichen Gitarrengötter befeuerten und so manche ihrer Stars zu unsäglich langen Gitarrensoli auf den Bühnen animierten. Wie man zu kurzen und schnellen musikalischen Botschaften trotzdem kommen konnte, zeigte Jeff Beck mit so manchen Songs an der Seite Rod Stewarts, der ja mit seiner knarzigen Stimme die Visitenkarte der Band einst war. Wir hören den furiosen Track von Jeff Becks Band Plinth.

Das war Plümpf aus dem Album Beck Ola von 1969. Mit von der Partie war hier übrigens auch Nicky Hopkins, der seinerzeit zu den enorm gefragten Studiomusikern gehörte und auch bei den Stones zwischendurch einspielte. Die Gruppe Cream hatte ja tatsächlich noch einmal eine späte Wiedergeburt in der Royal Albert Hall in London, ausgerechnet dort, wo man seinerzeit ja das vermeintliche Abschiedskonzert gab. Es war das erste Konzert nach 36 Jahren im Jahr 2005 und es folgten noch ein paar weitere Konzerte, auch im New Yorker Madison Square Garden. Ein Kritiker bezeichnete das Konzert, das übrigens auch als Album erschien, als, ich zitiere, nicht gerade aufregend, aber sehr weit weg vom Peinlichen. Und das nennt man mal eine gut ausgewogene, ausbalancierte Rhetorik. Zumindest für Ginger Baker war das Ganze eine finanzielle Reanimierung, der viele Jahre als ehemaliger Drummer-Ikone von kaum jemandem angefragt wurde und in besonders kärglichen Zeiten in den USA sogar in einem Fachmagazin eine Annonce aufgab, um endlich wieder einen Job als Drummer zu finden. Und das Konzert Revival hatte dann noch ein wenig den Charme eines vielleicht überflüssigen Klassentreffens. So hören wir Cream noch einmal aus dem Album Goodbye von 1968 mit What a Bring Down.

Einer der vermeintlichen Gitarrengötter, die sich einer ewig treuen und ergebenen Fangemeinde erfreute, war der begnadete Gitarrist Johnny Winter. Der war mit seinen Blues-Affinitäten eben zur richtigen Zeit am richtigen Ort und brachte auch jene Fertigkeiten mit, um mit seinem Instrument einen der Ehrenplätze im Reliquienschrein der Gitarrenvirtuosen zu belegen. Posthume Versteigerungen legen auch Zeugnis vom kultischen Wert solcher Objekte ab, die im monetären Sinne wie Kunstwerke gehandelt werden. Im Jahr 2016 wurde eine seiner Gitarren bei Garnsey's in New York für 180.000 US-Dollars versteigert. Johnny Winter hatte im Sinne alltäglicher Ausgrenzung und Stigmatisierung einen genetischen Makel. Er war Albino und wurde mit seiner extrem hellen Haut zum Objekt eines skurrilen Rassismus. Aber mit seiner außerordentlichen Begabung an der Gitarre hatte er zum Ende der 1960er Jahre enormen Erfolg. Im Jahr 1969 erschien sein erstes Album, zunächst auf einem kleinen texanischen Label. Gegen Ende des gleichen Jahres lud Blues-Gitarrist Mike Bloomfield ihn zu einem seiner Konzerte und wollte, dass Johnny Winter einen Song spielt. Was der nicht wusste, im Publikum saßen auch Vertreter von Columbia Records, die den Gitarristen kurz danach einen Vertrag vorlegten, der ihm einen Vorschuss von sagenhaften 600.000 US-Dollar garantierte. Sein erstes Album bei Columbia nannte er schlicht Winter. Kurz darauf spielte er sein drittes Album, das komischerweise Second Winter hieß. Wir hören daraus Memory Pain.

einer, dessen Gitarre ganz sicher auch ihren Platz im imaginären Reliquienschrein der Bluesrock-Gitarristen erhalten hätte, wäre sehr wahrscheinlich Elvin Lee von Ten Years After gewesen. Die befindet sich offensichtlich schwer gesichert in einem Tresor der Familie. 1967 erschien das erste Album von Ten Years After. Die Band hat sich uns natürlich im Mythos des Woodstock-Festivals eingebrannt. Und auch Elvin Lee war mit seinen schrillen und schweren Gitarrensounds für den Bluesrock-Bulldozer gleichfalls am richtigen Ort zur richtigen Zeit. Keine Angst, I'm Going Home wird hier nicht gespielt. Ich greife lieber auf das zweite Album der Band zurück, das den schönen Namen Undead hat und in einem Live-Mitschnitt im kleinen Londoner Club namens Klug's Klieg 1968 als LP auf den Markt kam. Mit einem Teppichboden und Wänden, die provisorisch mit rotem Samt überklebt waren, und einer Bühne aus Sperrholzplatten, die von Holzkisten gestützt wurde, hatte der Club vor ihr den Charme einer Hinterhofgarage, war aber schwer angesagt. Viele der frühen, heute fast vergessenen Pioniere des britischen Rhythm Blues traten hier auf, wie zum Beispiel die Graham Bond Organization oder auch die Spencer Davis Group. Das Konzert von Ten Years After war vielleicht ganz typisch für die Musik hier im Club, ungeschliffen und poliert und nicht unbedingt für das kompatibel, was die Musikproduzenten sich in ihren Studios erhofften. Aber genau das machte den Mitschnitt aus. Ten Years After hören wir hier mit fulminanten Drives in einer Coverversion des Jazzers Woody Herman. Und bitte hören Sie sich mal die Ankündigung Elvin Lees an. Wenn Sie das verstanden haben, lassen Sie uns es wissen. Wir hören Woodchopper's Ball. Und das war es einmal wieder mit Almost Forgotten am Mikrofon. Hören Sie Uwe Ramlow zu hören, wie gewohnt, jeden ersten und dritten Sonntag im Monat. Wiederholt einen Tag darauf um 12. Wenn Sie mögen, dann gibt es ein Wiederhören am Sonntag, den 20. September. Tschüss und bleiben Sie uns hier bei Lotte weitergewogen.

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1: Guten Abend und herzlich willkommen zu Jazz am Abend hier bei Radio Lotte. Mein Name ist Gerhard Klein. Heute blicken wir auf 5 Jazzfestivals dieses Jahres. Münster, Moers, Peitz, die Intöne in Österreich und das Jazzfestival Saalfelden. In Münster, Peitz und Saalfelden war ich gemeinsam mit Tommy Eckert von der Jazzmeile Thüringen unterwegs. Bei den Intönen war für uns der Journalist Detlef Herchenbach. Dazu später mehr. Heute gibt es einen ersten, vor allem musikalischen Rückblick. Wir beginnen mit Münster. Am 3. Januar fand dort der Shortcut des internationalen Jazzfestivals Münster statt. Künstlerischer Leiter ist Fritz Schmücker. Das nächste große Festival findet Anfang Januar 2027 statt. Das Programm erscheint voraussichtlich im November. Und wer hinfahren möchte, sollte mit dem Kartenkauf nicht lange warten. Das Festival ist regelmäßig sehr schnell ausverkauft. Beim Shortcut spielte unter anderem Ruf der Heimat, Thomas Borkmann am Saxophon und Willi Kellers am Schlagzeug kommen aus Münster. Gemeinsam mit Christoph Tevers an der Posaune und Jan Roder am Bass bilden sie das Quartett. Sie hören jetzt Ruf der Heimat mit Secrets.

Von Münster nach Mörs. Das Mörs Festival gibt es seit 1972. In diesem Jahr fand bereits die 55. Ausgabe statt. 5 Tage mit rund 200 MusikerInnen. Künstlerischer Leiter ist der Musiker, Komponist und Bandleader Tim Istvoet. Fester Bestandteil des Festivals ist der Improviser in Residence. Eine Musikerin oder ein Musiker lebt und arbeitet für ein Jahr in Mörs. 2026 ist das Evi Philippou. Sie kommt aus Griechenland, spielt Vibraphon und Percussion, komponiert und improvisiert. Wir hören sie nun solo.

Ebenfalls in Perth zu Gast war Duduzo Makatini. Der Pianist und Komponist stammt aus KwaZulu-Natal in Südafrika. In Perth eröffnete er das Festival gemeinsam mit der WDR Big Band. Unsere Aufnahme entstand allerdings in kleinerer Besetzung, unter anderem mit Steven D'Souza am Bass und Dane Paris am Schlagzeug. Sie hören jetzt die Band mit Omniama.

Und noch eine Musikerin aus dem diesjährigen Mörserprogramm, Joy Guidry. Guidry kommt aus den USA und spielt ein Instrument, das man im Jazz nicht gerade häufig als Soloinstrument hört, das Fagott. Sie hören jetzt von ihr Dear Tune.

Vom Niederrhein nach Brandenburg. Vom 14. bis 16. August fand die 63. Jazzwerkstatt Peitz statt. Ich war dort gemeinsam mit Tommy Eckert von der Jazzmeile Thüringen. Die Jazzwerkstatt wurde 1973 noch zu DDR-Zeiten gegründet. Heute leitet Marie Blobel das Festival. Sie ist die Tochter von Uli Blobel, einem der Mitbegründer des Festivals. Und 2026 gab es eine besondere Anerkennung. Die Jazzwerkstatt Peitz erhielt den Deutschen Jazzpreis als Festival des Jahres. Eine der Bands im Programm war Om. Die Schweizer Formation wurde bereits 1972 gegründet. In Peitz standen mit Urs Leimgruber, Christy Doran und Bobby Burry drei Musiker der ursprünglichen Besetzung auf der Bühne. Sie hören jetzt Om mit Conducted Improvisation.

Eine ganz andere Besetzung brachte Salfenta aus Kopenhagen nach Peitz. Sonja Labianca am Saxophon, Maria Bertel an der Posaune und mit Anja Jakobsen und Jalé Negari gleich zwei Schlagzeugerinnen. Kein Bass, kein Klavier, keine Gitarre. Sie hören jetzt Salfenta.

Weiter geht's nach Österreich, nach Diersbach in Oberösterreich. Dort finden die Intöne statt, Jazz auf dem Bauernhof. Genauer gesagt auf dem Buchmannhof von Paul Zauner. Zauner ist Jazz-Posaunist, Produzent und Biobauer. Die Intöne fielen in diesem Jahr auf dasselbe Wochenende wie die Jazz-Werkstatt Peitz. Ich selbst war deshalb nicht dort. Für uns unterwegs war mein Freund und Kollege, der Journalist Detlef Herchenbach. In einer der nächsten Ausgaben von Jazz am Abend wird er von seinen Eindrücken berichten. Bei den Intönen spielten in diesem Jahr auch Akita Kase und Daniel Erdmann, Klavier und Saxophon und als Ausgangspunkt die Musik von Duke Ellington. Takase wurde übrigens im April mit dem Deutschen Jazzpreis für ihr Lebenswerk ausgezeichnet. Sie hören jetzt Akita Kase und Daniel Erdmann mit Come Sunday.

Das war Jazz am Abend hier bei Radio Lotte. Münster, Mörs, Peitz, die Intöne und Saalfelden. Ein kurzer Blick auf 5 Festivals dieses Jahres. Bei diesem Überblick soll es nicht bleiben. Von einigen Festivals habe ich Gespräche mitgebracht. In Mörs habe ich mit dem künstlerischen Leiter Tim Istwort gesprochen, in Peitz mit Festivalleiter Marie Blobel und mit Tommy Eckert, der das Festival bereits seit den späten 70er Jahren kennt. Aus Österreich hat Detlef Herchenbach 2 Gespräche mitgebracht, bei den Intönen mit Paul Zauner in Saalfelden, mit dem künstlerischen Leiter Mario Steidl. Diese Gespräche stelle ich in den nächsten Ausgaben von Jazz am Abend vor und blicke dann ausführlicher auf die einzelnen Festivals zurück. Ich freue mich, wenn Sie in 2 Wochen wieder einschalten. Bis dahin bleiben Sie offen für Klänge und neugierig auf das, was zwischen den Tönen liegt. Einen schönen Rest Sonntagabend und einen guten Start in die neue Woche. Zum Abschluss noch einmal ein Duo, das in Saalfelden zu erleben war. Das Chicago Underground Duo. Rob Mazurek am Cornett, Electronic und weiteren Instrumenten und Chad Taylor am Schlagzeug und Percussion. Zu zweit erzeugen Mazurek und Taylor eine Musik, in der die Rollen der Instrumente ständig wechseln. Sie hören zum Abschluss von beiden Spy on the Floor.

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